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1: Ich bin Thomas Brock. Nach dem Brand in einem Umspannwerk in Reutlingen vergangene Nacht haben Staatsschutz und Antiterrorzentrum beim Landeskriminalamt in Stuttgart die Ermittlungen übernommen. Das teilte Innenminister Hagel in Reutlingen mit. Es geht demnach um den Verdacht der vorsätzlichen Brandlegung und der Störung öffentlicher Betriebe.
2: Selbst viele Stunden nach dem Feuer waren noch Haushalte in Reutlingen ohne Strom. Für die Nacht soll es zur Sicherheit einen Notfalltreffpunkt geben. Dort können die Menschen etwa Handys aufladen oder Babynahrung erwärmen. Der Netzbetreiber spricht von insgesamt 3 entdeckten Brandstellen und einem beschädigten Zaun. Ermittler fanden Spuren eines möglichen Brandbeschleunigers. Sicherheitskreisen zufolge deutet das Vorgehen auf Linksextremisten hin. Landesinnenminister Hagel sagte aber, man ermittle in alle Richtungen. Ursula Winkler, Nachrichtenredaktion.
1: Die Mineralölkonzerne geben den von der Bundesregierung eingeführten Tankrabatt nach Berechnung des IFO-Instituts zum großen Teil an die Autofahrer weiter. Ein Teil der vom Bund eingesetzten rund 1,6 Milliarden Euro Steuermittel verbleibt aber bei den Konzernen, wie das Institut in München mitteilte. Der Tankrabatt soll noch bis Ende Juni gelten. Die Koalition hatte die Spritsteuer um knapp 17 Cent pro Liter gesenkt. Obwohl die Arbeitslosigkeit in Deutschland seit Jahren größer wird, waren im ersten Quartal bundesweit mehr als 1 Million Arbeitsplätze unbesetzt. Das geht aus der jüngsten Stellenerhebung des Instituts für Arbeitsmarkt- und Berufsforschung in Nürnberg hervor.
3: Bundesweit waren im ersten Quartal mehr als 1,1 Millionen Arbeitsplätze unbesetzt. Das sind zwar etwas weniger als Ende vergangenen Jahres, die Zahl bleibt aber hoch. Gleichzeitig kommen aktuell auf jede offene Stelle 264 Arbeitslose. Das Problem, häufig passen die Anforderungen der Unternehmen nicht zu den Qualifikationen der Arbeitssuchenden. Besonders deutlich wird das bei Jobs ohne Ausbildungsabschluss. Aus München, Fabian Schaffer.
1: Nach jahrelangen Vorbereitungen ist das milliardenschwere Rüstungsprojekt eines deutsch-französischen Kampfjets gescheitert. Bundeskanzler Merz und der französische Präsident Macron seien zu der Einschätzung gekommen, dass die Unternehmen Dassault und Airbus beim Bau eines gemeinsamen Kampfflugzeugs nicht zusammenfinden, hieß es aus deutschen Regierungskreisen. Merz habe Macron daher nahegelegt, den Bau des Jets nicht weiter zu verfolgen.

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1: Ich bin Thomas Bott. Kameras, Bodycams und Schutzhelme. Die Deutsche Bahn setzt auf neue Technik und Ausrüstung, um das Sicherheitsgefühl ihrer Beschäftigten und der Fahrgäste zu stärken. Denn immer wieder kommt es etwa zu Konflikten bei der Ticketkontrolle. Für bundesweites Entsetzen sorgte Anfang Februar ein tödlicher Angriff auf einen Zugbegleiter in der Westpfalz.
2: Die Bahn will kräftig aufrüsten für mehr Sicherheit. So laufen an Bahnhöfen und auch in Zügen tausende Kameras. Die Bilder sollen künftig in Echtzeit ausgewertet werden. Eine künstliche Intelligenz schlägt dann bei Konflikten Alarm. Außerdem wird in einigen Zügen eine Doppelbesetzung getestet. Die Zugbegleiter sind dann entweder zu zweit an Bord oder werden von Security-Leuten begleitet. Ab Juli sollen bei der Schutzausrüstung auch stichfeste Westen getestet werden. Freiwillig können die Mitarbeiter mit Kundenkontakt auch Bodycams tragen. Sie sollen sogar zum Standard werden. Ursula Winkler, Nachrichtenredaktion.
1: Nach dem Brand in einem Umspannwerk in Reutlingen vergangene Nacht haben Staatsschutz und Antiterrorzentrum beim Landeskriminalamt in Stuttgart die Ermittlungen übernommen. Das teilte Innenminister Hagel mit. Es geht demnach um den Verdacht der vorsätzlichen Brandlegung und der Störung öffentlicher Betriebe. Bundesinnenminister Dobrindt geht von einem Anschlag aus. Es werde in alle Richtungen ermittelt, sagte er. Der Brand hatte zu einem großflächigen Stromausfall geführt. Die Mineralölkonzerne geben den von der Bundesregierung eingeführten Tankrabatt nach Berechnung des IFO-Instituts zum großen Teil an die Autofahrer weiter. Ein Teil der vom Bund eingesetzten rund 1,6 Milliarden Euro Steuermittel verbleibt aber bei den Konzernen. Der Tankrabatt soll noch bis Ende Juni gelten. Die Koalition hatte die Spritsteuer um knapp 17 Cent pro Liter gesenkt. Die deutsche Fußballnationalmannschaft ist in ihr WM-Quartier in Winston-Salem eingezogen. Nach dem Flug von Chicago landete die Mannschaft in North Carolina.
3: Das deutsche WM-Hotel Graylin Estate erinnert so ein bisschen an eine mittelalterliche Burg, in dem sich allerdings eine Luxusherberge befindet, idyllisch und ruhig zwischen grünen Hügeln gelegen und nur wenige Minuten entfernt vom Trainingsgelände der Wake Forest Universität. Dort auf dem riesigen Areal mit drei Plätzen und einer Turnhalle hat sich der Bundestrainer schon bei der ersten Besichtigung vergangenes Jahr richtig wohlgefühlt. Und in dieser Umgebung will er Wirtz, Musiala und Co. jetzt den passenden WM-Feinschliff verpassen. Thomas Thonfeld, Sport.
1: Am Sonntag startet das DFB-Team dann gegen Curaçao ins Turnier.

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1: Ich bin Thomas Brockt. Nach dem Brand in einem Umspannwerk in Reutlingen vergangene Nacht haben Staatsschutz und Antiterrorzentrum beim Landeskriminalamt in Stuttgart die Ermittlungen übernommen. Das teilte Innenminister Hagel mit. Es geht demnach um den Verdacht der vorsätzlichen Brandlegung und der Störung öffentlicher Betriebe. Bundesinnenminister Dobrindt geht von einem Anschlag aus, das sagte er im ZDF.
2: Wir gehen davon aus, dass es sich hier aller Wahrscheinlichkeit nach um einen Brandanschlag handelt. Notwendige Spuren wurden ermittelt. Jetzt geht es darum, dass man in alle Richtungen weiter ermittelt, um die Grundlage dieses Brandanschlags und die Täter entsprechend auch zu ermitteln.
1: Innenminister Dobrindt. Der Brand hatte zu einem großflächigen Stromausfall geführt. Die Deutsche Bahn stattet ihre Kundenbetreuer an Bahnhöfen und in Zügen seit einigen Wochen mit Bodycams aus. Rund ein Drittel haben das freiwillige Angebot bislang in Anspruch genommen. Bis Jahresmitte wolle man eine Quote von 50% erreichen, heißt es bei der Bahn. Außerdem sollen alle Beschäftigten mit Kundenkontakt eine verpflichtende Schulung besucht haben. Umfragen der Gewerkschaft EVG zeigen immer wieder, dass sich viele Zugbegleiter bei ihrer Arbeit nicht sicher fühlen. Der Tankrabatt entlastet Autofahrer zwar spürbar. Nach Berechnungen des IFO-Instituts bleibt aber ein Teil der rund 1,6 Milliarden Euro an Steuermitteln bei den Mineralölkonzernen hängen. Die Wirtschaftsforscher sehen die Maßnahme deshalb kritisch.
3: An der Zapfsäule kommt zwar ein Großteil des Rabatts an. Nach Einschätzung des IFO-Instituts profitieren davon aber vor allem Vielfahrer und Menschen mit größeren Autos. Wer nur selten tankt oder mit wenig Geld auskommen muss, habe deutlich weniger von dieser Entlastung. Die Forscher aus München sagen deshalb, wenn der Rabatt Ende des Monats ausläuft, sollte Schluss sein. Statt günstigeren Sprit für alle zu finanzieren, könnte der Staat Menschen mit geringem Einkommen gezielter unterstützen. Zoe Tassovali, Redaktion.
1: Nach jahrelangen Vorbereitungen ist das milliardenschwere Rüstungsprojekt eines deutsch-französischen Kampfjets gescheitert. Bundeskanzler Merz und der französische Präsident Macron seien zu der Einschätzung gekommen, dass die Unternehmen Dassault und Airbus beim Bau eines gemeinsamen Kampfflugzeugs nicht zusammenfinden, hieß es aus deutschen Regierungskreisen. Merz habe Macron daher nahegelegt, den Bau des Jets nicht weiter zu verfolgen. 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
1: Ich bin Thomas Brott. Nach dem Brand in einem Umspannwerk in Reutlingen vergangene Nacht haben Staatsschutz und Antiterrorzentrum beim Landeskriminalamt in Stuttgart die Ermittlungen übernommen. Das teilte Innenminister Hagel in Reutlingen mit. Es geht demnach um den Verdacht der vorsätzlichen Brandlegung und der Störung öffentlicher Betriebe.
2: Selbst viele Stunden nach dem Feuer waren noch Haushalte in Reutlingen ohne Strom. Für die Nacht soll es zur Sicherheit einen Notfalltreffpunkt geben. Dort können die Menschen etwa Handys aufladen oder Babynahrung erwärmen. Der Netzbetreiber spricht von insgesamt 3 entdeckten Brandstellen und einem beschädigten Zaun. Ermittler fanden Spuren eines möglichen Brandbeschleunigers. Sicherheitskreisen zufolge deutet das Vorgehen auf Linksextremisten hin. Landesinnenminister Hagel sagte aber, man ermittle in alle Richtungen. Ursula Winkler, Nachrichtenredaktion.
1: Die 9 Atommächte haben im vergangenen Jahr 19% mehr in Atomwaffenarsenale investiert als im Jahr davor. Das geht aus einem Bericht der internationalen Kampagne zur Abschaffung von Atomwaffen hervor. Sie beziffert den Gesamtbetrag auf 119 Milliarden Dollar. Nach den Angaben der Organisation hat Russland mit 5.420 die meisten Atomwaffen. Dahinter kommen die USA, China und Frankreich. Schnelleres Internet, mehr Mobilfunk und weniger Bürokratie. Bund, Länder, Kommunen und die Telekommunikationsbranche haben einen gemeinsamen Ausbaupakt beschlossen. Allein im kommenden Jahr wollen die Unternehmen fast 11 Milliarden Euro in Glasfaser- und Mobilfunknetze investieren.
3: Damit neue Leitungen und Mobilfunkmasten schneller gebaut werden können, sollen Genehmigungen künftig deutlich einfacher und digitaler ablaufen. Außerdem wollen die Anbieter ihre Netze stärker gemeinsam nutzen. Das bedeutet mehr Wettbewerb, ohne dass überall doppelt gebaut werden muss. Ob die Ziele tatsächlich erreicht werden, soll regelmäßig überprüft werden. Dafür bekommt auch die Bundesnetzagentur zusätzliche Kontrollaufgaben. Zoe Tassovali, Redaktion.
1: Nach jahrelangen Vorbereitungen ist das milliardenschwere Rüstungsprojekt eines deutsch-französischen Kampfjets gescheitert. Bundeskanzler Merz und der französische Präsident Macron seien zu der Einschätzung gekommen, dass die Unternehmen Dassault und Airbus beim Bau eines gemeinsamen Kampfflugzeugs nicht zusammenfinden, hieß es aus deutschen Regierungskreisen. Merz habe Macron daher nahegelegt, den Bau des Jets nicht weiter zu verfolgen.

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1: Ich bin Thomas Brockt. Nach dem Brand in einem Umspannwerk in Reutlingen vergangene Nacht haben Staatsschutz und Antiterrorzentrum beim Landeskriminalamt in Stuttgart die Ermittlungen übernommen. Das teilte Innenminister Hagel mit. Es geht demnach um den Verdacht der vorsätzlichen Brandlegung und der Störung öffentlicher Betriebe. Bundesinnenminister Dobrindt geht von einem Anschlag aus, das sagte er im ZDF.
2: Wir gehen davon aus, dass es sich hier aller Wahrscheinlichkeit nach um einen Brandanschlag handelt. Notwendige Spuren wurden ermittelt. Jetzt geht es darum, dass man in alle Richtungen weiter ermittelt, um die Grundlage dieses Brandanschlags und die Täter entsprechend auch zu ermitteln.
1: Innenminister Dobrindt. Der Brand hatte zu einem großflächigen Stromausfall geführt. Die Deutsche Bahn stattet ihre Kundenbetreuer an Bahnhöfen und in Zügen seit einigen Wochen mit Bodycams aus. Rund ein Drittel haben das freiwillige Angebot bislang in Anspruch genommen. Bis Jahresmitte wolle man eine Quote von 50% erreichen, heißt es bei der Bahn. Außerdem sollen alle Beschäftigten mit Kundenkontakt eine verpflichtende Schulung besucht haben. Umfragen der Gewerkschaft EVG zeigen immer wieder, dass sich viele Zugbegleiter bei ihrer Arbeit nicht sicher fühlen. Der Tankrabatt entlastet Autofahrer zwar spürbar. Nach Berechnungen des IFO-Instituts bleibt aber ein Teil der rund 1,6 Milliarden Euro an Steuermitteln bei den Mineralölkonzernen hängen. Die Wirtschaftsforscher sehen die Maßnahme deshalb kritisch.
3: An der Zapfsäule kommt zwar ein Großteil des Rabatts an. Nach Einschätzung des IFO-Instituts profitieren davon aber vor allem Vielfahrer und Menschen mit größeren Autos. Wer nur selten tankt oder mit wenig Geld auskommen muss, habe deutlich weniger von dieser Entlastung. Die Forscher aus München sagen deshalb, wenn der Rabatt Ende des Monats ausläuft, sollte Schluss sein. Statt günstigeren Sprit für alle zu finanzieren, könnte der Staat Menschen mit geringem Einkommen gezielter unterstützen. Zoe Tassovali, Redaktion.
1: Nach jahrelangen Vorbereitungen ist das milliardenschwere Rüstungsprojekt eines deutsch-französischen Kampfjets gescheitert. Bundeskanzler Merz und der französische Präsident Macron seien zu der Einschätzung gekommen, dass die Unternehmen Dassault und Airbus beim Bau eines gemeinsamen Kampfflugzeugs nicht zusammenfinden, hieß es aus deutschen Regierungskreisen. Merz habe Macron daher nahegelegt, den Bau des Jets nicht weiter zu verfolgen.
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4: Schönen guten Morgen, es ist kurz nach sechs und wenn ich so rausschaue, dann denke ich mir, ich halte jetzt so lange die Luft an, bis wieder knalliges Wetter draußen ist. Aber wir können es eh nicht ändern, also nehmen wir es die nächsten 2 bis 3 Tage so, wie es kömmt. Am Vormittag heute ziehen Schauer durch, am Nachmittag bekommen wir einen Sonne-Wolken-Mix, dazu Böig auf frischendem Wind. Die aktuellen Temperaturen am Schloss Biebrich im Nerotalpark und hier bei unserem Studio in der Britta Arena 13 Grad und es geht heute noch hoch bis auf 20 Grad. Der schnelle Blick auf den Mittwoch. Morgen ziehen Schauer durch. Am Nachmittag auch vereinzelt Regen. Höchstwerte morgen um die 17 Grad. Also wir gehen morgen das erste Mal seit längerer Zeit wieder unter die 20 Grad. Das sind aber insgesamt nur 2 Tage. Dann geht's wieder bergauf.
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4: Es liegen keine Verkehrsstörungen vor. Antenne Wiesbaden wünscht euch gute Fahrt.
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4: Da haben wir die beiden Blitzer, die mal auftauchen, dann eine Woche da stehen oder 2 oder 3 und dann wieder weg sind. Auf der A3 Köln Richtung Frankfurt vor dem Wiesbadener Kreuz. Dort sind 100 erlaubt und auf der A-Straße Richtung Taunusstein am Ortsausgang von Wiesbaden 30er-Zone. Und wenn du irgendwo einen Blitzer siehst oder eine Verkehrsstörung melden möchtest, sehr gerne eine WhatsApp ins Studio schicken oder direkt anrufen. Nummer ist die gleiche. Wiesbaden 952-6989.
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4: Morning Wiesbaden, Dienstag, der 9. Juni. Und ich schaue mir immer morgens an, was ist denn so an besonderen Feiertagen, an kuriosen Feiertagen wieder am Start. Und ich dachte mir, man könnte ja auch mal den Wiesbadener Feiertag jeden Tag machen. Also einen besonderen Feiertag, nicht, dass wir alle frei haben dann jeden Tag, aber einfach so, ja, der besondere Wilhelmstraßentag oder der Ich-tauche-durch-den-Kurhaus-Weihertag oder irgendwie so ein Kurpark-Weihertag. Irgendwie sowas. Heute ist übrigens international internationaler Tag der keltischen Kunst. Also zu Wiesbaden würde mir oder würden uns wahrscheinlich zusammen ganz, ganz viele Dinge einfallen. Aber jetzt starten wir erstmal in diesen Tag. Nicht kurios, aber richtig mit Schwung, nämlich mit Flowers von Alle Farben. Es ist gleich 5 nach 6. Ihr hört die Morning Show und mein Name ist Chris Scheler. Schönen guten Morgen!

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1: Und zwar für euch alle da draußen heute vom Dienstag, den 9. Juni.
0: Widder.
1: Heute könnte ein spontaner Einfall frischen Schwung in deinen Alltag bringen. Im Beruf oder Studium lohnt es sich, Initiative zu zeigen. In Herzensangelegenheiten wirken Ehrlichkeit und Direktheit besonders überzeugend.
0: Stier.
1: Ein ruhiger, produktiver Tag liegt vor dir. Konzentriere dich auf das, was langfristig wichtig ist. Finanzielle Entscheidungen sollten mit Bedacht getroffen werden. Ein Gespräch mit einer vertrauten Person kann neue Perspektiven eröffnen.
0: Zwillinge.
1: Deine Kommunikationsstärke steht im Mittelpunkt. Gute Chancen für Verhandlungen, Treffen oder neue Kontakte. Achte jedoch darauf, nicht zu viele Projekte gleichzeitig anzufangen.
0: Krebs.
1: Heute ist ein guter Zeitpunkt, um auf deine Gefühle zu hören. Familie und enge Freundschaften können eine wichtige Rolle spielen. Kleine Gesten der Wertschätzung werden positiv aufgenommen.
0: Löwe.
1: Du strahlst Selbstvertrauen aus und kannst andere leicht begeistern. Nutze die Energie, um ein Vorhaben voranzubringen. In der Liebe kann ein mutiger Schritt für positive Überraschungen sorgen.
0: Jungfrau.
1: Organisation und Planung fallen dir heute besonders leicht. Eine Aufgabe, die lange liegen geblieben ist, lässt sich erfolgreich abschließen. Vergiss dabei nicht, dir auch Pausen zu gönnen.
0: Waage.
1: Harmonie ist dein heutiges Stichwort. Du kannst Spannungen entschärfen und Menschen zusammenbringen. Kreative Aktivitäten und kulturelle Erlebnisse könnten besonders inspirierend wirken.
0: Skorpion.
1: Deine Entschlossenheit hilft dir, ein wichtiges Ziel näher zu erreichen. Vertraue deiner Intuition, besonders wenn Entscheidungen anstehen. Emotionale Klarheit bringt Erleichterung.
0: Schütze.
1: Abenteuerlust und Neugier prägen den Tag. Neue Ideen, Reisen oder Lernmöglichkeiten könnten sich ergeben. Bleibe offen für unerwartete Begegnungen.
0: Steinbock.
1: Geduld zahlt sich aus. Was heute vielleicht langsam vorangeht, entwickelt sich langfristig zu deinem Vorteil. Verantwortung zu übernehmen stärkt dein Ansehen.
0: Wassermann.
1: Ungewöhnliche Ideen können heute besonders erfolgreich sein. Tausche dich mit anderen aus. Ein inspirierendes Gespräch könnte den entscheidenden Funken liefern.
0: Fische.
1: Deine Kreativität und Empathie sind heute stark ausgeprägt. Ein guter Tag für künstlerische Projekte oder tiefgründige Gespräche. Höre auf dein Bauchgefühl. Das war dein Horoskop heute vom Dienstag, den 9. Juni 2026. Es ist gleich 17:45. Ihr hört Antenne Wiesbaden. Mein Name ist Chris Scheler. Schönen guten Morgen.
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1: Im Studio Robert Schäfer. Das Hessische Landwirtschaftsministerium in Wiesbaden ruft Betriebe in Hessen zur Bewerbung für den Preis Tierwohl in der Landwirtschaft auf. Gesucht werden praxisnahe Projekte, die Tierhaltung und Tierschutz besonders verbessern und als Vorbild für andere Betriebe dienen können. Ausgezeichnet werden unter anderem innovative Haltungsformen, bauliche Lösungen, die Haltung seltener Nutztiere sowie Projekte zur Öffentlichkeitsarbeit im Bereich Tierwohl. Der Preis ist mit insgesamt 17.000 Euro dotiert und kann auf mehrere Gewinne aufgeteilt werden. Bewerbungen sind bis zum 1. September möglich. Die Wiesbadener SW Verkehrsgesellschaft und die Mainzer Mobilität modernisieren gemeinsam ihren Ticketvertrieb im öffentlichen Nahverkehr. Über 100 neue Fahrkartenautomaten werden dafür angeschafft, 60 davon für Wiesbaden und fast 50 für Mainz. Die neuen Geräte ersetzen ältere Automaten aus dem Jahr 2011 und sollen den Ticketverkauf einfacher, schneller und barrierefreier machen. Große Displays und eine vereinfachte Bedienung sollen die Nutzung zusätzlich erleichtern. Mit dem Projekt setzen beide Verkehrsunternehmen ihre Kooperation im Verkehrsbund Mainz-Wiesbaden fort und reagieren auf gestiegene Anforderungen an Technik und Barrierefreiheit im ÖPNV. Die Mainzer Netze GmbH lässt jetzt Hochspannungsleitungen per Hubschrauber überprüfen. Die Kontrollflüge laufen voraussichtlich bis Mitte, Ende Juni im Raum zwischen Mainz, Wiesbaden und Ingelheim. Dabei werden die Freileitungen aus geringer Höhe inspiziert, um Masten, Leitungen und Isolatoren auf mögliche Schäden zu überprüfen. Die Luftkontrollen ergänzen die regulären Prüfungen vom Boden aus und sollen die Versorgungssicherheit im regionalen Stromnetz erhöhen. Die Einsätze werden wetterabhängig geplant und täglich angepasst. Ziel ist es, frühzeitig Instandhaltungsbedarf zu erkennen, ohne die Stromversorgung unterbrechen zu müssen. Die Birkenstraße in Wiesbaden-Biebrich bleibt auf Höhe der Hausnummer 81 weiter voll gesperrt. Grund sind Tiefbauarbeiten zur Beseitigung einer Gasstörung. Die Sperrung gilt nach Angaben der Stadt bis voraussichtlich Ende Juni und betrifft auch den Radverkehr. Fußgängerinnen und Fußgänger können die gewohnten Wege nutzen. Die Stadt Wiesbaden bittet um Verständnis für die Verkehrsbehinderungen. In Wiesbaden-Mitte ist in der Nacht zum Montag ein 36-jähriger Mann auf dem Marktplatz angegriffen und verletzt worden. Nach Angaben der Polizei hat einer von zwei bislang unbekannten Männern dem Opfer gegen 23 Uhr unvermittelt mit einer Glasflasche auf den Kopf geschlagen. Anschließend sind beide Täter geflüchtet, der Verletzte wurde vor Ort versorgt. Die Polizei beschreibt die beiden Männer als etwa 35 Jahre alt, 1,75 Meter bis 1,85 Meter groß und mit kurzen hellen Haaren. Beide sollen Russisch gesprochen haben. Die Polizei bittet nun mögliche Zeuginnen und Zeugen, sich zu melden.
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2: Wir sind wieder drin, mitten in einem Schauergebiet, morgens um kurz nach 6:30. Aber das bleibt den ganzen Vormittag so, es ziehen Schauer durch. Am Nachmittag gibt es dann einen Mix aus Sonne und Wolken, dazu böig auffrischender Wind. Und die aktuellen Temperaturen am Schloss Biebrich im Nerotalpark und hier bei unserem Studio in der Britta Arena 13 Grad. Und die Temperatur, Höchstwerte heute 20 Grad. Ein schneller Wetterblick auf morgen, auf Dienstag, da ziehen Schauer durch. Am Nachmittag auch vereinzelt Regen. Morgen Höchstwerte um die 17 Grad.
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2: Auf der A643 Mainz Richtung Wiesbaden zwischen Dreieck Mainz und Mainz-Mombach. 3 Kilometer stockender Verkehr. Ansonsten ist es noch relativ entspannt draußen. Antenne Wiesbaden wünscht euch gute Fahrt.
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2: Zwei derer dieser Anhängerblitzer, was ein wunderschöner Name. A3 Köln Richtung Frankfurt vor dem Wiesbadener Kreuz, da steht er und blitzt, wenn ihr schneller als 100 fahrt. Und dann noch der in der A-Straße Richtung Taunusstein am Ortsausgang von Wiesbaden, 30er-Zone. Und wenn du irgendwo einen Blitzer gesehen hast oder eine Verkehrsstörung rüberfunken möchtest, sehr gerne, entweder per WhatsApp oder gerne auch direkt anrufen. Nummer ist die gleiche, Wiesbaden 952 69 869.
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1: Bei uns hört ihr immer die schönsten Plätze in und um Wiesbaden, eure Wiesbadener Lieblingsorte quasi jeden Tag bei uns im Radio. Und für heute geht's um den Tipp von Antenne Wiesbaden-Hörer Marco. Er liebt die vielen schönen Gebäude hier bei uns in Wiesbaden und findet eins ganz besonders schön, das Solms-Schlösschen in der Gustav-Freitag-Straße. Antenne Wiesbaden-Reporterin Jill Veits, alle kennen ja das Biblische Schloss, das Solms-Schlösschen, vielleicht eher ein Geheimtipp?
2: Ja, voll. Das Solms-Schlösschen, eine wunderschöne Villa im Stadtteil Biebrich, ganz in der Nähe vom Schlosspark auch. Es wirkt mit seinen Erkern, Ecktürmchen und dem markanten Hauptturm fast wie aus so einem Märchenbuch. Erbaut wurde das Solms-Schlösschen zwischen 1890 und 1892 für Prinz Albrecht zu Solms, Braunfels. Besonders spannend. Statt der damals üblich strengen, symmetrischen Bauweise wurde das Gebäude ganz individuell geplant. Also die verschiedenen Flügel, Türme und Erker, die orientieren sich an der Größe und der Funktion der Räume. Und ich finde, genau das verleiht dem Schlösschen so seinen ganz besonderen Charme. Auch architektonisch war das Haus seinerzeit voraus. Während Fachwerk damals eher als Baustil einfacher Leute galt, setzte der Hochadel aber hier ganz bewusst darauf. Damit wurde das Solms-Schlösschen sogar zum Vorbild für viele spätere Villen. Quasi Trendsetter. Heute wird das historische Gebäude in der Gustav-Freitag-Straße modern genutzt und verbindet auf schöne Weise Geschichte mit Gegenwart. Ein echter Hingucker also und eins der charmantesten Bauwerke hier bei uns in Wiesbaden.
1: Ich war da vor langer Zeit mal drin im Solms-Schlösschen. Damals zumindest fühlte man sich zurückversetzt in den wunderschönsten und coolsten Ritterfilm. Ball, Ritterrüstungen, ganz, ganz tolle Gemälde von früher. Ja, richtig schönes Gebäude und ein toller Tipp. Und jetzt seid ihr gefragt, wo findet ihr es hier bei uns in Wiesbaden am schönsten? Wo mögt ihr es einfach am meisten? Wo sind eure Hotspots? Sagt es uns. Einfach anrufen oder eine WhatsApp schreiben an 0611 952 69 869.
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1: Ich bin David Büchner. Bundesfinanzminister Lars Klingbeil hat sich optimistisch gezeigt, dass das Rentensystem in Deutschland durch Reformen seiner Regierung stabil gehalten werden kann. Dabei unterstützt Klingbeil einen Vorschlag des Deutschen Gewerkschaftsbunds für verpflichtende Betriebsrenten. Das würde helfen, sagte Klingbeil in der ARD. Auf Basis von Vorschlägen einer Rentenkommission will die Regierung neue Weichen für die Rente stellen. Die Vorschläge sind für diesen Monat angekündigt. Nach dem Brand in einem Umspannwerk in Reutlingen konnten Ermittler einen möglichen Brandbeschleuniger sichern. Innenminister Alexander Dobrindt sagte im ZDF:
2: Wir gehen davon aus, dass es sich hier aller Wahrscheinlichkeit nach um einen Brandanschlag handelt. Notwendige Spuren wurden ermittelt. Jetzt geht es darum, dass man in alle Richtungen weiter ermittelt, um die Grundlage dieses Brandanschlags und die Täter entsprechend auch zu ermitteln.
1: Bisher gibt es weder Hinweise auf Tatverdächtige noch ein Motiv. Zeitweise waren Zehntausende Menschen ohne Strom. Die 9 Atomwaffenländer haben im vergangenen Jahr 19% mehr in Atomwaffenarsenale investiert als im Jahr davor. Das geht aus einem Bericht der internationalen Kampagne zur Abschaffung von Atomwaffen hervor. Die Organisation beziffert den Gesamtbetrag auf umgerechnet 102 Milliarden Euro.
3: Mit Abstand am meisten Geld steckten die USA in ihr Atomwaffenarsenal, sogar mehr als alle anderen Atommächte zusammen. Dahinter folgen China, Großbritannien und Russland. Die Friedensorganisation hält die Summen für völlig unverhältnismäßig. Sie verweist darauf, dass schon die Ausgaben eines einzigen Tages ausreichen würden, um Millionen Menschen vor Hunger zu schützen. Auch den regulären Haushalt der Vereinten Nationen hätte man mit dem Geld über Jahrzehnte finanzieren können. Zoe Tassovali, Nachrichtenredaktion.
1: Das Smartphone während der Fahrt zu benutzen, ist laut ADAC für einige Menschen zu einer gefährlichen Gewohnheit geworden. Bei einer Beobachtung des Automobilclubs in 5 Großstädten nutzten rund 2,7% der Autofahrer sowie 1,4% der Rad- und E-Scooterfahrer das Handy während der Fahrt. Der ADAC warnt, wer auch nur wenige Sekunden auf das Display schaue, sei im Stadtverkehr praktisch blind unterwegs.
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4: Guten Morgen, es ist kurz nach 7 und die Sonne schafft es im Moment nicht so wirklich durch die Wolkendecke, weil es ziehen den ganzen Vormittag Schauer durch. Am Nachmittag dann werden wir die Sonne mal sehen. Da gibt es nämlich einen Mix aus Sonne und Wolken, dazu böig auffrischender Wind. Und die Temperaturen im Moment am Schloss Biebrich, im Nerotalpark und hier bei unserem Studio in der Britta Arena 13 Grad. Und es geht heute noch am Nachmittag hoch bis auf 20 Grad. Der Wetterblick auf morgen Dienstag, da ziehen Schauer durch. Am Nachmittag dann vereinzelt auch Regen. Höchstwerte bis zu 17 Grad.
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4: Auf der A643 Mainz Richtung Wiesbaden zwischen Dreieck Mainz und Schiersteiner Kreuz streckenweise stockender Verkehr. Und wenn ihr gerade aus Richtung Frankfurter Flughafen Richtung Köln unterwegs seid, auf der A3 in Höhe Mönchhof-Dreieck Bergungsarbeiten auf der Parallelfahrbahn. Der Verkehr wird über den Standstreifen weitergeleitet. Ansonsten im Moment noch relativ entspannt da draußen auf den Straßen. Antenne Wiesbaden wünscht euch gute Fahrt.
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4: An der A3 Köln Richtung Frankfurt vor dem Wiesbadener Kreuz, da steht einer und blitzt, wenn ihr schneller als 100 fahrt. Und in der A-Straße Richtung Taunusstein kurz vor dem Ortsausgang Wiesbaden, da ist eine 30er-Zone. Und wenn du irgendwo einen Blitzer gesehen hast oder eine Verkehrsstörung melden möchtest, sehr gerne her mit der Information, wo er steht, wie schnell man da fahren darf, über WhatsApp oder direkt anrufen hier bei uns im Studio. Nummer ist die gleiche, Wiesbaden 952 69 869.
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4: Na, schon wach oder schon aufgestanden oder womöglich schon auf dem Weg zur Arbeit? Ach, schön auf jeden Fall, dass ihr dabei seid. Wir starten zusammen in den Tag. Noch ein Lied und dann Ballgeflüster mit Bela Reti und Stefan Blöcher. Jetzt starten wir erstmal in diese Stunde. Es ist kurz nach 7 und Flo Rida singt Low. Schönen guten Morgen, mein Name ist Chris Scheler.
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1: Liebe Freunde des runden Balles, des großen und des kleinen Balles. Wir fangen jetzt mal mit dem kleinen Ball an. Ich mache jetzt mal eine innere Fußballpause. Stefan, weil ich gestern meinen ganzen Nachmittag mir in die Ohren geschlagen habe, ich hatte schon richtig Hunger später, weil es so lange gedauert hat. French Open Finale, über 4 Stunden, 4 Stunden 15. Alexander Zverev im vierten Anlauf zum ersten Mal mit einem Grand-Slam-Titel. Übrigens der erste Deutsche, der einen Grand-Slam-Titel gewinnen konnte, seit Boris Becker 1996 die Australian Open für sich entscheiden konnte.
2: Ja, Wahnsinn. Und dann hat er natürlich auch ein kleines Handicap. Er ist zuckerkrank. Das muss er mit Diabetes. Er hat auch während des Spiels hat er irgendwo ein Loch bekommen und dann sitzt er auf der Bank und spritzt sich Insulin, um weiterspielen zu können.
1: Unglaubliche Energieleistung gegen einen toll aufspielenden Italiener, Flavio Cobolli, ein ganz junger Mann, auch Trainingspartner des Öfteren von Alex Zverev. Ne?
2: In 30 Trainingsmatches hat er nie einen Satz gegen Zverev gewonnen und das ist natürlich auch mental, wenn du noch nie ein Endspiel gewonnen hast und dann stehst du gegen deinen Trainingspartner, den du eigentlich im Training beherrschst und dann im Finale, also das war dann wieder eine mentale Energieleistung für Zverev. Herzlichen Glückwunsch.
1: Ja, herzlichen Glückwunsch. 2018 Angie Kerber war die letzte deutsche Frau. Jetzt haben wir Alexander Zverev zum ersten Mal. Das war wirklich großer Sport und Sport auf diesem Leistungslevel, das ist schon beeindruckend.
2: Für mich der Spieler des Wochenendes.
1: Donnerstag geht die Fußball-Weltmeisterschaft los mit dem Eröffnungsspiel Mexiko gegen Südafrika im Aztekenstadion. Die Nationalelf hat getestet gegen die USA in Chicago. Ausverkauftes Haus, 60.000. Es war der 9. Sieg nacheinander. Das sollte der Mannschaft ein bisschen Mut geben. Ich war von der Leistung jetzt nicht so begeistert wie die öffentliche Berichterstattung. Es war in Ordnung. Nachdem die in Mainz gespielt haben gegen die Finnen, fast schon die identische Startelf. Überraschend für mich, dass der Linksverteidiger wahrscheinlich ein Eintrachtspieler sein wird, Nathaniel Brown, anstelle von David Raum. Und Leroy Sané, das viel kritisierte, zum Teil auch zu Recht, wahrscheinlich Startelf nach der schweren Verletzung von Lennart Kahn.
2: Ja, WM. WM, eines der größten Sportereignisse der Welt. Bela, aber du bist doch WM. Wir haben ja, wann war dein erstes WM-Spiel, was du kommentiert hast?
1: Also meine erste WM als Redakteur, ohne es kommentiert zu haben, sondern als Stücke machen, war in Mexiko 86, da gab es Italien 90, Notte Magiche mit Gianna Nannini und Eduardo Venato, schönes Lied. Kommentator war ich ab 94 in den USA. Mein erstes Spiel war in Detroit, im Pontiac Silverdome, das war die Schweiz gegen die USA, ein 1:1 und seitdem habe ich alle WM-Turniere kommentiert. Ich habe dreimal WM-Finale gemacht. Das wird jetzt die erste Weltmeisterschaft sein seit 86 in Mexiko, seit 40 Jahren, bei der ich nicht unbedingt nur vom Fernseher sitze. Ich arbeite zwar, aber nicht fürs Fernsehen.
2: Bela, ich glaube, deswegen bin ich auch noch nicht im WM-Fieber. WM bedeutet auch, Bela Reti, deine Kommentare bei den Endspielen. Einzigartig, Gänsehaut. Wie viel WM-Finale hast du denn kommentiert?
1: 3 Stück. Das war das erste, weil sogar Deutschland-Brasilien 2002 in Yokohama. Genau, das war dieser mit dem Fehler von Oli Kahn bei dem Tor von Ronaldo. Dann habe ich 2010 in Südafrika Holland gegen Spanien kommentiert. Das ging in der Verlängerung, Tor durch Iniesta, Spanien Weltmeister. Und das dritte Finale war in Russland, als man da noch Fußball übertragen haben, 2018. Das war das Endspiel Frankreich gegen Kroatien. Frankreich Weltmeister, das waren meine 3 Finals.
2: Also. Und jetzt die letzte WM-Frage, dein persönliches WM-Highlight-Spiel?
1: Das war natürlich das 7:1 von Deutschland gegen Brasilien 2014, als wir Weltmeister wurden. Und natürlich mein Abschied. Ich habe ja 2022 aufgehört in Katar. Mit dem Halbfinale Marokko gegen Frankreich. An meinem Geburtstag war mein letztes WM-Spiel ein Halbfinale einer Weltmeisterschaft. Das hätte jeder Produzent als Drehbuch abgelehnt, als zu billig.
2: Und jetzt kommen wir zum DFB-Pokal.
1: Genau, Wiesbaden hat mich jetzt stimmlich exklusiv. DFB-Pokal war die Auslosung am Sonntag. Losweh war der ehemalige Schiedsrichter Dennis Aytekin. Wir bleiben erstmal, bevor wir jetzt nach Wiesbaden kommen, in der Region. Die Frankfurter Eintracht muss zu einem Fünftligisten an den Niederrhein, die Mainzer zu einem Fünftligisten nach Brandenburg. Schott-Mainzer ist auch dabei, abgestiegen gerade aus der Regionalliga, spielen gegen Borussia Mönchengladbach. Das wird ganz nett. Dann gibt es ein ganz brisantes Spiel, zu dem Aytekin sagte, der hätte schon mal gepfiffen und hätte mehr Polizisten als Fans gesehen. Waldhof Mannheim gegen den 1. FC Kaiserslautern. Da wird es dermaßen rappeln, hoffentlich nicht, aber der SV Wien in Wiesbaden, der vorletzte deutsche Meister, kommt in die Britta Arena in der letzten Augustwoche. Und regional hat sich Folgendes getan, Stefan, im Sport.
2: Ja, ganz spannend wird es für den SV Wiesbaden, hier unser Nachbarn aus dem Helmut-Schön-Sportpark. Die haben ihr Relegationsspiel bei der SG Kinzenbach 2:1 verloren. Und jetzt kommt es am Mittwoch, alle Wiesbadener Fußballfans, kommt am Mittwoch um 19 Uhr in den Helmut-Schön-Sportpark. Da spielt der SV Wiesbaden sein entscheidendes Relegationsabstiegsspiel gegen die TuS Rasensport Niederhöchstadt. Und zwar gibt es 3 oder 4 Szenarien, wenn Niederhöchstadt gewinnt, unentschieden spielt oder mit 2 Toren verliert, ist der SV Wiesbaden abgestiegen. Also Wiesbaden muss 3 Tore Unterschied gewinnen und bleibt damit dann in der Verbandsliga. Sonst droht der bittere Abstieg in die Gruppenliga. Hockey wurde natürlich auch gespielt. Der WTHC war im Osten unterwegs. Die haben ihr Auswärtsspiel bei Blau-Weiß Berlin mit 4:1 verloren und dann die einzige Mannschaft aus der ehemaligen DDR beim Köthener HC 1:5 gewonnen. Das heißt, Wiesbaden ist Tabellenvierter zusammen mit Blau-Weiß Berlin. Dann für mich die Wiesbadener Mannschaft im Moment schlechthin oder ein Phänomen in Wiesbaden, das sind die Wiesbadener Phantoms. Die haben das 5. Spiel hintereinander gewonnen, schlägt Montabaur trotz 0:14 Rückstand mit 17:16. In der German Football League 2 sind sie damit Tabellenführer. Spitzenspiel, ein Traum, was der Headcoach von Patrick Griesheimer macht. Und wir freuen uns natürlich, Pela, da müssen wir unbedingt mal hingehen. Das nächste Heimspiel ist am 20. Juni um 16 Uhr gegen die Biberach Beavers.
1: Kennst du die Regeln? Kennst du dich da gut aus?
2: Nein, leider nein.
1: Siehst du, da haben wir uns gemeinsam neben dem Dritten mit der Vatikan und dann gehen wir zu den Phantoms.
2: Und dann die Damenmannschaft, die Ladies von den Phantoms, gewinnen 40:3 in Erfurt, also riese Reiserapazen gewinnen dann dort. Also auch da, was Coach Sebo, Hermann und Co. dort leisten, ist was Einzigartiges. Aber nochmal ein Lob an die Wiesbadener Phantoms. Eure Plakatierung, eure Mannschaftsbusse, eure Heimspiele im Europaviertel ist was Einzigartiges und ganz toll für die Stadt Wiesbaden. Und deswegen freue ich mich jetzt auf einen O-Ton von dem Präsidenten dies für mich des Wiesbadener Vereins des Sommers, Stefan Greulich.
3: Was ein Wochenende für die Wiesbaden Phantoms. Die U16 hat ihre Spiele zu Hause gewonnen. Die Damen haben in Erfurt gewonnen. Und zum Schluss haben die Herren in der GFL 2 der zweiten deutschen Bundesliga die Montabaur geschlagen. Das ist der Tabellenzweite gewesen. Damit stehen wir sicher auf Platz 1 in der Tabelle mit 5 Siegen in 5 Spielen. Und jetzt brauchen wir euch. Kommt ins Camp, macht das Camp laut, unterstützt uns bei den verbliebenen Heimspielen und helft den Phantoms weiter zu gewinnen.
2: Bela, das hat wieder riesen Spaß gemacht. Danke. Deine Memorien von der Fußball-Weltmeisterschaft, deine Geschichte, das berührt mich sehr. Es macht mir riesen Spaß hier mit dir Ballgeflüster auf Antenne Wiesbaden.
1: Genau, und nächsten Montag hören wir uns wieder. Da haben wir schon die ersten Erkenntnisse der Fußball-WM. Da hat Deutschland schon am Tag vorher gespielt. Zum Eröffnungsspiel der Deutschen in Houston gegen Curaçao.
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4: Im Studio Robert Schäfer. Die Mainzer Netze GmbH lässt jetzt Hochspannungsleitungen per Hubschrauber überprüfen. Die Kontrollflüge laufen voraussichtlich bis Mitte, Ende Juni im Raum zwischen Mainz, Wiesbaden und Ingelheim. Dabei werden die Freileitungen aus geringer Höhe inspiziert, um Masten, Leitungen und Isolatoren auf mögliche Schäden zu überprüfen. Die Luftkontrollen ergänzen die regulären Prüfungen vom Boden aus und sollen die Versorgungssicherheit im regionalen Stromnetz erhöhen. Die Einsätze werden wetterabhängig geplant und täglich angepasst. Ziel ist es, frühzeitig Instandhaltungsbedarf zu erkennen, ohne die Stromversorgung unterbrechen zu müssen. Der Lyrikpreis Orphil wird heute zum 8. Mal in Wiesbaden verliehen. Das teilt die hessische Landeshauptstadt mit. Der Hauptpreis geht an Karin Fellner für ihr Werk und insbesondere den Band Polle und Fu und ist mit 10.000 Euro dotiert. Den Debütpreis gewinnt Lara Rüther für Amoretten in Netzen. Die Preise werden im Literaturhaus Villa Clementine vom Wiesbadener Kulturdezernenten Dr. Henrik Schmehl verliehen. Musikalisch untermalt wird der Abend von Volker Reichel. Los geht es um 19.30 Uhr, der Eintritt ist frei. Das hessische Landwirtschaftsministerium in Wiesbaden ruft Betriebe in Hessen zur Bewerbung für den Preis Tierwohl in der Landwirtschaft auf. Gesucht werden praxisnahe Projekte, die Tierhaltung und Tierschutz besonders verbessern und als Vorbild für andere Betriebe dienen können. Ausgezeichnet werden unter anderem innovative Haltungsformen, bauliche Lösungen, die Haltung seltener Nutztiere sowie Projekte zur Öffentlichkeitsarbeit im Bereich Tierwohl. Der Preis ist mit insgesamt 17.000 Euro dotiert und kann auf mehrere Gewinne aufgeteilt werden. Bewerbungen sind bis zum 1. September möglich. In Wiesbaden kommt es heute um 19 Uhr zu einer Sirenenprobe. Dabei werden die Warnsignale der Stadt einmal vollständig getestet. Die Probe umfasst einen einminütigen Auf- und abschwellenden Warnton sowie anschließend einen einminütigen Dauerton zur Entwarnung. Warn-Apps oder Cell-Broadcast werden dabei nicht ausgelöst, eine Rückmeldung der Bevölkerung ist nicht erforderlich. Die Stadt weist darauf hin, dass alle Sirenen aktuell digitalisiert und teilweise erneuert werden. Regelmäßige Tests sollen sicherstellen, dass die Warnsignale im Ernstfall überall im Stadtgebiet gut hörbar sind. Im Werkraum Wiesbaden wird morgen darüber diskutiert, wie Museen zur Belebung von Innenstädten beitragen können. Die Veranstaltung Museum und Innenstadt – Was geht? Wird vom Stadtmuseum am Markt im Rahmen des Design-Dialog 2026 veranstaltet. Gäste aus Frankfurt, Chemnitz und Hamburg sprechen über die Rolle von Museen als offene Orte im Stadtzentrum sowie über Chancen und Herausforderungen für die Stadtentwicklung. Los geht es um 18 Uhr. Der Werkraum wird noch bis Ende Oktober als externer Veranstaltungsort des Stadtmuseums genutzt.
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5: Moin, es ist kurz nach 7:30 und wir schauen hoch und sehen anthrazitfarbenen Himmel mit weißen Akzenten und es ziehen den ganzen Vormittag Schauer durch, das ist die Wahrheit. Am Nachmittag bekommen wir einen Sonne-Wolken-Mix, dazu böig auffrischender Wind. Die Temperaturen im Moment am Schloss Biebrich im Nerotalpark und hier bei unserem Studio in der Britta Arena 13 Grad und wir erreichen heute Nachmittag Höchstwerte um die 20 Grad. Der Blick auf das Wetter von morgen, da ziehen Schauer durch und auch am Nachmittag gibt es vereinzelt Regen. Höchstwerte morgen um die 17 Grad.
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5: Es ist ein kleines bisschen was los da draußen. Wenn ihr aus Richtung Frankfurter Flughafen kommt, auf der A3 Frankfurt Richtung Köln in Höhe Mönchhof, Dreieck, Bergungsarbeiten auf der Parallelfahrbahn. Der Verkehr wird über den Standstreifen geleitet. Auf der A66 Wiesbaden Richtung Frankfurt zwischen Wiesbaden-Erbenheim und Wiesbadener Kreuz. 3 Kilometer stockender Verkehr. Ebenso stockt es auf der A643 Mainz Richtung Wiesbaden zwischen Dreieck Mainz und Schiersteiner Kreuz. Auf der B260 Lahnstein Richtung Wiesbaden zwischen Schlangenbaden und Eltville-Martinstal herrscht dichter Verkehr. Und auf der B417 Dietz Richtung Wiesbaden zwischen B54 Fischzucht und Nordfriedhof auch dichter Verkehr. Da braucht es 7 Minuten länger in der Wiesbadener City. Da kommt so langsam die Rush-Hour in Gang. Wir wünschen euch gute Fahrt.
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5: Auf der A3 Köln Richtung Frankfurt vor dem Wiesbadener Kreuz. Dort wird geblitzt, wenn ihr schneller als 100 fahrt, und die A-Straße Richtung Taunusstein am Ortsausgang von Wiesbaden. Das ist eine 30er-Zone. Und sehr gerne her mit der Info, wenn du irgendwo einen Blitzer gesehen hast oder eine Verkehrsstörung melden möchtest. Via WhatsApp oder direkt anrufen. Nummer ist die gleiche. Wiesbaden 952 69 869.
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5: Morgen.

0: Guten Morgen, es ist 20 Minuten vor 8. Unter Trümmern Menschen aufspüren, vermisste Personen suchen und auch große Flächen absuchen. Das sind die Aufgaben der ehrenamtlichen Rettungshundestaffel der Feuerwehr Wiesbaden. Doch sie sind jetzt ihren Job los. Für Sarah, Jan und die anderen Ehrenamtlichen der Staffel ist es ein harter Schlag. Jan, erzähl mal, was ist denn genau passiert?
1: Los ist, dass die Rettungshundestaffel der Feuerwehr Wiesbaden, die älteste Rettungshundestaffel Deutschlands tatsächlich, mit Schreiben aus dem März für die Mannschaft völlig unerwartet und ohne Vorwarnung und auch ohne Gespräch aufgelöst wurde.
0: Besonders schlimm, einen wirklich nachvollziehbaren Grund für die Auflösung der Hundestaffel wurde, laut Jan und Sarah, bislang niemand genannt. Jan und die anderen Ehrenamtlichen mussten inzwischen sogar ihre komplette Ausrüstung abgeben. Doch wenn jetzt ein Einsatz ansteht, wer übernimmt dann eigentlich die Suche?
1: Naja, für die Stadt Wiesbaden heißt es erstmal, dass wenn so eine Lage ist, das war jetzt gerade vor kurzem auch der Fall, vermisste Personen, groß angelegte Suche, dann kommen die Hunde aus Bad Soden oder aus Frankfurt. Ja, das heißt nicht mehr aus der Stadt Wiesbaden, wo wir diese Kapazität eben abgedeckt haben. Ja, und für uns heißt es, dass die Hunde und wir unser Ehrenamt los sind, die Hunde ihre Beschäftigung zunächst mal los sind und ja, ihre Aufgabe, für die sie jahrelang trainiert haben, eben nicht mehr nachkommen können.
0: Jan und Sarah und alle anderen Ehrenamtlichen wünschen sich jetzt im ersten Schritt ein Gespräch mit den Verantwortlichen der Stadt. Und natürlich, dass sie ihre Arbeit wieder aufnehmen dürfen. Dafür haben sie eine Petition gestartet. Sarah hofft auf viele Unterschriften, denn die brauchen sie.
2: Also für das Forum in Wiesbaden braucht man 2300 Unterschriften, dass die quasi bei dem Zuständigen, das wäre der Oberbürgermeister, ankommt. Die Petition findet man online, indem man eine Petition gegen die Schließung der Rettungshundestaffel und kann dann somit unterschrieben werden.
0: Aktuell fehlen noch rund 1200 Unterschriften, also über die Hälfte, damit die Petition was bewirken kann. Sarah und Jan freuen sich deshalb über jede weitere Unterschrift. Ihr findet die Petition online. Einfach Petition Rettungshundestaffel Wiesbaden eingeben und vielleicht sind die Hunde bald nicht mehr arbeitslos.

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5: Da haben wir heute was ganz Besonderes. The Witness, eine neue True-Crime-Miniserie zu einem Riesenfall aus Großbritannien.
6: Als kleines Kind ging ich mit meiner Mutter spazieren. Und sie kam nie mehr nach Hause.
5: Ein Fall, der um die Welt gegangen ist und der Großbritannien jahrelang erschüttert hat. Es geht um den Mord an Rachel Nichol aus dem Jahr 1992. An einem sonnigen Sommertag verschwindet die damals 23-jährige Mutter in einem Park in Wimbledon. Der einzige Zeuge ist ihr damals 2-jähriger Sohn.
7: Der brutale Mord an einer jungen Mutter erschütterte heute den ruhigen und wohlhabenden Londoner Vorort Wimbledon.
8: Wie geht es Ihrem Sohn?
9: Alex, schon muss ich sagen.
10: Wenn Alex der einzige Zeuge ist, ist er in Gefahr.
11: Hier passiert ihm nichts.
10: Und Sie erwarten, dass ich Ihnen einfach glaube.
12: Wurde der Sohn schon befragt?
13: Weißt du noch, was der böse Mann gemacht hat?
14: Vielleicht wäre es besser, wenn ich mit ihm weggehe, wo keiner weiß, wer er ist.
5: In The Witness geht's um genau diesen Fall. Und auch wenn sich alle fragen, wer hinter der grausamen Tat steckt, versucht der Vater, seinen Sohn Alex zu schützen. Trotzdem laufen natürlich die Ermittlungen auf Hochtouren.
15: Du kannst die Welt nicht ewig von ihm fernhalten, Andre.
16: Können Sie mir in die Augen sehen und sagen, dass unser Leben wieder normal wird?
17: Wir nähern uns ganz gewiss einer Verhaftung.
5: Ja, aber der Fall zieht sich. Erst 2008 finden die Ermittler den Täter. Alex ist inzwischen ein junger Erwachsener, traumatisiert und das Verhältnis zu seinem Vater hat extrem gelitten.
18: Ich will mich nicht an meine Mutter wegen ihres Todes erinnern.
19: Alles, was ich getan habe, habe ich nur getan, um dich zu beschützen.
7: Hallo?
5: Wir nehmen die Ermittlungen wieder auf, Andre. Aber ich würde gerne über Alex reden. The Witness, eine neue True-Crime-Serie auf Netflix. 3 Folgen gibt's, jeweils knapp 50 Minuten. Und das Besondere ist, man erlebt den Fall aus der Perspektive der Opfer. Es geht um den Verlust einer Mutter und einer Ehefrau. Es geht um eine Kindheit, die sich irgendwie immer um diesen einen Sommertag gedreht hat. Und es geht um den Versuch, zurückzufinden in einen geregelten Alltag irgendwie. Und natürlich, ganz entscheidend steht natürlich die Frage im Raum, wer steckt hinter dem Mord an Alex' Mutter? Emotional, authentisch und ganz schön spannend. The Witness, neue Krimi-Drama-Serie bei Netflix und heute unser Streaming-Tipp für diese Woche.
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1: Ich bin Babit Büchner. Die Grünen setzen die schwarz-rote Koalition beim BAföG unter Druck. Im Bundestag soll nach dem Willen der Fraktion am Donnerstag namentlich über eine Vorlage zur Anhebung der BAföG-Sätze abgestimmt werden.
2: Eine schrittweise BAföG-Erhöhung ab dem kommenden Wintersemester steht eigentlich im Koalitionsvertrag. Bundesforschungsministerin Bär von der CSU glaubt aber nicht, dass sie kommt. Die SPD reagierte empört. Sie will die Leistung für Studierende ähnlich wie die Grünen erhöhen. Demnach soll der BAföG-Grundbedarf um knapp 90 Euro auf 563 Euro pro Monat steigen und künftig automatisch an die Höhe der Grundsicherung angepasst werden. Mit ihrem Antrag bringen die Grünen Schwarz-Rot nun in Zugzwang. Katrin Müller, Nachrichtenredaktion.
1: Wie lässt sich die Rente in Deutschland langfristig sichern? Der Deutsche Gewerkschaftsbund hat eine verpflichtende Betriebsrente vorgeschlagen. Bundesfinanzminister Lars Klingbeil zeigt sich nun offen für den Vorstoß. Auch das würde helfen, das Rentensystem zukunftsfähig zu machen, sagte Klingbeil in der ARD. Er zeigte sich dabei optimistisch, dass das Rentensystem in Deutschland durch Reformen seiner Regierung stabil gehalten werden kann. Nach dem Stromausfall in Reutlingen gehen die Behörden dem Verdacht auf einen Brandanschlag nach. Staatsschutz und Antiterrorzentrum ermitteln.
3: Am Umspannwerk haben die Experten einen möglichen Brandbeschleuniger gefunden und nun arbeiten alle mit Hochdruck in sämtliche Richtungen. War es ein Brandanschlag, vielleicht von Linksextremen oder sogar ein Terrorakt? Unklar ist auch, wann alle wieder Strom haben. Heute Nacht gab es eine Notversorgung. Da konnten Menschen ihr Handy aufladen oder Milch fürs Baby warm machen. Gestern waren zeitweise Zehntausende vom Blackout betroffen. Claudia Wächter, Nachrichtenredaktion.
1: Und zum Sport. Die deutsche Fußballnationalmannschaft ist in ihrem WM-Quartier in den USA angekommen. Wenige Stunden nach der Ankunft gab es gleich ein öffentliches Training vor 3000 Fans. Die wichtigste sportliche Nachricht dabei: Torwart Manuel Neuer war nach seinen Wadenproblemen mit vollem Einsatz dabei und konnte alle Übungen mitmachen. Bundestrainer Julian Nagelsmann plant mit Neuer in der Startelf am kommenden Sonntag im ersten Gruppenspiel gegen Curaçao.
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4: Am Vormittag ziehen Schauer durch, am Nachmittag bekommen wir einen Mix aus Sonne und Wolken, also dann zeigt sich auch wieder mal die Sonne, das ist doch wunderbar. Dazu böig auffrischender Wind, die aktuellen Temperaturen am Schloss Biebrich im Nerotalpark und hier bei unserem Studio in der Pritt Arena 13 Grad und am Nachmittag erreichen wir Höchstwerte um die 20 Grad. Morgen, ja, da wird es den ganzen Tag immer wieder mal nass, da ziehen Schauer durch und auch nachmittags vereinzelt Regen, Höchstwerte um die 17 Grad.
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4: Auf der A66 Wiesbaden Richtung Frankfurt zwischen Wiesbaden-Mainzer Straße und Wiesbadener Kreuz streckenweise stockender Verkehr. Und es stockt ebenso auf der A643 Mainz Richtung Wiesbaden zwischen Dreieck Mainz und Schiersteiner Kreuz. In beiden Richtungen, da sind es circa 5 Kilometer, dementsprechend 6 bis 8 Minuten.
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4: Und jetzt wieder eine Stunde Mental Load. Und wenn ihr das gestern verpasst habt, um was es genau geht, dann bleibt auf jeden Fall dran. Ich meine, ihr bleibt eh dran. Und es ist schön, dass ihr da draußen seid und Antenne Wiesbaden hört. Meine Morning Show, das ist doch supi. Es geht erstmal los mit Shape of You von Ed Sheeran und dann gleich Mental Load.

0: Guten Morgen, es ist gleich 10 nach 8 und ihr hört Antenne Wiesbaden. Und geht es euch manchmal auch so? Der Kopf voller To-Dos, Termine und Gedanken. Genau darum geht's diese Woche. Der sogenannte Mental Load, also die mentale Belastung durch Stress im Alltag. Passend dazu findet diesen Sonntag der Sorgenfresser-Familientag am Schlachthof in Wiesbaden statt. Mit Infoständen, Mitmachaktionen für Kinder und einem Konzert von Tim Bensko dreht sich dort alles um mentale Belastungen im Alltag. Mit dabei ist auch Patrick Lahr, Leiter der EFIM-Jugendhilfe, zusammen mit dem Projekt Upstairs. Patrick, was genau ist Upstairs eigentlich und wie lange gibt es das schon?
1: Also Upstairs gibt es jetzt seit diesem Jahr, seit 25 Jahren. Wir sind 2001 gegründet worden für junge wohnungslose Menschen und stehen mit unserem bunten Wohnmobil direkt an den Reisinger Anlagen. Und wir haben 4 Tage die Woche geöffnet, wo wir für junge Menschen zur Verfügung stehen. Wir haben eine Rufbereitschaftshotline, halt dann auch, wo die jungen Menschen immer anrufen können, wenn sie Hilfe brauchen oder beraten werden wollen. Und wie gesagt, dann können Sie vorbeikommen, können sich dann halt dann da Unterstützung von den Kolleginnen.
0: Und wie sieht die Arbeit mit jungen Menschen bei euch konkret aus?
1: Das ist ganz unterschiedlich. Wir fangen erstmal mit eigentlich Beratungsgesprächen an. Wir gucken erstmal so ein bisschen die Lebensgeschichte der jungen Menschen an. Was können wir für sie selber erstmal an Hilfen auch dann organisieren? Unterstützen sie bei Ämtergängen, unterstützen sie dabei halt selbst, sich für Anträge dann auch dann zu organisieren und dann auch auszufüllen, weil das ist für viele junge Menschen halt auch erstmal überfordernd und unterstützen sie sozusagen halt dann auch dann bei der Wohnungssuche, unterstützen sie auch dann bei Lebensmitteln, bei Hygieneartikeln, je nachdem, was sie halt gerade brauchen.
0: Wenn euch das Thema interessiert, bleibt dran. Gleich sprechen wir mit Patrick über seine Erfahrungen bei Upstairs und darüber, warum diese Unterstützung für viele junge Menschen so wichtig ist. Und am Sonntag findet ihr außerdem der Sorgenfresser-Familientag mit vielen Aktionen und Angeboten statt. Schaut gerne vorbei. 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

0: Guten Morgen, es ist gleich 20 nach 8. Ihr hört Antenne Wiesbaden. Ja, Mental Load, also wenn man mental durch den Alltag einfach an seine Grenzen kommt. Ein Zeichen dafür setzt der Sorgenfresser Familientag jetzt am Sonntag mit vielen Aktionen und Angeboten. Damit will die R&V genau auf dieses Thema aufmerksam machen. Mental Load, das betrifft nicht nur Erwachsene, auch viele junge Menschen stehen unter enormem Druck und suchen bei Projekten wie Upstairs hier in Wiesbaden Unterstützung. Leiter der E-Firmen Jugendhilfe und dem Projekt ist Patrick Lahr. Er begleitet junge Menschen in schwierigen Lebenssituationen. Patrick, was sind deine Erfahrungen mit den jungen Leuten, die in einer besonders schweren Lebenssituation zu euch kommen?
1: Also wie gesagt, meistens ist es erstmal, dass sie uns anrufen und sich dann erstmal so ein bisschen erkundigen. Anfänglich ist natürlich erstmal so ein bisschen scheu, ne? Was kann ich da überhaupt bekommen oder wie sind die Leute da? Aber wenn sie merken halt dann auch, dass die Leute sehr aufgeschlossen sind, das ist auch so eine Fähigkeit der Kolleginnen vor Ort, dass sie erstmal völlig ohne Vorbehalte eigentlich dann auch die Gespräche führt. Sie können sich auch erstmal anonymisieren, das heißt, wir sind nicht darauf angewiesen, dass wir ihre Namen nennen, sondern sie können sich auch erstmal selbst einen Spitznamen geben, mit dem arbeiten wir auch. Und wenn sie merken, okay, dann mit den Leuten kann ich vertrauensvoll auch Gespräche führen, dann können sie uns dann auch ihre Personalien geben. Spätestens, wenn wir Anträge ausfüllen, müssen wir die Namen haben.
0: Und wenn der erste Schritt geschafft ist und die Menschen bei euch ankommen, wie geht's dann weiter? Und vor allem, in welchem Zustand erlebt ihr viele von ihnen zu Beginn?
1: Wenn sie sich bei uns telefonisch melden, haben sie auf jeden Fall schon einiges hinter sich, das ist klar. Und sie sind da auch schon sehr vorbelastet und wünschen sich eigentlich tatsächlich erstmal nur einen Gesprächspartner und wollen eigentlich erstmal reden, weil ihnen vielleicht auch keiner zuhört. Kommt ja immer auch so ein bisschen drauf an, mit welcher Vita die jungen Menschen dann auch bei uns aufschlagen. Einige sind von den Eltern rausgeworfen worden. Das sind junge Menschen, die halt selber zum Beispiel halt auch ehemalige Jugendhilfe-Kids waren. Das sind auch junge Frauen, die geflüchtet sind, halt auch aus Situationen, wo es dann darum ging, zwangsverheiratet zu werden. Also die Bandbreite der Schicksale, die da bei uns aufschlagen, sind ganz unterschiedlich.
0: Bleibt dran, denn gleich sprechen wir weiter mit Patrick darüber, welche Situationen ihn und sein Team besonders fordern und wie sie damit umgehen. Genau zu diesem Thema lädt der Sorgenfresser Familientag von der R&V-Versicherung ein, mit vielen Aktionen für Kinder und Familien rund um das Thema Mental Load und einem gratis Live-Konzert mit Tim Bensko. Da lohnt sich ein Besuch auf jeden Fall.

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1: Im Studio Robert Schäfer. Das hessische Landwirtschaftsministerium in Wiesbaden ruft Betriebe in Hessen zur Bewerbung für den Preis Tierwohl in der Landwirtschaft auf. Gesucht werden praxisnahe Projekte, die Tierhaltung und Tierschutz besonders verbessern und als Vorbild für andere Betriebe dienen können. Ausgezeichnet werden unter anderem innovative Haltungsformen, bauliche Lösungen, die Haltung seltener Nutztiere sowie Projekte zur Öffentlichkeitsarbeit im Bereich Tierwohl. Der Preis ist mit insgesamt 17.000 Euro dotiert und kann auf mehrere Gewinne aufgeteilt werden. Bewerbungen sind bis zum 1. September möglich. Die Wiesbadener SW-Verkehrsgesellschaft und die Mainzer Mobilität modernisieren gemeinsam ihren Ticketvertrieb im öffentlichen Nahverkehr. Über 100 neue Fahrkartenautomaten werden dafür angeschafft, 60 davon für Wiesbaden und fast 50 für Mainz. Die neuen Geräte ersetzen ältere Automaten aus dem Jahr 2011 und sollen den Ticketverkauf einfacher, schneller und barrierefreier machen. Große Displays und eine vereinfachte Bedienung sollen die Nutzung zusätzlich erleichtern. Mit dem Projekt setzen beide Verkehrsunternehmen ihre Kooperation im Verkehrsbund Mainz-Wiesbaden fort und reagieren auf gestiegene Anforderungen an Technik und Barrierefreiheit im ÖPNV. Die Mainzer Netze GmbH lässt jetzt Hochspannungsleitungen per Hubschrauber überprüfen. Die Kontrollflüge laufen voraussichtlich bis Mitte, Ende Juni im Raum zwischen Mainz, Wiesbaden und Ingelheim. Dabei werden die Freileitungen aus geringer Höhe inspiziert, um Masten, Leitungen und Isolatoren auf mögliche Schäden zu überprüfen. Die Luftkontrollen ergänzen die regulären Prüfungen vom Boden aus und sollen die Versorgungssicherheit im regionalen Stromnetz erhöhen. Die Einsätze werden wetterabhängig geplant und täglich angepasst. Ziel ist es, frühzeitig Instandhaltungsbedarf zu erkennen, ohne die Stromversorgung unterbrechen zu müssen. Die Birkenstraße in Wiesbaden-Biebrich bleibt auf Höhe der Hausnummer 81 weiter voll gesperrt. Grund sind Tiefbauarbeiten zur Beseitigung einer Gasstörung. Die Sperrung gilt nach Angaben der Stadt bis voraussichtlich Ende Juni und betrifft auch den Radverkehr. Fußgängerinnen und Fußgänger können die gewohnten Wege nutzen. Die Stadt Wiesbaden bittet um Verständnis für die Verkehrsbehinderungen. In Wiesbaden-Mitte ist in der Nacht zum Montag ein 36-jähriger Mann auf dem Marktplatz angegriffen und verletzt worden. Nach Angaben der Polizei hat einer von zwei bislang unbekannten Männern dem Opfer gegen 23 Uhr unvermittelt mit einer Glasflasche auf den Kopf geschlagen. Anschließend sind beide Täter geflüchtet, der Verletzte wurde vor Ort versorgt. Die Polizei beschreibt die beiden Männer als etwa 35 Jahre alt, 1,75 Meter bis 1,85 Meter groß und mit kurzen hellen Haaren. Beide sollen Russisch gesprochen haben. Die Polizei bittet nun mögliche Zeuginnen und Zeugen, sich zu melden.
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2: Morge, kurz nach 8:30 haben wir's. Und das Wetter, ja, das ist so, könnte man so sagen, dass es vielleicht wieder besser werden sollte. Aber das dauert noch 2 bis 3 Tage. Heute Vormittag erstmal ziehen Schauer durch. Am Nachmittag erwarten wir einen Sonne-Wolken-Mix, dazu böig auffrischender Wind. Und die Temperaturen am Schloss Biebrich im Nerotalpark und hier bei unserem Studio in der Britta Arena. Aktuell 14 Grad und es geht noch hoch bis auf 20 Grad. Und der Wetterblick auf morgen, da ziehen Schauer durch und auch am Nachmittag sind vereinzelt Schauer und Regen möglich. Höchstwerte morgen um die 17 Grad.
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2: A66 Wiesbaden Richtung Frankfurt zwischen Wiesbaden-Mainzer Straße und Wiesbadener Kreuz. Streckenweise stockender Verkehr. Ebenso stockt es auf der A643 Mainz Richtung Wiesbaden zwischen Dreieck Mainz und Schiersteiner Kreuz. Antenne Wiesbaden wünscht euch gute Fahrt.
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2: Guten Morgen.

0: Guten Morgen, es ist 20 vor 9, ihr hört Antenne Wiesbaden. Der Sorgenfresser-Familientag jetzt am Sonntag steht ganz im Zeichen von Mental Load. Dafür hat die R&V-Versicherung viele Aussteller zum Thema mentale Gesundheit eingeladen. Weil mal ganz ehrlich, wir alle kennen das doch, wenn uns der Alltag mal über den Kopf steigt. Auch wir von Antenne Wiesbaden sprechen diese Woche über das Thema und schauen heute auf die Menschen, die jeden Tag andere in schwierigen Lebenssituationen begleiten. Patrick, du bist Leiter der EFIM-Jugendhilfe und bist auch involviert im Projekt Upstairs. Das muss ziemlich belastend für dich und das Team sein.
1: Ja, also gerade dafür haben wir Supervision eingerichtet, dass die einmal im Monat auf jeden Fall gerade solche prekären Fälle auch besprechen können, auch nochmal darüber sinnieren können, halt dann auch, ne, wie wir mit dem Fall umgehen, wie gehe ich selber mit dem Fall um. Und die Rücksprache ist eigentlich auch, sollten die Kollegen halt dann da besondere Probleme halt dann auch bekommen, gibt es auch nochmal Möglichkeiten der Einzelsupervision. EFIM selbst bietet den Mitarbeitenden halt auch sportive Möglichkeiten an, dann auch da sich dann, ne, andere Möglichkeiten zu suchen, wie ich da so mein persönliches Mental Heal eigentlich dann auch wieder ins Lot bringe.
0: Mal beim Sorgenfresser-Familientag gibt es ja die Sorgenfresser. Dort können Besucher ihre Sorgen auf kleine Zettel schreiben, die dann aufgefressen werden. Wenn du aus Sicht von Upstairs so einen Zettel schreiben würdest, was würde draufstehen?
1: Auf meinem Zettel würde stehen, dass man diese jungen Menschen nicht vergisst, sondern dass sie ein Teil unserer Gesellschaft sind, wo wir auch den Auftrag haben, die jungen Menschen eigentlich auch wieder in die Gesellschaft einzubinden. Und sie sind ein Teil, ich sage jetzt mal, unserer Zukunft.
0: Mental Load, unser Thema diese Woche. Und auch bei Upstairs spielt es eine wichtige Rolle. Dort unterstützen Patrick Lahr und sein Team junge Menschen, die mit Druck, Sorgen und Belastungen zu kämpfen haben. Wer mehr darüber erfahren möchte, hat am Sonntag beim Sorgenfresser-Familientag in Wiesbaden die Gelegenheit dazu, mit Beratungsangeboten, Aktionen für Kinder und einem kostenlosen Konzert von Tim Bensko gibt es viele Möglichkeiten, miteinander ins Gespräch zu kommen.

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1: Die europäischen Aktienmärkte starten heute mit gemischten Vorzeichen in den Handelstag. Der DAX wird vorbörslich leicht im Minus erwartet. Beim Eurostoxx 50 zeichnet sich zunächst kein klarer Trend ab. Die Anleger bleiben nach den kräftigen Schwankungen der vergangenen Tage vorsichtig. Nachdem Israel und Iran ihre gegenseitigen Angriffe vorerst eingestellt haben, haben sich die Märkte allerdings etwas beruhigt. Gleichzeitig bleibt die Lage angespannt, insbesondere weil wichtige Schifffahrtsrouten in der Region weiter beeinträchtigt sind. Aus Asien kommen nach dem schwachen Wochenstart gemischte Signale. Besonders im Fokus steht erneut Südkorea. Der Kospi hat nach seinem Rekordhoch Anfang Juni konstant abgebaut, insbesondere gestern war er um fast 10% abgestürzt. Hintergrund waren Gewinnmitnahmen nach einer außergewöhnlich starken Rallye. Heute zeigt sich zwar eine Gegenbewegung, die starken Schwankungen unterstreichen aber die Nervosität am südkoreanischen Markt. Auch der japanische Nikkei hat sehr volatile Tage hinter sich, präsentiert sich heute aber freundlicher. Insgesamt starten die Börsen damit vorsichtig in den Tag. Zwischen geopolitischen Risiken, Zinssorgen und der anhaltenden KI-Euphorie suchen die Märkte weiter nach einer klaren Richtung.
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1: Ich bin David Büchner. Die Bundesregierung will Chancen und Risiken moderner KI-Modelle besser einschätzen können. Sie hat dafür jetzt ein KI-Sicherheitsinstitut gegründet. Es soll sich auch mit vergleichbaren ausländischen Instituten austauschen und auf einheitliche Standards im Umgang mit KI hinwirken. In Deutschland war dafür bisher das Bundesamt für Sicherheit in der Informationstechnologie zuständig. Die Grünen setzen die schwarz-rote Koalition beim BAföG unter Druck. Im Bundestag soll nach dem Willen der Fraktion am Donnerstag namentlich über eine Vorlage zur Anhebung der BAföG-Sätze abgestimmt werden. In dem Antrag fordern sie den sogenannten BAföG-Grundbedarf auf das Niveau der Grundsicherung von jetzt 475 auf 563 Euro anzuheben. Zudem sollen die Grundbedarfssätze künftig automatisch an die Höhe der Grundsicherung angepasst werden. Die neuen Atomwaffenländer haben im vergangenen Jahr 19% mehr in Atomwaffenarsenale investiert als im Jahr davor. Das geht aus einem Bericht der internationalen Kampagne zur Abschaffung von Atomwaffen hervor. Die Organisation beziffert den Gesamtbetrag auf umgerechnet 102 Milliarden Euro.
2: Mit Abstand am meisten Geld steckten die USA in ihr Atomwaffenarsenal. Sogar mehr als alle anderen Atommächte zusammen. Dahinter folgen China, Großbritannien und Russland. Die Friedensorganisation hält die Summen für völlig unverhältnismäßig. Sie verweist darauf, dass schon die Ausgaben eines einzigen Tages ausreichen würden, um Millionen Menschen vor Hunger zu schützen. Auch den regulären Haushalt der Vereinten Nationen hätte man mit dem Geld über Jahrzehnte finanzieren können. Zoe Tassovali, Nachrichtenredaktion.
1: Der ADAC hat den Verkehr in 5 Großstädten beobachtet und festgestellt, rund 3% der Autofahrer und 1,4% der Rad- und E-Scooterfahrer benutzen während der Fahrt das Handy. Eine gefährliche Gewohnheit, sagt ADAC-Sprecherin Katharina Luca.
3: Auf den ersten Blick mögen 3 bzw. 1,5% nicht viel wirken. Tatsächlich ist es das aber. Denn im Straßenverkehr sind ständig viele Fahrzeuge unterwegs und wenn eben jeder 30. durch sein Handy abgelenkt ist, dann bedeutet das ein dauerhaft hohes Risiko für die Verkehrssicherheit.
1: Der ADAC warnt, wer auch nur wenige Sekunden auf das Display schaut, ist im Stadtverkehr praktisch blind unterwegs.
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4: Kurz nach 9 in Wiesbaden und bei Antenne Wiesbaden und bei euch unterm Vormittag ziehen Schauer durch. Am Nachmittag bekommen wir dann hoffentlich einen Mix aus Sonne und Wolken, dann wird es auch ein bisschen wärmer. Im Moment sind die Temperaturen bei böig auffrischendem Wind am Schloss Biebrich im Nerotalpark und bei uns am Studio in der Brit Arena 14 Grad und wie gesagt am Nachmittag ein bisschen wärmer, bis zu 20 Grad. Und der Blick auf morgen, was das Wetter betrifft, ja, da ziehen Schauer durch, das heißt über den Tag regnet es immer mal wieder und morgen Höchstwerte um die 17 Grad.
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4: A66 Frankfurt Richtung Wiesbaden zwischen Hattersheim und Diedenbergen. 2 Kilometer Stau wegen eines defekten Pkw auf den beiden rechten Fahrstreifen. Auf der A643 Mainz Richtung Wiesbaden zwischen Dreieck Mainz und Mainz-Mombach. 3 Kilometer der stockende Verkehr. Antenne Wiesbaden wünscht euch gute und sichere Fahrt.
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4: An der A3 Köln Richtung Frankfurt, kurz vor dem Wiesbadener Kreuz, da sind 100 erlaubt. Und in der A-Straße in Wiesbaden Richtung Taunusstein am Ortsausgang von Wiesbaden, das ist eine 30er-Zone. Und wenn du eine Verkehrsstörung melden möchtest oder einen mobilen Blitzer irgendwo gesehen hast, sehr gerne anrufen oder eine WhatsApp ins Studio schicken. Nummer ist die gleiche, Wiesbaden 952 69 869.
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4: Ja, und hier geht's weiter. Morsche zusammen. Danke, dass ihr dabei seid. Und da gibt's gleich für euch die Veranstaltungstipps live und in Farbe. Davor erstmal Musik sein mit Vincent Weiss. Schönen guten Morgen, mein Name ist Chris Scheler.

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1: Manchmal reicht schon eine Essiggurke, um richtig Wirbel zu machen. Zumindest in der Satire Das Gurkerl, so ein hundgeschissenes Gurkerl von Johanna Seebauer. Mit viel Humor und einem ziemlich scharfen Blick auf unsere Empörungskultur zeigt die Geschichte, wie aus einer kleinen Alltagspanne plötzlich ein großes Medienthema werden kann. Kurz gesagt, aus nix wird ein Skandal. Zu hören gibt's das heute um 19.30 Uhr bei einer Lesung mit anschließendem Gespräch im La Sucre Maison Köller. Der Eintritt kostet 10 Euro. Wie können Museen unsere Innenstädte wieder lebendiger machen? Genau darum geht's beim SAM Design Dialog 2026. Morgen wird der Werkraum in der Langgasse ab 18 Uhr zur Diskussionsrunde, wie Museen eine Innenstadt beleben können und welche Rolle sie dabei spielen. Wer morgen noch nichts vorhat, ab 18 Uhr im Werkraum Wiesbaden in der Langgasse. Die Teilnahme ist kostenlos und sowohl vor Ort als auch online möglich. Mit dabei sind Expertinnen und Experten aus Frankfurt, Hamburg und Chemnitz, die sich zum Thema austauschen. Seid gespannt! Machen wir uns nichts vor, künstliche Intelligenz ist schon lange in unseren Arbeitsalltag eingezogen. Deswegen dreht sich jetzt am Donnerstag beim dritten Wiesbadener Innovationsforum der IHK alles genau darum. Es geht um alles mit KI und wie sie produktiv in den Arbeitsalltag eingesetzt werden kann. Ab 9 Uhr bis 15 Uhr könnt ihr euch bei der Konferenz informieren und auch wertvolle Kontakte schließen. Das dritte Wiesbadener Innovationsforum jetzt am Donnerstag ganz unter dem Motto KI produktiv von der Vision zur Wertschöpfung ab 9 Uhr in der Wilhelmstraße 24 bis 26. Das Beste, ihr kommt einfach so rein. Der Eintritt ist frei. Egal was ihr macht, wir wünschen euch viel Spaß dabei.
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0: Da tut sich ein bisschen was auf unseren Handys. Wiesbaden testet nämlich, und zwar für ganz Deutschland.
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0: Wie jeden Tag haben wir Wiesbaden auch heute wieder in Zahlen für euch. Unsere Zahl des Tages ist heute die 6. Wiesbaden wurde als eine von 6 Pilotkommunen in Deutschland ausgewählt, um die neue Deutschland-App des Bundes zu testen. Ziel ist es, Verwaltungsleistungen künftig einfacher, schneller und nutzerfreundlicher anzubieten. Direkt per App und teilweise sogar mit Unterstützung von künstlicher Intelligenz. Wiesbaden bringt dabei viel Erfahrung mit digitalen Angeboten mit. Von der Online-Anmeldung zur Eheschließung bis zur digitalen Wohnsitzanmeldung. Die Erkenntnisse aus der Pilotphase sollen nun dabei helfen, die Deutschland-App praxisnah weiterzuentwickeln und digitale Verwaltung für Bürgerinnen und Bürger noch einfacher zu machen. Wiesbaden testet als eine von 6 Kommunen die neue Deutschland-App, aber auch Dortmund, Dresden, Erfurt, Hamburg und Nürnberg sind Teil des Pilotprojekts. Die 6 heute, unsere Wiesbaden-Zahl des Tages.
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1: Im Studio Robert Schäfer. Die Mainzer Netze GmbH lässt jetzt Hochspannungsleitungen per Hubschrauber überprüfen. Die Kontrollflüge laufen voraussichtlich bis Mitte, Ende Juni im Raum zwischen Mainz, Wiesbaden und Ingelheim. Dabei werden die Freileitungen aus geringer Höhe inspiziert, um Masten, Leitungen und Isolatoren auf mögliche Schäden zu überprüfen. Die Luftkontrollen ergänzen die regulären Prüfungen vom Boden aus und sollen die Versorgungssicherheit im regionalen Stromnetz erhöhen. Die Einsätze werden wetterabhängig geplant und täglich angepasst. Ziel ist es, frühzeitig Instandhaltungsbedarf zu erkennen, ohne die Stromversorgung unterbrechen zu müssen. Der Lyrikpreis Orphil wird heute zum 8. Mal in Wiesbaden verliehen. Das teilt die hessische Landeshauptstadt mit. Der Hauptpreis geht an Karin Fellner für ihr Werk und insbesondere den Band Polle und Fu und ist mit 10.000 Euro dotiert. Den Debütpreis gewinnt Lara Rüther für Amoretten in Netzen. Die Preise werden im Literaturhaus Villa Clementine vom Wiesbadener Kulturdezernenten Dr. Henrik Schmehl verliehen. Musikalisch untermalt wird der Abend von Volker Reichel. Los geht es um 19.30 Uhr, der Eintritt ist frei. Das hessische Landwirtschaftsministerium in Wiesbaden ruft Betriebe in Hessen zur Bewerbung für den Preis Tierwohl in der Landwirtschaft auf. Gesucht werden praxisnahe Projekte, die Tierhaltung und Tierschutz besonders verbessern und als Vorbild für andere Betriebe dienen können. Ausgezeichnet werden unter anderem innovative Haltungsformen, bauliche Lösungen, die Haltung seltener Nutztiere sowie Projekte zur Öffentlichkeitsarbeit im Bereich Tierwohl. Der Preis ist mit insgesamt 17.000 Euro dotiert und kann auf mehrere Gewinne aufgeteilt werden. Bewerbungen sind bis zum 1. September möglich. In Wiesbaden kommt es heute um 19 Uhr zu einer Sirenenprobe. Dabei werden die Warnsignale der Stadt einmal vollständig getestet. Die Probe umfasst einen einminütigen auf- und abschwellenden Warnton sowie anschließend einen einminütigen Dauerton zur Entwarnung. Warn-Apps oder Cell-Broadcast werden dabei nicht ausgelöst, eine Rückmeldung der Bevölkerung ist nicht erforderlich. Die Stadt weist darauf hin, dass alle Sirenen aktuell digitalisiert und teilweise erneuert werden. Regelmäßige Tests sollen sicherstellen, dass die Warnsignale im Ernstfall überall im Stadtgebiet gut hörbar sind. Im Werkraum Wiesbaden wird morgen darüber diskutiert, wie Museen zur Belebung von Innenstädten beitragen können. Die Veranstaltung Museum und Innenstadt – Was geht? Wird vom Stadtmuseum am Markt im Rahmen des Design-Dialog 2026 veranstaltet. Gäste aus Frankfurt, Chemnitz und Hamburg sprechen über die Rolle von Museen als offene Orte im Stadtzentrum sowie über Chancen und Herausforderungen für die Stadtentwicklung. Los geht es um 18 Uhr. Der Werkraum wird noch bis Ende Oktober als externer Veranstaltungsort des Stadtmuseums genutzt.
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2: Am Vormittag ziehen Schauer durch, immer wieder mal regnet es. Am Nachmittag bekommen wir einen Mix aus Sonne und Wolken, dazu böig auffrischender Wind und die aktuellen Temperaturen. Am Schloss Biebrich im Nerotalpark und hier bei unserem Studio in der Britta Arena 14 Grad und die gehen heute noch hoch, also 6 legen wir noch drauf. Ich bin freiwillig dazu bereit, 20 erreichen wir am frühen Nachmittag. Der Antenne Wiesbaden Wettertrend für morgen, da ziehen Schauer durch, also das heißt den ganzen Tag kann es immer wieder mal regnen und das bei höchst Werten um die 17 Grad.
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2: A66 Wiesbaden Richtung Frankfurt zwischen Wiesbaden-Nordenstadt und Wiesbadener Kreuz. Herrscht dichter Verkehr. Auf der anderen Seite in der Gegenrichtung Frankfurt Richtung Wiesbaden zwischen Hattersheim und Dietenbergen 3 Kilometer Stau wegen eines defekten PKW auf den beiden rechten Fahrstreifen. Auf der A643 Mainz Richtung Wiesbaden zwischen Mainz-Gonsenheim und Schiersteiner Kreuz auch streckenweise stockender Verkehr. Antenne Wiesbaden wünscht euch gute Fahrt.
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2: An der A3 Köln Richtung Frankfurt vor dem Wiesbadener Kreuz. Dort steht einer und blitzt, wenn er schneller als 100 fliegt. Und auf der A-Straße in Wiesbaden Richtung Taunusstein am Ortsausgang. Da ist eine 30er-Zone. Und wenn du irgendwo einen Blitzer gesehen hast oder eine Verkehrsstörung melden möchtest, sehr gerne per WhatsApp oder direkt anrufen. Nummer ist die gleiche. Wiesbaden 952 69 869.
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2: Ja, guten Morgen.

0: Guten Morgen, es ist gleich 20 vor 8, ihr hört Antenne Wiesbaden und das künftige Hessentagspaar 2027 hat bereits erste öffentliche Auftritte absolviert. Beim Weinfest auf dem König-Adolf-Platz konnten die Besucher Annalena und Timo Hagen schon einmal kennenlernen. Jetzt folgt der nächste wichtige Schritt. Zum ersten Mal präsentieren sich die beiden in der offiziellen Kleidung, mit der sie die Stadt Idstein bei zahlreichen Veranstaltungen und natürlich während des Hessentags vertreten werden. Annalena und Timo Hagen, das Idsteiner Hessentagspaar 2027, sind von ihrer traditionellen Kleidung vollends begeistert.
1: Ich habe quasi eine Hose an, die bis zum Knie geht, darunter weiße Strümpfe, dann ein weißes Hemd, eine bronzene Weste und darüber einen Gehrock-Mantel, der auch so knielang ist und der ist definitiv mein Lieblingsstück.
2: Ja, und ich durfte ein langes Kleid haben, beziehungsweise eigentlich ist es Rock und Corsage getrennt voneinander. Großer Rock, langer Rock mit mehreren verschiedenen Lagen. Die Corsage. Und das Beste daran ist tatsächlich der Reißverschluss.
0: Ja, ihr beiden seht wirklich fabelhaft aus. Ganz große Klasse. Ich frage mich aber noch, wird das traditionelle Gewand im Hochsommer eigentlich zur kleinen Sauna?
2: Also wir haben ja schon versucht, bei der Stoffauswahl darauf zu achten und auch aus den Erfahrungen vom letzten Hessentag zu lernen. Und da haben wir jetzt schon darauf geachtet, dass es von dem Kleid her auch deutlich leichter wird vom Stoff her und dass man es auch im Sommer tragen kann. Wobei wir eben schon die Späße gemacht haben, dass wir noch Kühlakkus einnähen können unter den Rock.
1: Ich könnte mir trotzdem vorstellen, dass das Ganze zu Sauna wird, aber unser Schneider hat da wirklich super Arbeit geleistet. Auch das Ganze so konzipiert, dass die Weste von hinten nochmal einen leichteren Stoff hat, dass man da nicht so schwitzt.
0: Na, dann habt ihr ja eine gute Lösung gefunden und wir hoffen natürlich auf Bombenwetter. Ich habe schon rausgehört, dass ihr mit eurer Kleidung zufrieden seid, aber wenn ihr ein modernes Extra ins traditionelle Gewand schmuggeln dürftet, welche Sache wäre es?
2: Ich habe das moderne Extra ja eigentlich schon eingebaut mit dem Reißverschluss. Das ist definitiv aus Komfortgründen sehr praktisch. Ansonsten bin ich eigentlich sehr glücklich, so wie es rausgekommen ist.
1: Also ich bin zufrieden damit, wie es ist. Und ich habe quasi in meinem Outfit das moderne Extra mit, ich darf meine Brille anlassen, weil damals gab es ja auch keine Brillen. Und was mir ein bisschen fehlt, ist eine Uhr. Ich gerne Uhr trage, aber gab es zu der Zeit halt nicht. Deswegen gibt es die Option nicht. Und was mir bei dir noch einfällt, du wolltest Taschen in deinem Kleid drinne haben.
2: Aber ich kriege eine zusätzliche Handtasche noch.
0: Na, dann passt es doch. Mit ihrer traditionellen Kleidung präsentieren Annalena und Timo Hagen nicht nur sich selbst, sondern auch ein Stück Idsteiner Geschichte und Brauchtum. Ein Auftritt, der zeigt, die Vorbereitungen auf den Hessentag 2027 laufen und die Vorfreude

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0: Guten Morgen, es ist gleich 8:08. Ihr hört Antenne Wiesbaden und reinschnuppern, ausprobieren und Traumjob finden. Die Praktikumswochen 2026 sind gestartet und das wäre eben natürlich das Traumszenario für Schülerinnen und Schüler. Ein erster Einblick in ganz unterschiedliche Bereiche, das sagt Melanie Hohlfeld, Mitarbeiterin der Praktikumswoche.
1: Es ist erfolgreich, weil man in kurzer Zeit einfach das findet, was einem gefällt oder vielleicht auch nicht gefällt. Man probiert sich einfach aus, testet sich aus und lernt, finde ich, die Vielfalt der Berufe. Wir haben über 300 Ausbildungsberufe, wo ich mir immer denke, wow, das ist ein Riesenkosmos. Und so lerne ich einfach kennen, was mir gefällt oder wo ich sage, das gefällt mir vielleicht eher nicht so.
0: Das Konzept ist easy. Schülerinnen und Schüler, die noch nicht so ganz wissen, was sie später mal machen wollen, schnuppern in ganz unterschiedliche Berufe. Nicht klassisch wochenweise, sondern nur für einen Tag. Zum Start der Praktikumswochen hat Armin Schwarz Hule, Stahl- und Metallbau bei uns in Wiesbaden besucht.
2: Die Wahrheit ist, als ich in dem Alter war, Praktika möglicherweise zu machen, war das Angebot noch nicht so groß, wie es heute ist. Tatsache ist, dass ich immer freiwillig in jeden Ferien gearbeitet habe. Das ist mein Ansatz. Ganz, ganz viel berufliche Orientierung und zwar von der Grundschule an. Das hilft und vermittelt tatsächlich den jungen Menschen ein Bild von der Lebenswirklichkeit und den ganz, ganz vielen großartigen Möglichkeiten, wo man arbeiten kann und wo man glücklich werden kann.
0: Leon, der Tagespraktikant von Hule, Stahl und Metallbau, freut sich über die Möglichkeit dieser kurzen Einblicke.
3: Also ich mache es jetzt nur heute. Meine Lehrerin hat uns so einen QR-Code gegeben. Da habe ich mich dann angemeldet und habe es mal beim Metall halt versucht. Viele Jugendliche würde ich es auf jeden Fall viel empfehlen, die handwerklich halt Interesse haben.
0: Na, das ist doch mal eine Ansage. Die Praktikumswochen in Hessen sind jetzt gestartet. Bis Anfang August können sich Schülerinnen und Schüler ganz bequem über die Webseite der Praktikumswochen registrieren und in ihre Top-Berufe reinschnuppern und vielleicht auch den Traumjob finden.

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4: Ich bin Babit Büchner. In Erfurt leben die glücklichsten Großstädter in Deutschland. Das zeigt der neue SKL-Glücks-

0: Atlas. Die thüringische Landeshauptstadt löst an der Spitze des Städterankings Kassel ab.
1: Mit 7,74 Punkten auf dem Glücksindex führt Erfurt das Ranking der 40 größten deutschen Städte an, gefolgt von Augsburg und Düsseldorf. Günstige Mieten, hohe Umweltqualität und eine leicht überdurchschnittliche wirtschaftliche Lage. Der Spitzenreiter vereine die Vorzüge ostdeutscher Großstädte ohne starke strukturelle Schwächen, heißt es. Während Erfurt von Platz 6 auf 1 gestürmt ist, bleibt Rostock trotz guter Werte bei Kriminalität und Infrastruktur mit großem Abstand Schlusslicht nach Frankfurt am Main und Wiesbaden. Aus Berlin, Julian Degler.
0: Die Bundesregierung will Chancen und Risiken moderner KI-Modelle besser einschätzen können. Sie hat dafür jetzt ein KI-Sicherheitsinstitut gegründet. Es soll sich auch mit vergleichbaren ausländischen Instituten austauschen und auf einheitliche Standards im Umgang mit KI hinwirken. In Deutschland war dafür bisher das Bundesamt für Sicherheit in der Informationstechnologie zuständig. In Deutschland haben sich im vergangenen Jahr so viele Bäckermeister wie noch nie selbstständig gemacht. Nach Angaben des Zentralverbands des deutschen Bäckerhandwerks gab es 448 Neugründungen. Trotzdem sinkt die Zahl der kleinen handwerklichen Bäckereibetriebe.
2: Nachts aufstehen und backen, was das Zeug hält, damit Brot, Brötchen und Kuchen fertig sind, wenn der Laden aufmacht. Trotz allem machen die meisten Bäckerinnen und Bäcker ihren Job gern. Viele kleinere Betriebe arbeiten aber wohl am Limit und kämpfen täglich mit gestiegenen Kosten und wachsender Bürokratie, sagt der Verbandschef. Er fordert von der Regierung mehr Unterstützung und dass die Beschränkung der Sonntagsarbeit aufgehoben wird. An Sonn- und Feiertagen dürfen Bäckereien nur maximal 3 Stunden Backwaren herstellen und liefern. Laut Verband ist das kaum zu schaffen. Müller, Nachrichtenredaktion.
0: Und zum Sport. Die deutsche Fußballnationalmannschaft ist in ihrem WM-Quartier in den USA angekommen. Wenige Stunden nach der Ankunft gab es gleich ein öffentliches Training vor 3000 Fans. Die wichtigste sportliche Nachricht dabei: Torwart Manuel Neuer war nach seinen Wadenproblemen mit vollem Einsatz dabei. Deutschland startet am Sonntag gegen Curaçao in das Turnier.
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4: Na, im Moment schwingt sich die Sonne auf, ein bisschen rauszukommen, was ja auch schön ist. Es kann natürlich sein, dass immer wieder mal eine Schauerwolke vorbeikommt, aber Richtung Nachmittag setzt sich dann der Sonne-Wolken-Mix durch. Dazu böig auffrischender Wind. Aktuell sind die Temperaturen bei 14 Grad und gehen heute am Nachmittag noch hoch bis auf 20 Grad. Der Antenne Wiesbaden Wetterblick auf morgen. Ja, da ziehen Schauer durch. Also den ganzen Tag, auch nachmittags, kann es vielleicht noch zu Regen kommen. Höchstwerte morgen um die 17 Grad.
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4: Vorsicht auf der A3, Köln Richtung Frankfurt. Zwischen Idstein und Niedernhausen liegt eine Gummimatte auf der Fahrbahn. Und es stoppt nach wie vor auf der A643. Mainz Richtung Wiesbaden zwischen Mainz-Mombach und Schiersteiner Kreuz. Gute Fahrt.

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1: Dann werfen wir doch einen Blick darauf, was heute am Dienstag eure Schmuckstücke zu Hause wert sind. Für das Gramm Gold bekommt man aktuell 120,51 € und für das Gramm Silber 1,90 €.
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1: Im Studio Robert Schäfer.
2: Das Hessische Landwirtschaftsministerium in Wiesbaden ruft Betriebe in Hessen zur Bewerbung für den Preis Tierwohl in der Landwirtschaft auf. Gesucht werden praxisnahe Projekte, die Tierhaltung und Tierschutz besonders verbessern und als Vorbild für andere Betriebe dienen können. Ausgezeichnet werden unter anderem innovative Haltungsformen, bauliche Lösungen, die Haltung seltener Nutztiere sowie Projekte zur Öffentlichkeitsarbeit im Bereich Tierwohl. Der Preis ist mit insgesamt 17.000 Euro dotiert und kann auf mehrere Gewinne aufgeteilt werden. Bewerbungen sind bis zum 1. September möglich. Die Wiesbadener SW Verkehrsgesellschaft und die Mainzer Mobilität modernisieren gemeinsam ihren Ticketvertrieb im öffentlichen Nahverkehr. Über 100 neue Fahrkartenautomaten werden dafür angeschafft, 60 davon für Wiesbaden und fast 50 für Mainz. Die neuen Geräte ersetzen ältere Automaten aus dem Jahr 2011 und sollen den Ticketverkauf einfacher, schneller und barrierefreier machen. Große Displays und eine vereinfachte Bedienung sollen die Nutzung zusätzlich erleichtern. Mit dem Projekt setzen beide Verkehrsunternehmen ihre Kooperation im Verkehrsbund Mainz-Wiesbaden fort und reagieren auf gestiegene Anforderungen an Technik und Barrierefreiheit im ÖPNV. Die Mainzer Netze GmbH lässt jetzt Hochspannungsleitungen per Hubschrauber überprüfen. Die Kontrollflüge laufen voraussichtlich bis Mitte, Ende Juni im Raum zwischen Mainz, Wiesbaden und Ingelheim. Dabei werden die Freileitungen aus geringer Höhe inspiziert, um Masten, Leitungen und Isolatoren auf mögliche Schäden zu überprüfen. Die Luftkontrollen ergänzen die regulären Prüfungen vom Boden aus und sollen die Versorgungssicherheit im regionalen Stromnetz erhöhen. Die Einsätze werden wetterabhängig geplant und täglich angepasst. Ziel ist es, frühzeitig Instandhaltungsbedarf zu erkennen, ohne die Stromversorgung unterbrechen zu müssen. Die Birkenstraße in Wiesbaden-Biebrich bleibt auf Höhe der Hausnummer 81 weiter voll gesperrt. Grund sind Tiefbauarbeiten zur Beseitigung einer Gasstörung. Die Sperrung gilt nach Angaben der Stadt bis voraussichtlich Ende Juni und betrifft auch den Radverkehr. Fußgängerinnen und Fußgänger können die gewohnten Wege nutzen. Die Stadt Wiesbaden bittet um Verständnis für die Verkehrsbehinderungen. In Wiesbaden-Mitte ist in der Nacht zum Montag ein 36-jähriger Mann auf dem Marktplatz angegriffen und verletzt worden. Nach Angaben der Polizei hat einer von zwei bislang unbekannten Männern dem Opfer gegen 23 Uhr unvermittelt mit einer Glasflasche auf den Kopf geschlagen. Anschließend sind beide Täter geflüchtet, der Verletzte wurde vor Ort versorgt. Die Polizei beschreibt die beiden Männer als etwa 35 Jahre alt, 1,75 Meter bis 1,85 Meter groß und mit kurzen hellen Haaren. Beide sollen Russisch gesprochen haben. Die Polizei bittet nun mögliche Zeuginnen und Zeugen, sich zu melden.
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3: Na, im Moment schwingt sich die Sonne auf, ein bisschen rauszukommen, was ja auch schön ist. Es kann natürlich sein, dass immer wieder mal eine Schauerwolke vorbeikommt, aber Richtung Nachmittag setzt sich dann der Sonne-Wolken-Mix durch. Dazu böig auffrischender Wind. Aktuell sind die Temperaturen bei 14 Grad und gehen heute am Nachmittag noch hoch bis auf 20 Grad. Der Antenne Wiesbaden Wetterblick auf morgen. Ja, da ziehen Schauer durch. Also den ganzen Tag, auch nachmittags, kann es vielleicht noch zu Regen kommen. Höchstwerte morgen um die 17 Grad.
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3: Vorsicht auf der A3 Köln Richtung Frankfurt. Zwischen Idstein und Niedernhausen liegt eine Gummimatte auf der Fahrbahn. Und es stoppt nach wie vor auf der A643 Mainz Richtung Wiesbaden zwischen Mainz-Mombach und Schiersteiner Kreuz. Gute Fahrt.

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1: Da tut sich ein bisschen was auf unseren Handys. Wiesbaden testet nämlich, und zwar für ganz Deutschland.
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1: Wie jeden Tag haben wir Wiesbaden auch heute wieder in Zahlen für euch. Unsere Zahl des Tages ist heute die 6. Wiesbaden wurde als eine von 6 Pilotkommunen in Deutschland ausgewählt, um die neue Deutschland-App des Bundes zu testen. Ziel ist es, Verwaltungsleistungen künftig einfacher, schneller und nutzerfreundlicher anzubieten. Direkt per App und teilweise sogar mit Unterstützung von künstlicher Intelligenz. Wiesbaden bringt dabei viel Erfahrung mit digitalen Angeboten mit. Von der Online-Anmeldung zur Eheschließung bis zur digitalen Wohnsitzanmeldung. Die Erkenntnisse aus der Pilotphase sollen nun dabei helfen, die Deutschland-App praxisnah weiterzuentwickeln und digitale Verwaltung für Bürgerinnen und Bürger noch einfacher zu machen. Wiesbaden testet als eine von 6 Kommunen die neue Deutschland-App, aber auch Dortmund, Dresden, Erfurt, Hamburg und Nürnberg sind Teil des Pilotprojekts. Die 6 heute, unsere Wiesbaden-Zahl des Tages.
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1: Ich bin Babette Büchner. Erfurt ist die Großstadt mit den glücklichsten Menschen in Deutschland. Das zeigt der neue SKL-Glücksatlas. Die thüringische Landeshauptstadt löst Kassel an der Spitze des Städterankings ab. Erfurt punkte mit niedrigen Mieten und hoher Umweltqualität. Zudem sei die wirtschaftliche Lage im Vergleich sogar leicht überdurchschnittlich, heißt es. Auf Platz 2 und 3 folgen Augsburg und Düsseldorf. Schlusslicht ist Rostock. Nach dem Brand in einem Umspannwerk mit großflächigem Stromausfall in Reutlingen sind laut Netzbetreiber weitere Haushalte wieder mit Strom versorgt, allerdings nur provisorisch. Ermittler haben vor Ort einen möglichen Brandbeschleuniger gefunden.
2: Die Ermittlungen konzentrieren sich inzwischen auf den Verdacht der vorsätzlichen Brandlegung sowie der gezielten Störung öffentlicher Betriebe. Laut Landeskriminalamt gibt es allerdings bislang keine Hinweise auf Tatverdächtige.

0: noch auf ein Motiv. Auch mehr als 24 Stunden nach dem Brand sind noch nicht wieder alle betroffenen Haushalte am Netz. Zeitweise waren 40.000 Menschen von dem Stromausfall betroffen. Aus Stuttgart, Stefanie Jerkel.
1: Schnell eine WhatsApp verschicken oder auf der Autobahn mit dem Partner telefonieren. Das Smartphone während der Fahrt zu benutzen, ist laut ADAC zu einer gefährlichen Gewohnheit für einige Menschen geworden. Knapp 3% der Autofahrer nutzen demnach das Handy am Steuer.
2: Der ADAC fordert deshalb mehr Kontrollen und warnt, wir sind quasi blind unterwegs, wenn wir auch nur einige Sekunden aufs Display schauen. Und die Ausrede, ich kann Multitasking, zieht da nicht. Wir reagieren nämlich zu spät oder gar nicht, wenn wir abgelenkt sind, so die Experten. Das gilt natürlich auch für alle, die auf dem E-Scooter oder Rad unterwegs sind. Überraschend auch laut einer anderen Studie, vor allem Männer fummeln während der Fahrt am Handy rum. Claudia Wächter, Nachrichtenredaktion.
1: Das Trio der erwarteten Megabörsengänge von Tech-Unternehmen ist komplett. Auch der ChatGPT-Erfinder OpenAI hat nun eine Aktienplatzierung beantragt. Ähnlich wie beim Rivalen Anthropic bleiben Details des vertraulichen Antrags aber zunächst unter Verschluss. OpenAI betonte zudem, dass es bis zu dem Börsengang noch dauern könne. Elon Musks Weltraumfirma SpaceX dürfte dagegen schon am kommenden Freitag an der Börse starten.
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4: Im Moment schauert's nicht und der Sonne-Wolken-Mix setzt sich immer mehr durch. Das ist auch gut so, da kriegen wir ein bisschen mehr Sonne ab heute. Die aktuellen Temperaturen liegen am Schloss Biebrich im Nerotalpark und hier bei unserem Studio in der Britta Arena bei 16 Grad und erreichen am Nachmittag 20 Grad. Der Wetterblick auf morgen, da ziehen auch wieder Schauer durch. Also im Grunde genommen ist es den ganzen Tag so, dass es immer wieder regnen kann und das bei Höchstwerten um die 17 Grad.
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4: Auf den Straßen in und um Wiesbaden liegen keine Verkehrsstörungen vor. Habt eine gute Fahrt.
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4: Auf jeden Fall steht da noch einer in der A-Straße Richtung Taunusstein am Ortsausgang von Wiesbaden. Das ist eine 30er-Zone. Das hat uns vorhin auch nochmal die Mona bestätigt. Vielen Dank, Mona. Und wenn du irgendwo einen mobilen Blitzer gesehen hast oder eine Verkehrsstörung melden möchtest, kannst du es machen wie die Mona. Ruf an oder schick eine WhatsApp ins Studio. Nummer ist die gleiche. Wiesbaden 952 69 869.

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2: Manchmal reicht schon Essiggurke, um richtig Wirbel zu machen. Zumindest in der Satire Das Gurkerl, so ein hundgeschissenes Gurkerl von Johanna Seebauer. Mit viel Humor und einem ziemlich scharfen Blick auf unsere Empörungskultur zeigt die Geschichte, wie aus einer kleinen Alltagspanne plötzlich ein großes Medienthema werden kann. Kurz gesagt, aus nichts wird ein Skandal. Zu hören gibt's das heute um 19.30 Uhr bei einer Lesung mit anschließendem Gespräch im La Sucre Maison Köller. Der Eintritt kostet 10 Euro. Wie können Museen unsere Innenstädte wieder lebendiger machen? Genau darum geht's beim SAM Design Dialog 2026. Morgen wird der Werkraum in der Langgasse ab 18 Uhr zur Diskussionsrunde, wie Museen eine Innenstadt beleben können und welche Rolle sie dabei spielen. Wer morgen noch nichts vorhat, ab 18 Uhr im Werkraum Wiesbaden in der Langgasse. Die Teilnahme ist kostenlos und sowohl vor Ort als auch online möglich. Mit dabei sind Expertinnen und Experten aus Frankfurt, Hamburg und Chemnitz, die sich zum Thema austauschen. Seid gespannt! Machen wir uns nichts vor, künstliche Intelligenz ist schon lange in unseren Arbeitsalltag eingezogen. Deswegen dreht sich jetzt am Donnerstag beim dritten Wiesbadener Innovationsforum der IHK alles genau darum. Es geht um alles mit KI und wie sie produktiv in den Arbeitsalltag eingesetzt werden kann. Ab 9 Uhr bis 15 Uhr könnt ihr euch bei der Konferenz informieren und auch wertvolle Kontakte schließen. Das dritte Wiesbadener Innovationsforum jetzt am Donnerstag ganz unter dem Motto KI produktiv von der Vision zur Wertschöpfung ab 9 Uhr in der Wilhelmstraße 24 bis 26. Das Beste, ihr kommt einfach so rein. Der Eintritt ist frei. Egal was ihr macht, wir wünschen euch viel Spaß dabei.
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1: Im Studio Robert Schäfer.
2: Die Mainzer Netze GmbH lässt jetzt Hochspannungsleitungen per Hubschrauber überprüfen. Die Kontrollflüge laufen voraussichtlich bis Mitte, Ende Juni im Raum zwischen Mainz, Wiesbaden und Ingelheim. Dabei werden die Freileitungen aus geringer Höhe inspiziert, um Masten, Leitungen und Isolatoren auf mögliche Schäden zu überprüfen. Die Luftkontrollen ergänzen die regulären Prüfungen vom Boden aus und sollen die Versorgungssicherheit im regionalen Stromnetz erhöhen. Die Einsätze werden wetterabhängig geplant und täglich angepasst. Ziel ist es, frühzeitig Instandhaltungsbedarf zu erkennen, ohne die Stromversorgung unterbrechen zu müssen. Der Lyrikpreis Orphil wird heute zum 8. Mal in Wiesbaden verliehen. Das teilt die hessische Landeshauptstadt mit. Der Hauptpreis geht an Karin Fellner für ihr Werk und insbesondere den Band Pollo und Fu und ist mit 10.000 Euro dotiert. Den Debütpreis gewinnt Lara Rüther für Amoretten in Netzen. Die Preise werden im Literaturhaus Villa Clementine vom Wiesbadener Kulturdezernenten Dr. Henrik Schmehl verliehen. Musikalisch untermalt wird der Abend von Volker Reichel. Los geht es um 19.30 Uhr, der Eintritt ist frei. Das hessische Landwirtschaftsministerium in Wiesbaden ruft Betriebe in Hessen zur Bewerbung für den Preis Tierwohl in der Landwirtschaft auf. Gesucht werden praxisnahe Projekte, die Tierhaltung und Tierschutz besonders verbessern und als Vorbild für andere Betriebe dienen können. Ausgezeichnet werden unter anderem innovative Haltungsformen, bauliche Lösungen, die Haltung seltener Nutztiere sowie Projekte zur Öffentlichkeitsarbeit im Bereich Tierwohl. Der Preis ist mit insgesamt 17.000 Euro dotiert und kann auf mehrere Gewinne aufgeteilt werden. Bewerbungen sind bis zum 1. September möglich. In Wiesbaden kommt es heute um 19 Uhr zu einer Sirenenprobe. Dabei werden die Warnsignale der Stadt einmal vollständig getestet. Die Probe umfasst einen einminütigen Auf- und abschwellenden Warnton sowie anschließend einen einminütigen Dauerton zur Entwarnung. Warn-Apps oder Cell-Broadcast werden dabei nicht ausgelöst, eine Rückmeldung der Bevölkerung ist nicht erforderlich. Die Stadt weist darauf hin, dass alle Sirenen aktuell digitalisiert und teilweise erneuert werden. Regelmäßige Tests sollen sicherstellen, dass die Warnsignale im Ernstfall überall im Stadtgebiet gut hörbar sind. Im Werkraum Wiesbaden wird morgen darüber diskutiert, wie Museen zur Belebung von Innenstädten beitragen können. Die Veranstaltung Museum und Innenstadt – Was geht? Wird vom Stadtmuseum am Markt im Rahmen des Design-Dialog 2026 veranstaltet. Gäste aus Frankfurt, Chemnitz und Hamburg sprechen über die Rolle von Museen als offene Orte im Stadtzentrum sowie über Chancen und Herausforderungen für die Stadtentwicklung. Los geht es um 18 Uhr. Der Werkraum wird noch bis Ende Oktober als externer Veranstaltungsort des Stadtmuseums genutzt.
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3: Im Moment schauert's nicht und der Sonne-Wolken-Mix setzt sich immer mehr durch. Das ist auch gut so, da kriegen wir ein bisschen mehr Sonne ab heute. Die aktuellen Temperaturen liegen am Schloss Biebrich im Nerotalpark und hier bei unserem Studio in der Britta Arena bei 16 Grad und erreichen am Nachmittag 20 Grad. Der Wetterblick auf morgen, da ziehen auch wieder Schauer durch. Also im Grunde genommen ist es den ganzen Tag so, dass es immer wieder regnen kann und das bei Höchstwerten um die 17 Grad.
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3: Auf den Straßen in und um Wiesbaden liegen keine Verkehrsstörungen vor. Habt eine gute Fahrt.
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3: Auf jeden Fall steht da noch einer in der A-Straße Richtung Taunusstein am Ortsausgang von Wiesbaden. Das ist eine 30er-Zone. Das hat uns vorhin auch nochmal die Mona bestätigt. Vielen Dank, Mona. Und wenn du irgendwo einen mobilen Blitzer gesehen hast oder eine Verkehrsstörung melden möchtest, kannst du es machen wie die Mona. Ruf an oder schick eine WhatsApp ins Studio. Nummer ist die gleiche. Wiesbaden 952 69 869.

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1: Unter Trümmern Menschen aufspüren, vermisste Personen suchen und auch große Flächen absuchen. Das sind die Aufgaben der ehrenamtlichen Rettungshundestaffel der Feuerwehr Wiesbaden. Doch sie sind jetzt ihren Job los. Für Sarah, Jan und die anderen Ehrenamtlichen der Staffel ist es ein harter Schlag. Jan, erzähl mal, was ist denn genau passiert?
2: Los ist, dass die Rettungshundestaffel der Feuerwehr Wiesbaden, die älteste Rettungshundestaffel Deutschlands tatsächlich, mit Schreiben aus dem März für die Mannschaft völlig unerwartet und ohne Vorwarnung und auch ohne Gespräch aufgelöst wurde.
1: Besonders schlimm, einen wirklich nachvollziehbaren Grund für die Auflösung der Hundestaffel wurde, laut Jan und Sarah, bislang niemand genannt. Jan und die anderen Ehrenamtlichen mussten inzwischen sogar ihre komplette Ausrüstung abgeben. Doch wenn jetzt ein Einsatz ansteht, wer übernimmt dann eigentlich die Suche?
2: Naja, für die Stadt Wiesbaden heißt es erstmal, dass wenn so eine Lage ist, das war jetzt gerade vor kurzem auch der Fall, vermisste Personen, groß angelegte Suche, dann kommen die Hunde aus Bad Soden oder aus Frankfurt. Und das heißt nicht mehr aus der Stadt Wiesbaden, wo wir diese Kapazität eben abgedeckt haben. Ja, und für uns heißt es, dass die Hunde und wir unser Ehrenamt los sind, die Hunde ihre Beschäftigung zunächst mal los sind und ja, ihre Aufgabe, für die sie jahrelang trainiert haben, eben nicht mehr nachkommen können.
1: Jan und Sarah und alle anderen Ehrenamtlichen wünschen sich jetzt im ersten Schritt ein Gespräch mit den Verantwortlichen der Stadt. Und natürlich, dass sie ihre Arbeit wieder aufnehmen dürfen. Dafür haben sie eine Petition gestartet. Sarah hofft auf viele Unterschriften, denn die brauchen sie.
3: Also für das Forum in Wiesbaden braucht man 2300 Unterschriften, dass die quasi bei dem Zuständigen, das wäre der Oberbürgermeister, ankommt. Die Petition findet man online, indem man eingibt Petition gegen die Schließung der Rettungshundestaffel und kann dann somit unterschrieben werden.
1: Aktuell fehlen noch rund 1200 Unterschriften, also über die Hälfte, damit die Petition was bewirken kann. Sarah und Jan freuen sich deshalb über jede weitere Unterschrift. Ihr findet die Petition online. Einfach Petition Rettungshundestaffel Wiesbaden eingeben und vielleicht sind die Hunde bald nicht mehr arbeitslos.

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3: Ich bin David Büchner. Innenminister Alexander Dobrindt und BKA-Chef Holger Münch haben heute die Statistik zur politisch motivierter Kriminalität vorgestellt. Mit fast 86.000 Fällen haben die politisch motivierten Straftaten dabei im vergangenen Jahr einen neuen Höchststand erreicht. Politisch motivierte Gewaltdelikte gab es mehr als 4.100. Die meisten werden dabei weiter von rechtsextremen Tätern verübt. Die linke Szene mobilisiere aber deutlich, so Dobrindt, meist im Zusammenhang mit Demonstrationen gegen den politischen Gegner. Erfurt ist die Großstadt mit den glücklichsten Menschen in Deutschland. Das zeigt der neue SKL-Glücksatlas.
4: Mit 7,74 Punkten auf dem Glücksindex führt Erfurt das Ranking der 40 größten deutschen Städte an, gefolgt von Augsburg und Düsseldorf. Günstige Mieten, hohe Umweltqualität und eine leicht überdurchschnittliche wirtschaftliche Lage. Der Spitzenreiter vereine die Vorzüge ostdeutscher Großstädte ohne starke strukturelle Schwächen, heißt es. Während Erfurt von Platz 6 auf 1 gestürmt ist, bleibt Rostock trotz guter Werte bei Kriminalität und Infrastruktur mit großem Abstand Schlusslicht nach Frankfurt am Main und Wiesbaden. Aus Berlin, Julian Degler.
3: In Deutschland haben sich im vergangenen Jahr so viele Bäckermeister wie noch nie selbstständig gemacht. Nach Angaben des Zentralverbands des Deutschen Bäckerhandwerks gab es 448 Neugründungen. Trotzdem sinkt die Zahl der Bäckereibetriebe.
5: Nachts aufstehen und

0: backen, was das Zeug hält, damit Brot, Brötchen und Kuchen fertig sind, wenn der Laden aufmacht. Trotz allem machen die meisten Bäckerinnen und Bäcker ihren Job gern. Viele kleinere Betriebe arbeiten aber wohl am Limit und kämpfen täglich mit gestiegenen Kosten und wachsender Bürokratie, sagt der Verbandschef. Er fordert von der Regierung mehr Unterstützung und dass die Beschränkung der Sonntagsarbeit aufgehoben wird. An Sonn- und Feiertagen dürfen Bäckereien nur maximal 3 Stunden Backwaren herstellen und liefern. Laut Verband ist das kaum zu schaffen. Katrin Müller, Nachrichtenredaktion.
1: Die deutsche Wirtschaft hat ihre Ausfuhren auch im April trotz des Iran-Kriegs leicht gesteigert. Im Vergleich zu März gab es ein Plus von 0,9%, teilte das Statistische Bundesamt auf Basis vorläufiger Ergebnisse mit. Im Vergleich zum Vorjahresmonat betrug der Zuwachs sogar 3,6%. Die USA waren dabei wieder wichtigster Außenhandelsmarkt für Deutschland.
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3: Super Wetter, wie der Hesse sagt, und es ist ein bisschen übertrieben, ich gebe es zu. Es ziehen immer wieder mal Schauer durch, jedoch am Nachmittag, und es setzt sich im Moment immer mehr durch, bekommen wir einen Sonne-Wolken-Mix, dazu ein bisschen böig auffrischender Wind. Aktuell liegen die Temperaturen bei 18 Grad und es geht noch hoch bis auf 20 Grad am Nachmittag. Und ein schneller, ja teils nasser Blick auf morgen, was das Wetter betrifft. Da morgen ziehen wieder Schauer durch und auch sogar am Nachmittag kann es immer wieder mal zu Regen kommen. Morgen Höchstwert um die 17 Grad.
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3: Auf der A3 Köln Richtung Frankfurt zwischen Idstein und Niedernhausen eine Tagesbaustelle auf dem linken Fahrstreifen. Ansonsten ist auf der Straße alles entspannt. Antenne Wiesbaden wünscht gute Fahrt.
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3: In der A-Straße steht einer Richtung Taunusstein am Ortsausgang vom Wiesbaden. Da ist eine 30er-Zone. Danke an Mona, das hat die uns nochmal bestätigt. Und Khaled, unser Taxifahrer oder einer derer aus Wiesbaden, hat gemeldet, er ist wieder da, der Blitzer auf der A66. Frankfurt Richtung Wiesbaden, kurz vor der Tankstelle Erbenheim, und blitzt, wenn ihr schneller als 100 fahrt. Und wenn du irgendwo einen Blitzer gesehen hast, dann sehr gerne anrufen oder eine WhatsApp ins Studio schicken. Nummer ist die gleiche, Wiesbaden 952 69 869.
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5: Wir hatten in den letzten Wochen viele Macher hier im Studio und haben über ihre Geschichte und auch ihre Leidenschaft fürs Handwerk gesprochen. Heute machen wir so eine 180-Grad-Wendung und schauen uns nochmal eine neue Perspektive an. Dafür habe ich Antonio Heido hier im Studio, betriebswirtschaftlicher Berater von der Handwerkskammer Wiesbaden. Hallo, schön, dass
6: Hi.
5: Du da bist.
6: Hi, danke für die Einladung.
5: So, ich habe es jetzt gerade schon gesagt, im Anfang betriebswirtschaftliche Beratung im Handwerk. Was genau verstehen wir denn darunter?
6: Also das ist am Ende des Tages nichts anderes als eine klassische Unternehmensberatung. Natürlich bei uns sehr speziell für das Handwerk ausgelegt. Wir beraten ausschließlich Handwerksbetriebe und sind da natürlich, ich würde mal jetzt sagen, Experten. Was versteht man genau darunter? Also man kann sich das so vorstellen, 50% unserer Arbeit betrifft die Arbeit mit klassischen Existenzgründern und Fragen zur Selbstständigkeit haben. Und die anderen 50% unserer Arbeit ist die Arbeit mit bestehenden Betrieben, zu allen betriebswirtschaftlichen Fragen, aber aktuell tatsächlich zu 90% zum Thema Betriebsübernahme, Übergabe. Und da versuchen wir natürlich hinsichtlich dieses Themas auch von A bis Z zu unterstützen, damit alles sauber über die Bühne geht.
5: Ja, cool, da hast du schon die zwei Kernthemen eigentlich auch schon für heute angesprochen. Wir sprechen natürlich einmal über die betriebliche Beratung an sich und dann aber auch noch über das vielleicht auch heikle Thema Nachfolge, Betrieb, Übernahme. Da bin ich sehr gespannt, was auf uns zukommt. Aber erzähl doch erstmal von dir. Wie bist du denn dazu gekommen, in der Handwerkskammer jetzt diese betriebswirtschaftliche Beratung zu machen?
6: Ja, das ist tatsächlich über Umwege passiert. Ich habe ganz klassisch Betriebswirtschaft studiert, sowohl Bachelor als auch Master, und hatte das Studium insgesamt stets berufsbegleitend gemacht. Habe da parallel ständig in Wirtschaftsprüfungskanzleien, also bei Steuerberatungen, gearbeitet und habe mir irgendwann die Frage gestellt, okay, möchte ich Steuerberater werden oder Wirtschaftsprüfer? Und damit konnte ich mich irgendwie nicht anfreunden, das mein Leben lang zu machen. Aber mir hat grundsätzlich die Beratung sehr viel Spaß gemacht und habe dann irgendwie Stellenausschreibungen durchgecheckt und habe gesehen, dass die Handwerkskammer einen Betriebsberater sucht, und habe ich mich drauf beworben und bin hier gelandet seit 2,5 Jahren, und es macht echt Spaß. Hätte ich vorher tatsächlich gar nicht so gedacht, aber ja. Doch, es ist wirklich eine sehr, sehr coole Arbeit, vor allem mit sehr, sehr vielen sehr sympathischen Betrieben und Betriebsinhabern und Existenzgründern.
5: Ich muss auch ehrlich sagen, alle Macher, die hier auch im Studio waren, ich hatte auch immer eine super Zeit. Also von daher kann ich das sehr gut nachvollziehen. Aber lass uns doch mal jetzt so einen Fall skizzieren. Wie läuft so eine betriebswirtschaftliche Beratung oder auch vielleicht dein Alltag dann auch dementsprechend so typischerweise ab?
6: Der sieht in der Regel immer sehr, sehr ähnlich aus. Das heißt, in der Regel warten wir dann immer auf Anfragen, wobei aktuell kann man es nicht warten sagen, sondern wir werden aktuell überflutet mit Anfragen. Interessenten müssen sich in der Regel an uns wenden und dann geht es im ersten Moment darum, kurz einen Überblick über die Situation sich zu verschaffen, dann schon recht zeitnah einen Termin zu vereinbaren. Und uns ist es tatsächlich ganz wichtig und das finde ich persönlich auch sehr, sehr gut, dass wir in der Regel immer vor Ort Beratung machen. Bei den bestehenden Betrieben ist das in der Regel so, dass wir denen auch ein bisschen Arbeit abnehmen und sagen, hier, wir fahren zu euch raus in den Betrieb, damit die Betriebsinhaber keine Fahrzeit haben. Ja, und dann geht's rein in die Beratung. Und da wird natürlich erstmal die Situation analysiert, geguckt, was für eine Anfrage denn besteht, beziehungsweise wie die Situation grundsätzlich aussieht. Versuchen, Ist-Konzept zu erstellen, Soll-Konzept und dann bereiten wir entsprechend Maßnahmen vor.
5: Du hast auch eben gerade so ein bisschen gesagt, ihr werdet momentan überflutet mit Anfragen. Wer kann denn dieses Angebot nutzen und was kostet das dann auch?
6: Ja, wer kann das Angebot nutzen? Jeder, der am Handwerk interessiert ist am Ende des Tages. Das heißt, klar, vorrangig unsere Mitgliedsbetriebe, dafür sind wir da, aber auch Existenzgründer, ne? Oder auch grundsätzlich Leute, die interessiert daran sind, ins Handwerk einzusteigen. Jedem wird geholfen, jeder, der Interesse am Handwerk hat, dem wird geholfen. Und was die Kosten und Sache anbelangt, das ist tatsächlich alles kostenfrei. Das heißt, alles, was wir machen, ist komplett kostenfrei, sowohl für unsere Mitgliedsbetriebe als auch für die potenziellen Neumitglieder.
5: Dann freue ich mich sehr, dass wir uns gleich nochmal ein bisschen mehr über die betriebliche Beratung und aber auch das Thema Nachfolge unterhalten werden. Schön, dass du da bist, Antonio. Und wir hören uns gleich wieder heute im Gespräch Antonio Heido, betriebswirtschaftlicher Berater von der Handwerkskammer Wiesbaden, hier bei uns im Studio.
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3: Herzlich willkommen zurück zur, ich würde sagen, etwas anderen Folge Macher am Werk. Heute geht es nämlich nicht nur um das Handwerk, sondern auch darum, wie man so einen Handwerksbetrieb auch führt oder auch abgibt. Dafür haben wir Antonio Heido, betriebswirtschaftlicher Berater von der Handwerkskammer Wiesbaden, hier eingeladen. Schön, dass du da bist.
4: Danke.
3: Also ich hatte es auch in ein, zwei Gesprächen bei den Machern am Werk über Nachfolge. Und ich muss sagen, da lief es eigentlich immer ganz reibungslos. Da war vom eigenen Sohn bis zum ganzen Gremium, was den Handwerksbetrieb bald übernimmt, alles dabei. Aber das ist wahrscheinlich nicht immer so der Fall, oder?
4: Nein, reibungslos klappt das in der Regel nicht immer, weil, wenn wir ehrlich sind, wer hat denn schon so eine Betriebsübernahme oder Übergabe hinter sich? Das macht man in der Regel einmal in seinem Leben. Und von daher hat man, was das anbelangt, keine Erfahrung. Das ist auch so, dass Credo bzw. die Rückmeldung, die wir von unseren bestehenden Betrieben bekommen, und von daher kommen sie dann auf uns zu und versuchen, sich halt Informationen einzuholen. Dass man sich mal bei uns eine kleine Beratung einholt. Dadurch, dass die Beratung eh kostenlos ist, ist es tatsächlich immer sehr sinnvoll, sich an uns zu wenden. Von daher ist so der Ablauf grundsätzlich so, dass man sagt, okay, der erste Schritt ist immer Handwerkskammer anrufen, eine Beratung vereinbaren, sich einen Leitfaden erstellen lassen, und danach der zweite Schritt ist dann, sich mit dem Steuerberater zusammenzusetzen und ich sag mal, die steuerlichen Auswirkungen zu betrachten, dann entsprechend mit der Bank und ganz zum Schluss, wenn man alles, ich sag mal, abwickeln möchte, dann noch einen Rechtsanwalt einholen, um, ich sag mal, den ganzen Vertrag dann auch rechtssicher aufzustellen.
3: Gut, du hast jetzt diesen ganzen Prozess so ein bisschen erklärt, aber ab welchem Zeitpunkt sollte man dann dich dazu holen? Schon direkt, wenn man plant, aufzuhören, oder wenn man eine Nachfolge schon hat, oder irgendwo dazwischen?
4: Ich würde tatsächlich jedem raten, der mit dem Gedanken spielt, irgendwann mal abzugeben, sich direkt an uns zu wenden.
3: Okay.
4: Weil Zeit ist hier der wichtigste Faktor. Es ist in der Regel so, dass Betriebsinhaber selbst zeitlich immer sehr eingespannt sind. Und so ein Prozess dauert. Das geht nicht von heute auf morgen. Und die Zeit ist da unser bester Freund, um ehrlich zu sein. Da kann man für verschiedenste Szenarien braucht man teilweise auch mal ein bisschen mehr Zeit. Und von daher ist es sehr zu empfehlen, dass, wenn man mit dem Gedanken spielt, sich sofort an uns wendet, damit man das frühzeitig alles in die Wege leiten kann.
3: Wie viel Zeit ungefähr sollte man denn dafür einplanen?
4: Das kann man so nicht sagen. Es gibt keine Schablone für eine Betriebsübernahme, weil das sehr, sehr individuell ist. Grundsätzlich ein Dreivierteljahr bis zu einem Jahr vor Übergabe sollte man sich auf jeden Fall an uns wenden, und wenn man keinen Übernehmer hat, dann noch weitaus früher.
3: Okay, also eine große Hürde ist auf jeden Fall, einen zu finden. Aber was sind sonst noch so Hürden, die dir auch immer wieder begegnen und ja, wie hilfst du auch, die zu vermeiden und zu überwinden?
4: Also grundsätzlich ist die größte Hürde, wie wir ja schon besprochen haben, das Thema Nachfolger zu finden oder eine Nachfolgerin. Das ist grundsätzlich sehr schwer, jemanden zu finden, weil das Handwerk ja an sich sehr stark auch unter dem Fachkräftemangel leidet. Die jüngere Generation, die Generation, die aktuell nachrückt, so ein bisschen das Risiko scheut. Das heißt, zu diesem allgemeinen oder allgegenwärtigen Fachkräftemangel haben wir halt auch noch einen Übernehmermangel, weil die Leute in der Regel das Risiko scheuen. Und von daher ist das die größte Hürde.
3: Na, bin ich mal gespannt, was wir noch gleich weiteres über die Nachfolge so herausfinden. Danke, dass du da bist. Antonio Heido, betriebswirtschaftlicher Berater von der Handwerkskammer hier in Wiesbaden.
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1: Im Studio Robert Schäfer. Die Wiesbadener SW Verkehrsgesellschaft und die Mainzer Mobilität modernisieren gemeinsam ihren Ticketvertrieb im öffentlichen Nahverkehr. Über 100 neue Fahrkartenautomaten werden dafür angeschafft, 60 davon für Wiesbaden und fast 50 für Mainz. Die neuen Geräte ersetzen ältere Automaten aus dem Jahr 2011 und sollen den Ticketverkauf einfacher, schneller und barrierefreier machen. Große Displays und eine vereinfachte Bedienung sollen die Nutzung zusätzlich erleichtern. Mit dem Projekt setzen beide Verkehrsunternehmen ihre Kooperation im Verkehrsbund Mainz-Wiesbaden fort und reagieren auf gestiegene Anforderungen an Technik und Barrierefreiheit im ÖPNV. Die Mainzer Netze GmbH lässt jetzt Hochspannungsleitungen per Hubschrauber überprüfen. Die Kontrollflüge laufen voraussichtlich bis Mitte, Ende Juni im Raum zwischen Mainz, Wiesbaden und Ingelheim. Dabei werden die Freileitungen aus geringer Höhe inspiziert, um Masten, Leitungen und Isolatoren auf mögliche Schäden zu überprüfen. Die Luftkontrollen ergänzen die regulären Prüfungen vom Boden aus und sollen die Versorgungssicherheit im regionalen Stromnetz erhöhen. Die Einsätze werden wetterabhängig geplant und täglich angepasst. Ziel ist es, frühzeitig Instandhaltungsbedarf zu erkennen, ohne die Stromversorgung unterbrechen zu müssen. Die Sondierungsgespräche zwischen der CDU und SPD zur Bildung einer neuen Rathausmehrheit in Wiesbaden sind gescheitert. Nach mehreren Wochen Verhandlungen konnten sich beide Seiten nicht auf eine Zusammenarbeit verständigen. Stattdessen haben CDU, Grüne, FDP und Volt nun gemeinsame Sondierungsgespräche für eine mögliche Koalition angekündigt. Die vier Parteien wollen ausloten, ob es ausreichend politische Gemeinsamkeiten für eine stabile Mehrheit im Wiesbadener Rathaus gibt. Die SPD kritisiert den Schritt der CDU und wirft ihr vor, parallel zu den Gesprächen bereits mit anderen Parteien verhandelt zu haben. Die CDU erklärt hingegen, die Verhandlungen mit der SPD hätten nicht zu einem erfolgreichen Abschluss geführt. Die Birkenstraße in Wiesbaden-Biebrich bleibt auf Höhe der Hausnummer 81 weiter voll gesperrt. Grund sind Tiefbauarbeiten zur Beseitigung einer Gasstörung. Die Sperrung gilt nach Angaben der Stadt bis voraussichtlich Ende Juni und betrifft auch den Radverkehr. Fußgängerinnen und Fußgänger können die gewohnten Wege nutzen. Die Stadt Wiesbaden bittet um Verständnis für die Verkehrsbehinderungen. In Wiesbaden-Mitte ist in der Nacht zum Montag ein 36-jähriger Mann auf dem Marktplatz angegriffen und verletzt worden. Nach Angaben der Polizei hat einer von zwei bislang unbekannten Männern dem Opfer gegen 23 Uhr unvermittelt mit einer Glasflasche auf den Kopf geschlagen. Anschließend sind beide Täter geflüchtet, der Verletzte wurde vor Ort versorgt. Die Polizei beschreibt die beiden Männer als etwa 35 Jahre alt, 1,75 Meter bis 1,85 Meter groß und mit kurzen hellen Haaren. Beide sollen Russisch gesprochen haben. Die Polizei bittet nun mögliche Zeuginnen und Zeugen, sich zu melden.
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2: Da sind wir wieder zurück. Heute am Mikrofon Antonio Heido, betriebswirtschaftlicher Berater von der Handwerkskammer in Wiesbaden. Schön, dass du da bist.
3: Danke, Jill.
2: Wir sind ja mitten schon im Thema Nachfolge. Wir haben ja auch schon echt viel erzählt. Und ich habe auch schon so rausgehört, ja, das Thema ist ganz schön heikel. Dafür seid ihr auch immer da, um zu helfen.
3: Genau.
2: Hier geht es ja um Betriebe, die der Chef im Zweifel ja auch selbst aufgebaut hat, auf das man auch irgendwie stolz ist. Aber dann merkt man halt, es ist Zeit abzutreten. Was ratest du den Handwerkschefs, die eigentlich noch gar nicht loslassen können, aber wissen, dass sie sich jetzt um eine Nachfolge kümmern müssen?
3: Die Handwerkschefs sollten sich nicht zu lange Zeit lassen. Wir hatten ja schon über den Faktor Zeit gesprochen. Mhm. Und ich glaube, da spreche ich jedem Unternehmer aus der Seele, wenn man sagt, okay, das Jahr vergeht so schnell, da verliert man ja teilweise den Überblick. Und deswegen ist es tatsächlich wirklich, wirklich ratsam, zeitnah mit dem Gedanken zu spielen, sich Gedanken darüber zu machen, sich vielleicht auch mal einen kurzen Moment rauszunehmen aus dem gesamten Tagesbetrieb, um die Situation einfach mal durchzuspielen. Weil wenn man zu lange mit der ganzen Geschichte wartet, kann das teilweise einen bösen Ausgang haben. Es gibt ja verschiedenste Modelle dieser Übergabe. Aktuell kommen viele Inhaber auf uns zu und sagen, hier, wir würden gerne übernehmen, aber würden dann im Nachgang noch ein paar Jährchen mitarbeiten, mhm, im Angestelltenverhältnis, dass man sozusagen einfach Verantwortung abgibt, aber die Leidenschaft fürs Handwerk noch hat und dann halt tatsächlich noch dem nachgeht. Deswegen, es gibt verschiedenste Modelle. Man kann alles hinbekommen. Wichtig ist einfach der Faktor Zeit, weil zu spät ist in der Regel nicht gut für alle Beteiligten.
2: Du hast ja wahrscheinlich auch schon viel mitbekommen und es ist ja eine sehr emotionale Geschichte auch, oder? Also es ist ja so ein zweischneidiges Schwert eigentlich.
3: Ja genau, es ist auf jeden Fall eine ganz, ganz große emotionale Sache, irgendwann mal abzugeben. Aber man kann halt nicht unendlich weiterarbeiten. Und da geht es teilweise auch an die Gesundheit und man sollte da wirklich mal auf seinen Körper hören und mal vielleicht in sich reinhören und wirklich mal mit dem Gedankenspielen abzugeben.
2: Gut, jetzt auch weg vom Übergeber hin zum Übernehmer. Als junger Mensch kann man ja entweder Nachfolger werden, wie du es gesagt hast auch, oder auch einen eigenen Betrieb gründen. Welche Chancen siehst du denn aktuell in dieser Situation, vielleicht auch für junge Menschen, die sich selbstständig machen wollen?
3: Ja, auch da kann ich ja vielleicht aus eigener Erfahrung sprechen. Ich meine, ich habe es ja eingangs erwähnt, dass ich ja studiert habe, Betriebswirtschaft. Jetzt im Nachhinein, wenn ich den Einblick in die Betriebe habe, ganz ehrlich, ich würde es mir anders überlegen, vielleicht im Handwerk nochmal starten. Es gibt teilweise so, so coole Unternehmen, die wirklich auch sehr, sehr innovativ sind. Ich weiß gar nicht, wieso das Handwerk teilweise so ein verstaubtes Image hat. Und auf der anderen Seite auch natürlich auch gut laufend. Das Handwerk ist KI-sicher. Und wir haben ja eine grüne Transformation. Also es wird ja alles nachhaltig werden in Zukunft oder soll alles nachhaltig werden. Und da haben wir ganz, ganz viele Handwerksbetriebe, die da beteiligt sind an dieser ganzen Transformation. Das heißt, es gibt sehr, sehr viel Arbeit da draußen. Unsere Betriebe sind alle ausgelastet.
2: Gibt es denn auch so spezielle Angebote von der Handwerkskammer für junge Menschen, die vielleicht einen Betrieb eben übernehmen oder auch neu gründen wollen?
3: Ja, wir haben jetzt neuerdings eine neue Veranstaltungsreihe aufgesetzt, die nennt sich Next Generation Handwerk.
2: Na cool.
3: Das ist eine Veranstaltungsreihe und da in der Regel auch immer zu einem Thema. Oft auch zum Thema Betriebsübernahme oder Übergabe und oft auch in Handwerksbetrieben. Das heißt, wir gehen in die Betriebe rein und können uns den Betrieb anschauen und wir können den Werdegang der Betriebe auch.
2: Ich habe auch noch ganz, ganz, ganz viele weitere Fragen. Von daher, wir hören uns auf jeden Fall gleich wieder und sprechen noch mal ein bisschen mehr, weil es gibt noch sehr, sehr viel besprechen. Danke, dass du da bist, Antonio Heido, betriebswirtschaftlicher Berater von der Handwerkskammer Wiesbaden.
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3: Ja, heute die Macher am Werk oder von einer anderen Perspektive eigentlich. Wir haben Antonio Heido, betriebswirtschaftlicher Berater von der Handwerkskammer hier in Wiesbaden im Studio. Schön, dass du da bist.
4: Ja, danke.
3: Ja, das Thema Nachfolge, es lässt mich noch nicht los. Nachfolge und Neugründung, wenn man ehrlich ist. Wenn man jetzt keinen geeigneten Nachfolger im eigenen Betrieb hat, du hast es ja schon jetzt ganz oft gesagt, Zeit ist ein Thema. Wie kann man denn jetzt so einen Nachfolger finden?
4: Es gibt grundsätzlich 3 Möglichkeiten, an einen Nachfolger zu kommen. Möglichkeit 1 ist, Familie- und Bekanntenkreis sich umzuschauen. Zweite Möglichkeit ist natürlich immer der Mitarbeiterstamm. Dadurch, dass Mitarbeiter grundsätzlich die Betriebsstrukturen schon kennen, die Abläufe kennen, ist das auch immer ein ganz gern gesehenes Prozedere. Und Möglichkeit 3 ist, wenn man natürlich Option 1 und 2 nicht hat, ist dann die externe Suche. Und da muss man natürlich dann aufmerksam auf sich machen. Ich meine, sonst kriegt es ja keiner mit, dass man übergeben möchte.
3: Genau, ja.
4: Und da gibt es vom Bundeswirtschaftsministerium eine Unternehmensbörse, die aufgesetzt wurde, die ist nicht fürs Handwerk begrenzt, sondern betrifft alle Branchen, die es hier in Deutschland gibt. Die nennt sich Next Change. Das ist die Unternehmensbörse Next Change. Next mit 2x.
3: Mhm.
4: Und hier kann man sich tatsächlich inserieren lassen. Das heißt, man kann ein Inserat aufgeben. Das Inserat läuft über uns ab. Das macht meine Kollegin, die Sabine Jäger.
3: Mhm.
4: Und wie das Inserat am Ende des Tages aussieht, weil das ist auch oft so ein Thema,
3: ja,
4: das hat man komplett selbst in der Hand.
3: Das ist ja eigentlich quasi eine Stellenanzeige wie für einen Job, nur eben, dass man einen ganzen Betrieb dann
4: ganz
3: übernehmen
4: genau,
3: kann
4: ganz genau.
3: Eigentlich,
4: es ist
3: oder?
4: Ganz klassisch wie alle Börsen, die man so aus dem Internet kennt, weil ansonsten bringt es ja keinen was, wenn man irgendwie in stillen Kämmerlein sitzt und sagt, ja, ich würde gerne meinen Betrieb übergeben, aber
3: kriegt ja niemand mit.
4: Genau, es muss halt mitbekommen werden. Ansonsten geht es halt dann viel auch über Netzwerke. Ne?
3: Mhm. Jetzt gehen wir mal von dem Fall aus, oder wir hoffen, man hat einen Nachfolger gefunden und es kommt zur Übernahme, es ist alles schon geklärt. Begleitet ihr dann auch diese ersten Jahre nach der Übernahme?
4: Ja, genau, also es endet nicht mit der Betriebsübernahme oder Übergabe. Wir sind ja eine betriebswirtschaftliche Beratung. Das heißt, wir stehen grundsätzlich zu allen betriebswirtschaftlichen Fragen zur Verfügung. Das heißt, sollte im Nachgang nach Übernahme, sollten da irgendwelche Fragen aufkommen, da kann man sich im Grunde genommen immer an uns wenden. Natürlich sind wir auch Experten für spezielle Bereiche, die wir sehr häufig bearbeiten. Es gibt andere Bereiche, die wir vielleicht nicht allzu häufig bespielen, aber wir geben da in der Regel immer unser Bestes, um halt eine Lösung zu finden. Es endet auf jeden Fall nicht mit der Übernahmeberatung bzw. Übergabeberatung, sondern man kann immer auf uns zukommen. Das geben auch unsere Förderrichtlinien her, dass wir zu verschiedenen Themenschwerpunkten dann auch eine Person oder einen Betrieb beraten können.
3: Du hast ja schon einige Betriebe begleitet, hast du ja auch selber schon gesagt, ein bisschen aus dem Nähkästchen hast du auch schon geplaudert. Wenn du den Zuhörern, vielleicht ist da ja auch jemand drunter, der Unternehmer ist, einen einzigen Rat zur Betriebsnachfolge mitgeben dürftest, welcher wäre das?
4: An den Übergeber würde ich sagen, kurz aus dem Tagesgeschäft rausnehmen, sich in sich gehen, auf seinen Körper hören und sich vielleicht mal einen Zeitplan erstellen, wie und wann diese Übergabe stattfinden soll. Bei dem Wie können wir unterstützen, das ist ja dann unsere Arbeit, unser Steckenpferd. Das Wann muss halt der Übergeber selbst entscheiden.
3: Und der Übernehmer?
4: Zu den Übernehmern kann ich einfach nur sagen, traut euch. Das Handwerk macht Spaß, das Handwerk hat viel zu tun. Es gibt draußen sehr, sehr viel zu tun. Wie gesagt, allein Stichwort grüne Transformation, nachhaltige Transformation, es ist super viel zu machen. Traut euch. Es lohnt sich wirklich.
3: So, dann sind wir auch am Ende unseres Interviews. Vielen Dank für diese ganzen Einblicke, die du uns gegeben hast, in die Nachfolge, in die Beratung, die ihr bei der Handwerkskammer macht. Vielen, vielen Dank. Antonio Heido, betriebswirtschaftlicher Berater von der Handwerkskammer Wiesbaden, hier bei uns im Studio, heute im Gespräch bei Antenne Wiesbaden.
4: Ja, danke Jill, hat sehr viel Spaß gemacht.
3: Freut mich.
4: an alle, die interessiert sind, traut euch, meldet euch bei uns und ich freue mich, irgendeinen von euch dann irgendwann vielleicht mal auch persönlich bei einem Beratungsgespräch zu treffen.
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1: Die europäischen Aktienmärkte zeigen sich zur Mittagszeit ein wenig freundlicher als noch am Morgen. Sowohl der DAX als auch der Euro Stoxx 50 liegen mit knapp 1% im Plus. Die Stimmung bleibt nach den teils kräftigen Schwankungen der vergangenen Tage dabei insgesamt vorsichtig, aber stabil. Durch das vorläufige Ende direkter militärischer Eskalationen zwischen Israel und dem Iran haben sich die Märkte etwas beruhigt. Von echter Entspannung kann jedoch keine Rede sein. Besonders mögliche Auswirkungen auf Energie- und Handelsrouten bleiben ein zentraler Unsicherheitsfaktor. An den internationalen Börsen bleibt zudem das Thema künstliche Intelligenz ein wichtiger Treiber, auch wenn die Dynamik im Technologiesektor in den letzten Wochen etwas ruhiger geworden ist. Insgesamt zeigt sich der Handel zur Mittagszeit freundlich und leicht risikofreudiger als zum Wochenstart, ohne dass bereits eine klare neue Trendrichtung erkennbar ist.
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1: Ich bin Babette Büchner. Die Polizei hat im vergangenen Jahr bundesweit über 85.000 Straftaten mit politischem Hintergrund gezählt. Das ist ein neuer Höchststand und knapp 2% mehr als 2024. Einen leichten Anstieg gab es auch bei der Zahl der politisch motivierten Gewalttaten. Hier gab es fast 4.200 Fälle. Bei den meisten geht die Polizei dabei von einem rechten Motiv aus. Die links motivierten Gewalttaten stiegen aber stark an. Deutschland liefert wieder mehr Strom ins Ausland, als es importiert. Erstmals seit Ende 2023 gibt es einen Überschuss. Im ersten Quartal sanken die Stromimporte um 15,5%, während die Exporte ins Ausland um gut 20% stiegen.
2: Vor allem die Produktion aus erneuerbaren Energien wie Wind und Solar hat stark zugelegt. Die machen inzwischen rund die Hälfte am Strommix Made in Germany aus. Zu den wichtigsten Importeuren des hier erzeugten Stroms gehören Österreich, aber auch Dänemark und Norwegen. Der Stromaustausch im europäischen Verbundsystem ist wichtig, um Engpässe und Überproduktion auszugleichen. Und er macht Europa unabhängiger von Preisschwankungen auf dem Weltmarkt. Katrin Müller, Nachrichtenredaktion.
1: Nach dem Brand in einem Umspannwerk mit großflächigem Stromausfall in Reutlingen sind laut Netzbetreiber weitere Haushalte wieder mit Strom versorgt. Die Ermittler hatten einen möglichen Brandbeschleuniger entdeckt.
3: Die Ermittlungen konzentrieren sich inzwischen auf den Verdacht der vorsätzlichen Brandlegung sowie der gezielten Störung öffentlicher Betriebe. Laut Landeskriminalamt gibt es allerdings bislang keine Hinweise auf Tatverdächtige noch auf ein Motiv. Auch mehr als 24 Stunden nach dem Brand sind noch nicht wieder alle betroffenen Haushalte am Netz. Zeitweise waren 40.000 Menschen von dem Stromausfall betroffen. Wann wieder alle Haushalte Strom haben werden, dazu äußerte sich der Netzbetreiber zunächst nicht. Aus Stuttgart, Stefanie Jerkel.
1: Erfurt ist die Großstadt mit den glücklichsten Menschen in Deutschland. Das zeigt der

0: neue SKL-Glücksatlas. Die thüringische Landeshauptstadt löst Kassel an der Spitze des Städterankings ab. Erfurt punkte mit niedrigen Mieten und hoher Umweltqualität. Zudem sei die wirtschaftliche Lage im Vergleich sogar leicht überdurchschnittlich, heißt es. Auf Platz 2 und 3 folgen Augsburg und Düsseldorf. Schlusslicht ist Rostock.
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2: Die Sonne neigt gerade dazu, sich durchzusetzen, was ja auch schön ist. Irgendwie sieht's fluffig da oben aus, die Wolken. Das soll so bleiben den ganzen Nachmittag. Aktuell haben wir 18 Grad und 2 legen wir noch drauf. Es geht heute noch am frühen Nachmittag bis auf 20 Grad hoch. Und das Wetter von morgen Mittwoch, ja, da ziehen den ganzen Tag Schauer durchs Land. Es kann also immer wieder mal regnen und das bei Höchstwerten um die 17 Grad.
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2: Auf der A3 Köln Richtung Frankfurt zwischen Bad Camberg und Idstein steht ein defekter LKW auf dem rechten Fahrstreifen und dem Standstreifen. Und auf der A3 im weiteren Verlauf zwischen Idstein und Niedernhausen eine Tagesbaustelle auf dem linken Fahrstreifen. Wir wünschen euch gute Fahrt.

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1: Im Studio Robert Schäfer. Die Sondierungsgespräche zwischen der CDU und SPD zur Bildung einer neuen Rathausmehrheit in Wiesbaden sind gescheitert. Nach mehreren Wochen Verhandlungen konnten sich beide Seiten nicht auf eine Zusammenarbeit verständigen. Stattdessen haben CDU, Grüne, FDP und Volt nun gemeinsame Sondierungsgespräche für eine mögliche Koalition angekündigt. Die vier Parteien wollen ausloten, ob es ausreichend politische Gemeinsamkeiten für eine stabile Mehrheit im Wiesbadener Rathaus gibt. Die SPD kritisiert den Schritt der CDU und wirft ihr vor, parallel zu den Gesprächen bereits mit anderen Parteien verhandelt zu haben. Die CDU erklärt hingegen, die Verhandlungen mit der SPD hätten nicht zu einem erfolgreichen Abschluss geführt. Der Lyrikpreis Orphil wird heute zum 8. Mal in Wiesbaden verliehen. Das teilt die hessische Landeshauptstadt mit. Der Hauptpreis geht an Karin Fellner für ihr Werk und insbesondere den Band Pollo und Fu und ist mit 10.000 Euro dotiert. Den Debütpreis gewinnt Lara Rüther für Amoretten in Netzen. Die Preise werden im Literaturhaus Villa Clementine vom Wiesbadener Kulturdezernenten Dr. Henrik Schmehl verliehen. Musikalisch untermalt wird der Abend von Volker Reichel. Los geht es um 19.30 Uhr, der Eintritt ist frei. Das hessische Landwirtschaftsministerium in Wiesbaden ruft Betriebe in Hessen zur Bewerbung für den Preis Tierwohl in der Landwirtschaft auf. Gesucht werden praxisnahe Projekte, die Tierhaltung und Tierschutz besonders verbessern und als Vorbild für andere Betriebe dienen können. Ausgezeichnet werden unter anderem innovative Haltungsformen, bauliche Lösungen, die Haltung seltener Nutztiere sowie Projekte zur Öffentlichkeitsarbeit im Bereich Tierwohl. Der Preis ist mit insgesamt 17.000 Euro dotiert und kann auf mehrere Gewinne aufgeteilt werden. Bewerbungen sind bis zum 1. September möglich. In Wiesbaden kommt es heute um 19 Uhr zu einer Sirenenprobe. Dabei werden die Warnsignale der Stadt einmal vollständig getestet. Die Probe umfasst einen einminütigen Auf- und abschwellenden Warnton sowie anschließend einen einminütigen Dauerton zur Entwarnung. Warn-Apps oder Cell-Broadcast werden dabei nicht ausgelöst, eine Rückmeldung der Bevölkerung ist nicht erforderlich. Die Stadt weist darauf hin, dass alle Sirenen aktuell digitalisiert und teilweise erneuert werden. Regelmäßige Tests sollen sicherstellen, dass die Warnsignale im Ernstfall überall im Stadtgebiet gut hörbar sind. Im Werkraum Wiesbaden wird morgen darüber diskutiert, wie Museen zur Belebung von Innenstädten beitragen können. Die Veranstaltung Museum und Innenstadt – Was geht? Wird vom Stadtmuseum am Markt im Rahmen des Design-Dialog 2026 veranstaltet. Gäste aus Frankfurt, Chemnitz und Hamburg sprechen über die Rolle von Museen als offene Orte im Stadtzentrum sowie über Chancen und Herausforderungen für die Stadtentwicklung. Los geht es um 18 Uhr. Der Werkraum wird noch bis Ende Oktober als externer Veranstaltungsort des Stadtmuseums genutzt.
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2: Ja, es fühlt sich noch nicht ganz so richtig nach Sommer an. Zum Anschauen ist aber das Wetter ganz gut. Lockere Wolken, hier und da mal auch ein bisschen Sonne. Dazu aber leider so ein ziemlich frischer Wind. Und bei den Antenne Wiesbaden-Temperaturen ist heute auch bei maximal 20 Grad schon Schluss. Die messen wir jetzt auch hier an der Britta Arena in der Wiesbaden City in der Fußgängerzone und auch am Schlossplatz am Rathaus. Ein Jäckchen ist auf jeden Fall eine Option, also wenn ihr auch eher Team Frostbeule seid wie ich. Der Antenne Wiesbaden Wettertrend. Morgen haben wir dann auch den Tiefpunkt der Woche erreicht. Danach geht es dann auch nur noch bergauf. Zum Mittwoch kriegen wir wieder so einen Mischmasch aus Sonne und Wolken. Zum Mittag dann auch nochmal Schauer und Regen. Das alles bei ziemlich frischen maximal 17 Grad.
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2: Hallo auf die Straßen, nichts los. Antenne Wiesbaden wünscht euch eine gute und sichere Weiterfahrt.
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2: Fuß vom Gas auf der A66, da steht einer Frankfurt Richtung Wiesbaden am Lieblingsspot kurz vor Erbenheim an der Tankstelle. Wie immer hier bei 100 wird geblitzt. Dann in Biebrich auf der Gabelsbornstraße stehen sie auch hier. Bitte an Tempo 30 halten und einen Blitzeranhänger, der steht noch auf der A-Straße. Hier werdet ihr auch bei schneller als 30 geblitzt. Wenn ihr noch was gesehen habt, Unfall, Stau oder Blitzer, immer gerne melden unter Wiesbaden 952 69 8 und dann nochmal die 69.
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3: Ich bin Babette Büchner. Innenminister Alexander Dobrindt und BKA-Chef Holger Münch haben heute Vormittag die neue Statistik zu politisch motivierter Kriminalität vorgestellt. Mit fast 86.000 Fällen haben die politisch motivierten Straftaten dabei im vergangenen Jahr einen neuen Höchststand erreicht. Politisch motivierte Gewaltdelikte gab es mehr als 4.100. Die linke Szene mobilisiere dabei deutlich, so Dobrindt.
4: Die linke Szene unterstreicht mit einem Steigen von 42% der Gewalttaten die deutlich wachsende Bedrohung.
3: Insgesamt gab es aber weiterhin deutlich mehr rechtsextreme Taten. Im Juli steigen die Bezüge der mehr als 21 Millionen Rentner noch einmal deutlich. Vor Beratungen mit den Spitzen der Koalition und der Gewerkschaften dringen Deutschlands Arbeitgeber nun darauf, das Tempo herauszunehmen. Arbeitgeberpräsident Rainer Dulger sagte der deutschen Presseagentur, es sei den Beitragszahlern nicht zu vermitteln, dass die Renten in diesem und im kommenden Jahr mit jeweils über 4% deutlich stärker steigen sollen als Löhne und Preise. Sophia und Noah sind weiterhin die beliebtesten Babynamen. Das zeigt eine Auswertung der Gesellschaft für deutsche Sprache für das Jahr 2025. Ein anderer Name ist dagegen erst im vergangenen Jahr weit nach oben geklettert auf der Hitliste.
5: Theo macht einen richtigen Sprung nach vorn, aber auch Emil klettert im Ranking. Doch unterm Strich kleben auf den Kita-Garderoben bei uns wohl doch eher die bekannten Namen. Bei den Mädels sind das neben Sophia, Mia, Lina und Ella, bei den Jungs klar Noah, aber auch Matteo und Leo ist im Kommen. Das hat aber wohl nichts mit dem aktuellen Papst zu tun. Kurze, prägnante Namen, sagen die Forscher. Die sind im Trend. Claudia Wächter, Nachrichtenredaktion.
3: Und zum Sport. Die Spannungen rund um das iranische Team bei der Fußball-WM halten an. Der iranische Fußballverband beklagt, dass den Fans aus dem Land das Ticketkontingent für Spiele in den USA entzogen worden sei. Er wirft dem WM-Mitgastgeber vor, die Anwesenheit iranischer Fans auf diesem Weg verhindern zu wollen. Viele Anhänger hätten bereits ihre Reise zur WM geplant und müssten diese nun absagen.
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6: Ja, zumindest zum Anschauen, finde ich, ist das Wetter ja ganz nett. Lockere Wolken hier und da, mal auch ein bisschen Sonne. Dazu aber leider so ein ziemlich frischer Wind und auch bei den Temperaturen sind wir heute nicht ganz so sommerlich unterwegs.

0: unterwegs. Bei maximal 20 Grad ist Schluss. Die messen wir jetzt auch hier in der Britta Arena, in der Wiesbaden City, in der Fußgängerzone und auch oben auf dem Neroberg. Ein Jäckchen ist da auf jeden Fall eine Option. Also wenn ihr auch so eher Team Frostbeule seid wie ich. Der Antenne Wiesbaden Wettertrend. Morgen haben wir dann auch den Tiefpunkt der Woche erreicht. Danach geht es dann nur noch bergauf. Zum Mittwoch kriegen wir wieder so ein Mischmasch aus Sonne und Wolken. Zum Mittag dann auch nochmal Schauer und Regen und das alles bei ziemlich frischen 17 Grad an der Spitze.
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0: Hallo auf die Straßen, nichts los, sowohl auf den Autobahnen als auch in der Wiesbaden City läuft's. Antenne Wiesbaden wünscht euch eine gute und sichere Weiterfahrt.
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0: Geblitzt wird auf der A66. Da steht einer Frankfurt Richtung Wiesbaden, kurz vor Erbenheim an der Tankstelle, wie immer hier bei 100 wird geblitzt. Dann im Biebrich auf der Gabelsbornstraße. Da stehen sie auch. Hier bitte an Tempo 30 halten. Und noch ein Blitzanhänger, der steht auf der A-Straße. Hier werdet ihr auch bei schneller als 30 geblitzt. Wenn ihr noch was gesehen habt, dann ruft gerne durch unter Wiesbaden 952 69 8 und dann nochmal die 69.
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1: Im Studio Robert Schäfer. Die Wiesbadener SW Verkehrsgesellschaft und die Mainzer Mobilität modernisieren gemeinsam ihren Ticketvertrieb im öffentlichen Nahverkehr. Über 100 neue Fahrkartenautomaten werden dafür angeschafft, 60 davon für Wiesbaden und fast 50 für Mainz. Die neuen Geräte ersetzen ältere Automaten aus dem Jahr 2011 und sollen den Ticketverkauf einfacher, schneller und barrierefreier machen. Große Displays und eine vereinfachte Bedienung sollen die Nutzung zusätzlich erleichtern. Mit dem Projekt setzen beide Verkehrsunternehmen ihre Kooperation im Verkehrsbund Mainz-Wiesbaden fort und reagieren auf gestiegene Anforderungen an Technik und Barrierefreiheit im ÖPNV. Die Mainzer Netze GmbH lässt jetzt Hochspannungsleitungen per Hubschrauber überprüfen. Die Kontrollflüge laufen voraussichtlich bis Mitte, Ende Juni im Raum zwischen Mainz, Wiesbaden und Ingelheim. Dabei werden die Freileitungen aus geringer Höhe inspiziert, um Masten, Leitungen und Isolatoren auf mögliche Schäden zu überprüfen. Die Luftkontrollen ergänzen die regulären Prüfungen vom Boden aus und sollen die Versorgungssicherheit im regionalen Stromnetz erhöhen. Die Einsätze werden wetterabhängig geplant und täglich angepasst. Ziel ist es, frühzeitig Instandhaltungsbedarf zu erkennen, ohne die Stromversorgung unterbrechen zu müssen. Die Sondierungsgespräche zwischen der CDU und SPD zur Bildung einer neuen Rathausmehrheit in Wiesbaden sind gescheitert. Nach mehreren Wochen Verhandlungen konnten sich beide Seiten nicht auf eine Zusammenarbeit verständigen. Stattdessen haben CDU, Grüne, FDP und Volt nun gemeinsame Sondierungsgespräche für eine mögliche Koalition angekündigt. Die vier Parteien wollen ausloten, ob es ausreichend politische Gemeinsamkeiten für eine stabile Mehrheit im Wiesbadener Rathaus gibt. Die SPD kritisiert den Schritt der CDU und wirft ihr vor, parallel zu den Gesprächen bereits mit anderen Parteien verhandelt zu haben. Die CDU erklärt hingegen, die Verhandlungen mit der SPD hätten nicht zu einem erfolgreichen Abschluss geführt. Die Birkenstraße in Wiesbaden-Biebrich bleibt auf Höhe der Hausnummer 81 weiter voll gesperrt. Grund sind Tiefbauarbeiten zur Beseitigung einer Gasstörung. Die Sperrung gilt nach Angaben der Stadt bis voraussichtlich Ende Juni und betrifft auch den Radverkehr. Fußgängerinnen und Fußgänger können die gewohnten Wege nutzen. Die Stadt Wiesbaden bittet um Verständnis für die Verkehrsbehinderungen. In Wiesbaden-Mitte ist in der Nacht zum Montag ein 36-jähriger Mann auf dem Marktplatz angegriffen und verletzt worden. Nach Angaben der Polizei hat einer von zwei bislang unbekannten Männern dem Opfer gegen 23 Uhr unvermittelt mit einer Glasflasche auf den Kopf geschlagen. Anschließend sind beide Täter geflüchtet, der Verletzte wurde vor Ort versorgt. Die Polizei beschreibt die beiden Männer als etwa 35 Jahre alt, 1,75 Meter bis 1,85 Meter groß und mit kurzen hellen Haaren. Beide sollen Russisch gesprochen haben. Die Polizei bittet nun mögliche Zeuginnen und Zeugen, sich zu melden.
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2: Gut, wir haben Anfang Juni, das ist jetzt gerade das Wetter nicht ganz so sommerlich, aber ich würde sagen, auf jeden Fall schon besser als die letzten Tage. Lockere Wolken, hier und da auch mal ein bisschen Sonne, immer mal wieder. Dazu aber leider so ein kleiner frischer Wind und auch bei den Temperaturen sind wir heute noch bei maximal 20 Grad. Ab da ist dann Schluss und die messen wir jetzt auch hier an der Britta Arena in der Wiesbaden City in der Fußgängerzone und auch oben zum Beispiel am Neroberg. Wenn wir mal auf morgen schauen, der Antenne Wiesbaden Wetter Trend. Morgen haben wir dann leider auch irgendwie den Tiefpunkt der Woche erreicht. Also das Gute ist ja, danach geht es nur noch bergauf. Aber zum Mittwoch kriegen wir wieder so einen Mischmasch aus Sonne und Wolken. Zum Mittag dann auch nochmal Schauer und Regen. Und das alles bei ziemlich frischen 17 Grad maximal.
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2: Hallo auf die Straßen. Auf der A3 Frankfurt Richtung Köln zwischen Kelzerbach und Mönchhof Dreieck. Hier ist streckenweise stockender Verkehr. Das sind aber gerade mal 5 Minuten aktuell. Das heißt, es ist noch ganz entspannt. Antenne Wiesbaden wünscht euch eine gute und sichere Weiterfahrt.
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2: Da ist ein neuer aufgetaucht auf der Wilhelm-Hauff-Straße, Ecke der Wielandstraße. Da steht ein Mobiler und der blitzt euch bei schneller als 30. Dann auf der A66 steht einer Frankfurt Richtung Wiesbaden vor Erbenheim an der Tankstelle. Wie immer da auch bei 100 oder schneller als 100 wird geblitzt. Und in Biebrich auf der Gabelsbornstraße, da stehen sie auch. Hier bitte Tempo 30 halten. Antenne Wiesbaden wünscht euch eine gute und sichere Weiterfahrt. Und wenn ihr noch was gesehen habt, dann immer gerne melden unter Wiesbaden 952 69 8. Oder nochmal die 69.
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Dann ist Crazy Back, weil da bin ich aufgewachsen und da sind sehr schöne Orte, sehr schöne Aussichten, wo man biblisch betrachten kann. Und ja, ich liebe den Ort, der Ort liebt mich.

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1: Ich bin Dirk Zettler. Die politisch motivierte Kriminalität hat im vergangenen Jahr einen neuen Höchststand erreicht. Die Polizei zählte bundesweit mehr als 85.000 Straftaten mit politischem Hintergrund, knapp 2% mehr als 2024.
2: Einen leichten Anstieg gibt es insgesamt bei den politisch motivierten Gewalttaten, von denen der größte Teil auf das Konto von Tätern aus dem rechten Spektrum geht. Aber auch links motivierte Kriminalität nimmt stark zu. Innenminister Dobrindt führt das unter anderem auf mehr Gewalt gegen Polizistinnen und Polizisten zurück. Laut BKA-Präsident Münch spitzt sich die gesellschaftliche Stimmung zu, das Fundament der Demokratie wird angegriffen. Wesentliche Treiber sind aus seiner Sicht soziale Medien, über die Hasshetze und Propaganda verbreitet werden. David Riemer, Nachrichtenredaktion.
1: Europas Drogenbanden setzen zunehmend Jugendliche für den Handel mit Rauschgift, aber auch für Gewalttaten ein. Junge Menschen, vor allem aus sozial benachteiligten Vierteln, würden von der Mafia sogar als Auftragskiller angeworben, heißt es im Jahresbericht der EU-Drogenagentur. Kriminelle Hintermänner stellten Planung, Waffen, Geld und Transport bereit. Nach der Obduktion und dem Transport von Teilen des als Timmy bekannten Buckelwals auf das Festland werden die Überreste des Tiers in einer dänischen Fabrik verwertet. Das bestätigte die Firma Daka Dänemark, die sich des Kadavers annimmt. Einige Knochen des Wals kommen aber wohl auch ins Museum.
3: Tonnenweise Walteile sind in Containern in der Fabrik im dänischen Randers angekommen. Da wird jetzt erst einmal genau sortiert, was man wozu noch gebrauchen kann. Das Wasser wird in den Fjord geleitet. Aus dem Fett wird Biodiesel. Knochen, Haut und Sehnen landen als Biomasse in einer Zementfabrik. Ein bisschen was soll die Öffentlichkeit aber auch von dem Buckelwal haben. Im Naturhistorischen Museum in Kopenhagen könnten künftig Walknochen zu sehen sein. Aus Skandinavien, Julia Weschenbach.
1: Sophia und Noah sind in Deutschland weiter die beliebtesten Vornamen für Babys. Das zeigt eine Auswertung der Gesellschaft für deutsche Sprache für das Jahr 2025. Auch die beiden Jahre davor hatten Sophia und Noah schon vorne gelegen. Bei den Mädchen haben es außerdem Mia, Lina, Ella und Hanna in die Top 5 geschafft. Bei den Jungs folgt auf Noah der Vorname Matteo in verschiedenen Schreibvarianten, dann Theo, Leo und Emil.
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4: Ja, das sieht gar nicht so schlecht aus mittlerweile. Jetzt über den Nachmittag haben wir Sonne und Wolken dabei. Es bleibt trocken auch abends, aber es ist nicht ganz so warm heute. Aktuell messen wir 20 Grad an der Staatskanzlei, am Luisenplatz und auch hier bei unserem Studio in der Britta Arena. Der Antenne Wiesbaden-Wettertrend morgen, unser Mittwoch, schon wieder nicht ganz so doll. Es geht mehr oder weniger hin und her. Morgen meistens viele Wolken, teilweise auch Regen. Das Ganze bei maximal 18 Grad.
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4: Hallo auf

0: die Straßen, liebe Autofahrer. Nur eine Meldung von der A3 Frankfurt Richtung Köln zwischen Kelsterbach und dem Mönchhof-Dreieck. Hier 3 Kilometer stockender Verkehr, dauert bis zu 10 Minuten länger. Ansonsten nichts über 5, sowohl in der Wiesbadener City als auch auf den großen Autobahnen um uns rum.
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0: Einmal einstehen auf der Wilhelm-Hauff-Straße, Ecke Wielandstraße, dürfte 30 fahren, auch ein 30er Blitzer auf der A-Straße und in Biebrich auf der Gabelsborn-Straße, da stehen sie auch. Auch hier ist Tempo 30 angesagt. Staus, Blitzer, Gefahrenstellen, egal was, immer bei uns durchgeben, entweder anrufen oder WhatsApp schreiben, beides geht mit der Wiesbaden 952 69 8 69.
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0: Ja, Tag 2 für die Woche läuft, es ist Dienstagnachmittag, 3:04 haben wir jetzt. Und man könnte auch hergehen und sagen, hey, noch 2-mal schlafen, dann ist WM. Ja, aber bei vielen WM-Spielen wird ja auch geschlafen. Ne? Einfach, weil die angepfiffen werden, wenn es hier bei uns mitten in der Nacht ist. Aber schlafen ist ja jetzt eh noch gar kein Thema. Und bei dem Song, so oder so nett, gell? Right, set, Fred, you are my mate. Also ihr Lieben, einen schönen Nachmittag wünschen wir euch.
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0: die Queen of Pop. Hier bei uns auf Antenne Wiesbaden, 3:11. Holiday. Ja, nichts mit Ferien. Es geht ja um Praktikum, ne? Reinschnuppern, ausprobieren und einen Traumjob finden. Die Praktikumswochen 2026 sind gestartet hier bei uns. Und das wäre eben natürlich das mit dem Traumjob. Das wäre das absolute Traumszenario für die Schülerinnen und Schüler, die da mitmachen. Es ist ein erster Einblick in ganz unterschiedliche Bereiche. Das sagt Melanie Hohlfeld, Mitarbeiterin der Praktikumswochen.
1: Es ist erfolgreich, weil man in kurzer Zeit einfach das findet, was einem gefällt oder vielleicht auch nicht gefällt. Man probiert sich einfach aus, testet sich aus und lernt, finde ich, die Vielfalt der Berufe. Wir haben über 300 Ausbildungsberufe, wo ich mir immer denke, wow, das ist ein Riesenkosmos. Und so lerne ich einfach kennen, was mir gefällt oder wo ich sage, das gefällt mir vielleicht eher nicht so.
0: Ja, und das Konzept ist super easy. Schülerinnen und Schüler, die noch nicht so ganz genau wissen, was sie später mal machen wollen, schnuppern in ganz verschiedene Berufe rein. Also nicht klassisch wochenweise, sondern eben nur einen Tag. Zum Start der Praktikumswochen hat Hessens Bildungsminister Armin Schwarz Hule Stahl und Metallbau hier bei uns in Wiesbaden besucht.
2: Die Wahrheit ist, als ich in dem Alter war, Praktika möglicherweise zu machen, war das Angebot noch nicht so groß, wie es heute ist. Tatsache ist, dass ich immer freiwillig in jeden Ferien gearbeitet habe. Das ist mein Ansatz. Ganz, ganz viel berufliche Orientierung und zwar von der Grundschule an. Das hilft und vermittelt tatsächlich den jungen Menschen ein Bild von der Lebenswirklichkeit und den ganz, ganz vielen großartigen Möglichkeiten, wo man arbeiten kann und wo man glücklich werden kann.
0: Leon, der Tagespraktikant von Hule Stahl und Metallbau, der freut sich über die Möglichkeit, diese kurzen Einblicke zu kriegen.
3: Also ich mache es jetzt nur heute. Meine Lehrerin hat uns zum QR-Code gegeben. Da habe ich mich dann angemeldet und habe es mal beim Metall halt versucht. Viele Jugendliche würde ich das auf jeden Fall viel empfehlen, die handwerklich halt Interesse haben.
0: Ja, guck, so einfach ist es manchmal mit einem QR-Code zur Praktikumsstelle. Die Praktikumswochen hier bei uns in Hessen, die sind jetzt gestartet. Bis Anfang August können sich Schülerinnen und Schüler ganz bequem über die Website der Praktikumswochen registrieren und da in ihre Top-Berufe einfach mal reinschnuppern und vielleicht so ja auch dann den Traumjob finden. Wir drücken die Daumen.

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4: Mein Lieblingsort in Wiesbaden im Sommer ist auf jeden Fall der Kurpark. Für mich ist das der perfekte Ort, sich auszuruhen und zu entspannen. Aber gleichzeitig kann man auch richtig viel Spaß haben, indem man sich mit Freunden auf der Wiese trifft oder einfach mit seinem Hund spazieren geht. Außerdem finde ich, dass der Park extrem schön angerichtet ist mit den ganzen Blumen und mit dem Wasser. Einfach herrlich.
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1: Im Studio Robert Schäfer. Die Sondierungsgespräche zwischen der CDU und SPD zur Bildung einer neuen Rathausmehrheit in Wiesbaden sind gescheitert. Nach mehreren Wochen Verhandlungen konnten sich beide Seiten nicht auf eine Zusammenarbeit verständigen. Stattdessen haben CDU, Grüne, FDP und Volt nun gemeinsame Sondierungsgespräche für eine mögliche Koalition angekündigt. Die vier Parteien wollen ausloten, ob es ausreichend politische Gemeinsamkeiten für eine stabile Mehrheit im Wiesbadener Rathaus gibt. Die SPD kritisiert den Schritt der CDU und wirft ihr vor, parallel zu den Gesprächen bereits mit anderen Parteien verhandelt zu haben. Die CDU erklärt hingegen, die Verhandlungen mit der SPD hätten nicht zu einem erfolgreichen Abschluss geführt. Der Lyrikpreis Orphil wird heute zum 8. Mal in Wiesbaden verliehen. Das teilt die hessische Landeshauptstadt mit. Der Hauptpreis geht an Karin Fellner für ihr Werk und insbesondere den Band Polle und Fu und ist mit 10.000 Euro dotiert. Den Debütpreis gewinnt Lara Rüther für Amoretten in Netzen. Die Preise werden im Literaturhaus Villa Clementine vom Wiesbadener Kulturdezernenten Dr. Henrik Schmehl verliehen. Musikalisch untermalt wird der Abend von Volker Reichel. Los geht es um 19.30 Uhr, der Eintritt ist frei. Das hessische Landwirtschaftsministerium in Wiesbaden ruft Betriebe in Hessen zur Bewerbung für den Preis Tierwohl in der Landwirtschaft auf. Gesucht werden praxisnahe Projekte, die Tierhaltung und Tierschutz besonders verbessern und als Vorbild für andere Betriebe dienen können. Ausgezeichnet werden unter anderem innovative Haltungsformen, bauliche Lösungen, die Haltung seltener Nutztiere sowie Projekte zur Öffentlichkeitsarbeit im Bereich Tierwohl. Der Preis ist mit insgesamt 17.000 Euro dotiert und kann auf mehrere Gewinne aufgeteilt werden. Bewerbungen sind bis zum 1. September möglich. In Wiesbaden kommt es heute um 19 Uhr zu einer Sirenenprobe. Dabei werden die Warnsignale der Stadt einmal vollständig getestet. Die Probe umfasst einen einminütigen Auf- und abschwellenden Warnton sowie anschließend einen einminütigen Dauerton zur Entwarnung. Warn-Apps oder Cell-Broadcast werden dabei nicht ausgelöst, eine Rückmeldung der Bevölkerung ist nicht erforderlich. Die Stadt weist darauf hin, dass alle Sirenen aktuell digitalisiert und teilweise erneuert werden. Regelmäßige Tests sollen sicherstellen, dass die Warnsignale im Ernstfall überall im Stadtgebiet gut hörbar sind. Im Werkraum Wiesbaden wird morgen darüber diskutiert, wie Museen zur Belebung von Innenstädten beitragen können. Die Veranstaltung Museum und Innenstadt – Was geht? Wird vom Stadtmuseum am Markt im Rahmen des Design-Dialog 2026 veranstaltet. Gäste aus Frankfurt, Chemnitz und Hamburg sprechen über die Rolle von Museen als offene Orte im Stadtzentrum sowie über Chancen und Herausforderungen für die Stadtentwicklung. Los geht es um 18 Uhr. Der Werkraum wird noch bis Ende Oktober als externer Veranstaltungsort des Stadtmuseums genutzt.
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2: Ja, sieht doch ganz gut aus, auch wenn es heute teilweise ein bisschen kalt ist, aber Sonne lässt sich sehen jetzt auch über Nachmittag. Es bleibt auch weiter trocken. Aktuell messen wir dazu 20 Grad am Staatstheater. In Biebrich an der Rheinpromenade sind es auch 20, genauso wie hier bei uns am Studio in der Britta Arena. Der Antenne Wiesbaden Wettertrend, da gucken wir nach dem Mittwoch, da dann schon wieder ein bisschen ungemütlicher. Es wird grau, trüb und außerdem kommt auch immer wieder ein bisschen Regen mit runter. Morgen dann bei maximal 18 Grad.
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2: Das ist kurz nach 3:30. Hallo auf die Straßen. Und da starten wir auf der A3 Richtung Köln zwischen Kelsterbach und dem Mönchhof-Dreieck. Da haben wir so ein bisschen rumgestockt, 3 Kilometer stockend und um die 10 Minütchen Wartezeit dadurch. A66 Wiesbaden Richtung Frankfurt zwischen Erbenheim und dem Wiesbadener Kreuz. Ein Unfall auf den beiden rechten Spuren. Dadurch im Moment 4 Kilometer Stau und eine extra Viertelstunde. A643 Wiesbaden Richtung Mainz zwischen dem Schiersteiner Kreuz und Mainz-Mombach. Da haben wir streckenweise stockenden Verkehr. Plant mal so mit 10 bis 15 Minuten Wartezeit. In der Wiesbadener City sieht es dafür gut aus. Antenne Wiesbaden wünscht eine gute Fahrt.
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2: Es blitzt heute am Nachmittag in Biebrich auf der Gabelsbornstraße in der 30er-Zone. In Schwalbach, da stehen sie auf der Talstraße, auch da ist 30. Und auf der A66 Richtung Wiesbaden, kurz vor Erbenheim an der Tankstelle. Also da, wo immer geblitzt wird, hier auf Tempo 100 achten. Staus, Blitzer, immer melden bei uns. Sehr gerne anrufen oder WhatsApp schreiben. Wiesbaden 952 69 8 69.
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2: Ja, hallo. Bayern.

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1: Haben wir natürlich wieder was richtig Schönes für euch rausgesucht. Manchmal reicht nämlich schon eine Essiggurke, um richtig Wirbel zu machen. Zumindest in der Satire Das Gurkerl, so ein hundgeschissenes Gurkerl. Ja, da ist schon der Titel richtig lustig. Von Johanna Seebauer. Ganz, ganz viel Humor und ein ziemlich scharfer Blick auf unsere Empörungskultur. Zeigt die Geschichte, wie aus so einer kleinen Alltagspanne plötzlich ein riesengroßes Medienthema werden kann. Kurz gesagt, aus nix wird ein riesengroßer Skandal. Zu hören gibt's das Ganze heute um 19.30 Uhr hier bei uns in Wiesbaden bei einer Lesung mit anschließendem Gespräch im Lad Sucre in der Marktstraße. Der Eintritt kostet 10 Euro, wenn ihr dabei sein wollt. Wie können Museen unsere Innenstädte eigentlich wieder lebendiger machen? Oh, gute Frage, genau darum geht's morgen beim SEM Design Dialog. Morgen wird nämlich der Werkraum in der Langgasse ab 18 Uhr zur großen Diskussionsrunde, wie Museen eine Innenstadt beleben können und welche Rolle sie dabei spielen. Wer morgen noch nichts vorhat, ab 18 Uhr im Werkraum Wiesbaden in der Langgasse das Ganze sich mal angucken. Die Teilnahme ist auch kostenlos und sowohl vor Ort als auch online möglich. Mit dabei sind Expertinnen und Experten aus Frankfurt, Hamburg und Chemnitz, die auch was zum Thema sagen können. Und ja, wir sind sehr gespannt, was dann unterm Strich bei rumkommt. Und wir machen uns nichts vor, künstliche Intelligenz, auch das ist schon lange ein Thema bei uns im Alltag. Deswegen dreht sich jetzt am Donnerstag beim dritten Wiesbadener Innovationsforum der IHK das Ganze genau um dieses Thema. Es geht um alles mit KI, wie sie produktiv in den Arbeitsalltag eingesetzt werden kann. Ab 9 Uhr morgens schon bis 15 Uhr am Nachmittag könnt ihr euch da bei der Konferenz informieren und auch wertvolle Kontakte knüpfen. Das dritte Wiesbadener Innovationsforum jetzt am Donnerstag ganz unter dem Motto KI produktiv von der Vision zur Wertschöpfung. Ab 9 Uhr in der Wilhelmstraße 24 bis 26. Und das Beste ist, ihr kommt einfach so rein. Der Eintritt ist frei. Also was für heute, bisschen was zum Vormerken und auch was für morgen, ist alles dabei. Im Prinzip ist die Woche schon mal geritzt.
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1: Die europäischen Märkte finden am Nachmittag keine klare Richtung. Der DAX bewegt sich in einer engen Handelsspanne. Auch der Eurostoxx 50 kommt kaum voran. Die Anleger bleiben vor dem US-Handelsstart vorsichtig. Im Fokus stehen weiterhin Zinsen, Inflation und Energiepreise. Die Märkte setzen zwar weiterhin auf Zinssenkungen von Fed, EZB und Bank of England, Zeitpunkt und Umfang bleiben aber unklar. Gleichzeitig sorgen die geopolitischen Spannungen im Nahen Osten und die Lage rund um die Straße von Hormuz dafür, dass Brent und WTI auf erhöhtem Niveau bleiben. Das hält die Inflationssorgen präsent. Die Futures auf S&P 500, Nasdaq und Dow Jones notieren leicht im Plus. Vor allem Technologiewerte stützen die Stimmung. Größere Impulse werden aber erst mit neuen Konjunkturdaten und Unternehmensnachrichten erwartet.
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3: Ich bin Dirk Zeitler. Die politisch motivierte Kriminalität hat im vergangenen Jahr einen neuen Höchststand erreicht. Die Polizei zählte bundesweit mehr als 85.000 Straftaten mit politischem Hintergrund, knapp 2% mehr als 2024.
4: Einen leichten Anstieg gibt es insgesamt bei den politisch motivierten Gewalttaten, von denen der größte Teil auf das Konto von Tätern aus dem rechten Spektrum geht. Aber auch links motivierte Kriminalität nimmt stark zu. Innenminister Dobrindt führt das unter anderem auf mehr Gewalt gegen Polizistinnen und Polizisten zurück. Laut BKA-Präsident Münch spitzt sich die gesellschaftliche Stimmung zu, das Fundament der Demokratie wird angegriffen. Wesentliche Treiber sind aus seiner Sicht soziale Medien, über die Hasshetze und Propaganda verbreitet werden. David Riemer, Nachrichtenredaktion.
3: Ungeachtet einer Waffenruhevereinbarung greift das israelische Militär weiter im Südlibanon an. Bei einem Angriff am Stadtrand der Küstenstadt Tyros wurden nach vorläufigen Angaben des Gesundheitsministeriums mindestens 8 Menschen getötet und 32 weitere Personen verletzt. Aus libanesischen Sicherheitskreisen heißt es, rund um die Stadt käme es zu israelischem Beschuss. Sophia und Noah sind in Deutschland weiter die beliebtesten Vornamen für Babys. Das zeigt eine Auswertung der Gesellschaft für deutsche Sprache für das vergangene Jahr. Bei den Mädchen haben es außerdem Mia, Lina, Ella und Hanna in die Top 5 geschafft. Bei den Jungs folgt auf Noah der Vorname Matteo in verschiedenen Schreibvarianten, dann Theo, Leo und Emil.
5: Theo macht einen richtigen Sprung nach vorn, aber auch Emil klettert im Ranking. Doch unterm Strich kleben auf den Kita-Garderoben bei uns wohl doch eher die bekannten Namen. Bei den Mädels sind das neben Sophia, Mia, Lina und Ella, bei den Jungs klar Noah, aber auch Matteo und Leo ist im Kommen. Das hat aber wohl nichts mit dem aktuellen Papst zu tun. Kurze, prägnante Namen, sagen die Forscher, die sind im Trend. Claudia Wächter, Nachrichtenredaktion.
3: Zum Sport. Die Spannungen rund um das iranische Team bei der Fußball-WM halten an. Der iranische Fußballverband beklagt, dass den Fans aus dem Land kurzfristig das Ticketkontingent für die Spiele ihrer Teams in den USA entzogen worden sei. Er wirft dem WM-Mitgastgeber vor, die Anwesenheit iranischer Fans auf diesem Weg verhindern zu wollen. Viele Anhänger hätten bereits ihre Reise zur WM geplant und müssten diese nun absagen.
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6: Das sieht doch gar nicht so schlecht aus. Jetzt und auch über den Nachmittag haben wir Sonne und ein paar harmlose Wölkchen dabei. Heißt, es bleibt auch trocken, sowohl jetzt als auch abends. Und bei den Temperaturen, da liegen wir aktuell bei 20 Grad auf der Appleallee und auch am RMCC. Hier bei unserem Studio in der Britta Arena ebenfalls die 20 auf dem Thermometer. Der Antenne Wiesbaden-Wettertrend, morgen ist Mittwoch und der dann schon wieder nicht so doll. Es geht hin und her quasi, jeden Tag was anderes. Morgen meistens viele Wolken, teilweise auch Regen dabei bei maximal 18 Grad.
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2: Hallo auf die Straßen und Vorsicht Autofahrer auf der A3 Köln Richtung Frankfurt zwischen Kelsterbach und dem Frankfurter Kreuz. Haben wir gerade eine Person auf der Fahrbahn, deswegen unbedingt richtig gut aufpassen hier. A66 Wiesbaden Richtung Frankfurt zwischen Erbenheim und dem Wiesbadener Kreuz. Hier ein Unfall auf den beiden rechten Spuren, dadurch 6 Kilometer Stau und immer mindestens 20 Minuten Wartezeit. Stück weiter vorne dran die A66 zwischen Mainzer Straße und dem Schiersteiner Kreuz. Auch hier 3 Kilometer Stau, macht aktuell einen Plus von 10 Minütchen. A643 habe ich noch Wiesbaden Richtung Mainz zwischen Dotzheim und der Appleallee. 3 Kilometer Stau, 10 bis 15 Minuten kostet euch das. Antenne Wiesbaden wünscht eine gute Fahrt.
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2: Da gibt es 3 30er Blitzer. Einmal auf der Wilhelm-Hauff-Straße, Ecke Wielandstraße, auf der A-Straße da beim Ortsschild und in Biebrich auf der Gabelsbornstraße. Überall aufs Tempo achten. Überall wird kontrolliert bei 30 heute Nachmittag. Und falls du noch einen Blitzer gesehen hast, gerne her damit. Entweder anrufen oder per WhatsApp durchschicken. Geht beides mit der Wiesbaden 952 69 8 69.
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2: Ja, in Bude, es ist Dienstag, der 9. Juni und ganz kurzer Uhrenvergleich noch. 4:05 haben wir jetzt, also in der Regel zu früh für Feierabend, aber auch zu spät, um jetzt irgendwie noch einen Baum auszureißen, oder? Also in diesem Sinne, wir wünschen euch einen schönen Dienstagnachmittag. Jetzt zur Tasse Kaffee oder ich sag mal Tee passt vielleicht ein kleines bisschen besser, weil bei uns gibt's halt jetzt auch Tragos den Tee, ja. Also, Gott, das ist mir selbst ein bisschen peinlich. Ozone, jetzt hier bei uns auf Antenne Wiesbaden. Ich bin Tobi Rinker.

0: Da meine Erinnerung wach. Susi Quattro aus den 80ern. If you can't give me love. Hier ist Antenne Wiesbaden am Dienstagnachmittag. 4:12 haben wir uns das künftige Hessendorfbar. Das hat schon erste öffentliche Auftritte absolviert, allerdings ohne Kleidung. Ja, also ohne offizielle Kleidung. Die haben sie nämlich erst gestern bekommen. Annalena und Timo Hagen. Das ist das neue Hessentagspaar. Und sie haben jetzt ihre offizielle Kleidung für den Hessentag in Idstein präsentiert. Annalena und Timo Hagen, das Idsteiner Hessentagspaar, sind von ihrer traditionellen Kleidung völlig hin und weg.
1: Ich habe quasi eine Hose an, die bis zum Knie geht. Darunter weiße Strümpfe. Dann ein weißes Hemd, eine bronzene Weste. Und darüber einen Gehrock-Mantel, der auch so knielang ist. Und der ist definitiv mein Lieblingsstück.
2: Ja, und ich durfte ein langes Kleid haben, beziehungsweise eigentlich ist es Rock und Corsage getrennt voneinander. Großer Rock, langer Rock mit mehreren verschiedenen Lagen, die Corsage. Und das Beste daran ist tatsächlich der Reißverschluss.
0: Ja, klingt nach ziemlich viel Klamotte auf jeden Fall. Und Hessentag ist ja immer im Sommer, da kann schon mal ganz schön heiß werden. Heißt, wird das irgendwie zur kleinen Sauna da drin?
2: Also wir haben ja schon versucht, bei der Stoffauswahl darauf zu achten und auch aus den Erfahrungen vom letzten Hessentag zu lernen. Und da haben wir jetzt schon drauf geachtet, dass es von dem Kleid her auch deutlich leichter wird vom Stoff her und dass man es auch im Sommer tragen kann. Wobei wir eben schon die Späße gemacht haben, dass wir noch Kühlakkus einnähen können unter den Rock.
1: Ich könnte mir trotzdem vorstellen, dass das Ganze zu Sauna wird. Aber unser Schneider hat da wirklich super Arbeit geleistet. Hat auch das Ganze so konzipiert, dass die Weste von hinten nochmal einen leichteren Stoff hat, dass man da nicht so schwitzt.
0: Ja, an sich habe ich rausgehört, ihr seid schon ziemlich zufrieden. Aber wenn es irgendwie ein modernes Extra geben würde für dieses traditionelle Gewand, was würdet ihr dran so reinschmuggeln?
2: Ich habe das moderne Extra ja eigentlich schon eingebaut mit dem Reißverschluss. Ah ja. Das ist definitiv aus Komfortgründen sehr praktisch. Ansonsten bin ich eigentlich sehr glücklich, so wie es rausgekommen ist.
1: Also ich bin zufrieden damit, wie es ist. Und ich habe quasi in meinem Outfit das moderne Extra mit, ich darf meine Brille anlassen, weil damals gab es ja auch keine Brillen. Und was mir ein bisschen fehlt, ist eine Uhr. Ich gerne Uhr trage, aber gab es zu der Zeit halt nicht. Deswegen gibt es die Option nicht. Und was mir bei dir noch einfällt, du wolltest Taschen in deinem Kleid drin haben.
2: Aber ich kriege eine zusätzliche Handtasche noch.
0: Ja, dann immerhin. Man kann ja auch nicht immer alles haben. Also dann wisst ihr auch nicht, wie spät es ist, wenn ihr keine Uhr habt. Also von daher kein Stress am Hessentag. Mit der traditionellen Kleidung präsentieren Annalena und Timo nicht nur sich selbst, sondern eben auch ein Stück Idsteiner Geschichte und Brauchtum. Ein Auftritt, der zeigt, die Vorbereitung auf den Hessentag 2027, die laufen schon und die Vorfreude, die wächst auch ganz ordentlich.

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1: 18 Minuten nach 4 und falls ihr was Wertvolles in der Schmuckschublade habt, dann gucken wir mal nach dem aktuellen Goldpreis. Im Moment liegt der bei 120,14 € pro Gramm Gold und das Gramm Silber, da gibt es im Moment 1,88 € dafür.
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1: Im Studio Robert Schäfer. Die Wiesbadener SW Verkehrsgesellschaft und die Mainzer Mobilität modernisieren gemeinsam ihren Ticketvertrieb im öffentlichen Nahverkehr. Über 100 neue Fahrkartenautomaten werden dafür angeschafft, 60 davon für Wiesbaden und fast 50 für Mainz. Die neuen Geräte ersetzen ältere Automaten aus dem Jahr 2011 und sollen den Ticketverkauf einfacher, schneller und barrierefreier machen. Große Displays und eine vereinfachte Bedienung sollen die Nutzung zusätzlich erleichtern. Mit dem Projekt setzen beide Verkehrsunternehmen ihre Kooperation im Verkehrsbund Mainz-Wiesbaden fort und reagieren auf gestiegene Anforderungen an Technik und Barrierefreiheit im ÖPNV. Die Mainzer Netze GmbH lässt jetzt Hochspannungsleitungen per Hubschrauber überprüfen. Die Kontrollflüge laufen voraussichtlich bis Mitte, Ende Juni im Raum zwischen Mainz, Wiesbaden und Ingelheim. Dabei werden die Freileitungen aus geringer Höhe inspiziert, um Masten, Leitungen und Isolatoren auf mögliche Schäden zu überprüfen. Die Luftkontrollen ergänzen die regulären Prüfungen vom Boden aus und sollen die Versorgungssicherheit im regionalen Stromnetz erhöhen. Die Einsätze werden wetterabhängig geplant und täglich angepasst. Ziel ist es, frühzeitig Instandhaltungsbedarf zu erkennen, ohne die Stromversorgung unterbrechen zu müssen. Die Sondierungsgespräche zwischen der CDU und SPD zur Bildung einer neuen Rathausmehrheit in Wiesbaden sind gescheitert. Nach mehreren Wochen Verhandlungen konnten sich beide Seiten nicht auf eine Zusammenarbeit verständigen. Stattdessen haben CDU, Grüne, FDP und Volt nun gemeinsame Sondierungsgespräche für eine mögliche Koalition angekündigt. Die vier Parteien wollen ausloten, ob es ausreichend politische Gemeinsamkeiten für eine stabile Mehrheit im Wiesbadener Rathaus gibt. Die SPD kritisiert den Schritt der CDU und wirft ihr vor, parallel zu den Gesprächen bereits mit anderen Parteien verhandelt zu haben. Die CDU erklärt hingegen, die Verhandlungen mit der SPD hätten nicht zu einem erfolgreichen Abschluss geführt. Die Birkenstraße in Wiesbaden-Biebrich bleibt auf Höhe der Hausnummer 81 weiter voll gesperrt. Grund sind Tiefbauarbeiten zur Beseitigung einer Gasstörung. Die Sperrung gilt nach Angaben der Stadt bis voraussichtlich Ende Juni und betrifft auch den Radverkehr. Fußgängerinnen und Fußgänger können die gewohnten Wege nutzen. Die Stadt Wiesbaden bittet um Verständnis für die Verkehrsbehinderungen. In Wiesbaden-Mitte ist in der Nacht zum Montag ein 36-jähriger Mann auf dem Marktplatz angegriffen und verletzt worden. Nach Angaben der Polizei hat einer von zwei bislang unbekannten Männern dem Opfer gegen 23 Uhr unvermittelt mit einer Glasflasche auf den Kopf geschlagen. Anschließend sind beide Täter geflüchtet, der Verletzte wurde vor Ort versorgt. Die Polizei beschreibt die beiden Männer als etwa 35 Jahre alt, 1,75 Meter bis 1,85 Meter groß und mit kurzen hellen Haaren. Beide sollen Russisch gesprochen haben. Die Polizei bittet nun mögliche Zeuginnen und Zeugen, sich zu melden.
0: 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Ja,
2: das sieht doch eigentlich ganz nett aus, auch wenn es heute ein bisschen kalt ist, teilweise auch ein bisschen windig draußen. Aber die Sonne lässt sich immer wieder blicken, jetzt auch am Nachmittag. Es bleibt auch weiter trocken. Dazu messen wir auf dem Thermometer 20 Grad am Staatstheater in Biebrich an der Rheinpromenade. Und das gleiche auch hier bei uns am Studio in der Britta Arena. Also sind wir voll im Soll. Die Antenne Wiesbaden-Wetter trennt unser Mittwoch dann schon wieder ungemütlich. Ich meine, es wird grau und trüb und außerdem kommt Regen runter. Deswegen kann man gar nicht viel positiv abgewinnen. Morgen bei den Temperaturen auch ein Stückchen kühler bei maximal 18 Grad.
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2: Es ist kurz nach halb fünf und auf den Straßen wird es immer voller. Wir haben die A66 Richtung Frankfurt zwischen Erbenheim und dem Wiesbadener Kreuz. Da ist ein Unfall gegeben vorhin auf den beiden rechten Spuren. Dadurch 6 Kilometer Stau und 20 bis 25 Minuten Wartezeit. Stückchen weiter vorne die A66 zwischen Wiesbaden-Mainzer Straße und dem Schiersteiner Kreuz. 3 Kilometer Stau, 10 Minuten plus. A643 Wiesbaden Richtung Mainz zwischen Dotzheim und der Appleallee. Hier 3 Kilometer Stau, Viertelstunde extra. Kostheimer Landstraße im weiteren Verlauf, also Darmstädter Landstraße und dann Richtung Mainz. 20 bis 25 Minuten. Und die beiden längsten Meldungen hier aus Wiesbaden. Einmal Appleallee Richtung Autobahn und Rheingaustraße Richtung Biebricher Schloss, beides jeweils bis zu einer Viertelstunde extra Fahrzeit.
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2: Das blitzt heute Nachmittag auf der Wilhelm-Hauff-Straße, Ecke Wielandstraße, ist der 30er-Zone. Aufpassen auch auf der A-Straße, da der Blitzerhänger beim Ortsschild Fuß vom Gas, auch hier Tempo 30. Und auf der A66 wird auch mal wieder geblitzt. Frankfurt Richtung Wiesbaden, kurz vor Erbenheim an der Tankstelle. Hier wie immer Tempo 100.
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0: schönen Dienstagnachmittag, 16:42 Uhr haben wir es. Und da tut sich ein bisschen was auf unseren Handys. Wiesbaden testet nämlich, und zwar für ganz Deutschland.
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0: Wie jeden Tag haben wir Wiesbaden natürlich auch heute wieder in Zahlen für euch und unsere Zahl des Tages. Das ist heute die 6. Wiesbaden wurde nämlich als eine von 6 Pilotkommunen in Deutschland ausgewählt, um die neue Deutschland-App des Bundes zu testen. Ja, ja, so ist das. Ziel ist es, Verwaltungsleistungen künftig einfacher zu machen, schneller und nutzerfreundlicher, direkt per App und teilweise sogar mit Unterstützung von künstlicher Intelligenz. Wiesbaden bringt dabei auch schon so ein bisschen Erfahrung mit digitalen Angeboten, von der Online-Anmeldung zur Eheschließung bis zur digitalen Wohnsitzanmeldung. Das geht oder ging schon hier bei uns. Diese Erkenntnisse aus der Pilotphase sollen jetzt dabei helfen, die Deutschland-App praxisnah weiterzuentwickeln und eben digitale Verwaltung für Bürgerinnen und Bürger hier bei uns in Wiesbaden noch einfacher zu machen. Wiesbaden testet als eine von nur 6 Kommunen diese neue Deutschland-App, aber auch Dortmund, Dresden, Erfurt, Hamburg und Nürnberg, die sind auch Teil von dem Pilotprojekt. Die 6 heute, unsere Wiesbaden-Zahl des Tages, genau deswegen.
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1: Ich bin Dirk Zeitler. Innenminister Dobrindt und BKA-Chef Münch haben heute Vormittag die Statistik zu politisch motivierter Kriminalität vorgestellt. Mit fast 86.000 Fällen haben die politisch motivierten Straftaten dabei im vergangenen Jahr einen neuen Höchststand erreicht. Bei den meisten geht die Polizei dabei von einem rechten Motiv aus. Die links motivierten Gewalttaten stiegen aber stark an. Morgen treffen Arbeitgeber und Gewerkschaften mit den Spitzen von Union und SPD im Koalitionsausschuss zu Beratungen über Reformen zusammen. Dabei geht es auch um die Rente und wie sie künftig finanziert werden soll. Arbeitgeberpräsident Dulger sagte, bei den Rentenerhöhungen müsse dringend Tempo herausgenommen werden.
2: Zum 1. Juli werden die Renten noch einmal deutlich um mehr als 4% erhöht. Den Beitragszahlern sei es nicht zu vermitteln, dass die Altersbezüge damit stärker steigen sollen als Löhne und Preise, so Arbeitgeberpräsident Dulger. Er warnt vor noch mehr Belastungen und Beitragssätzen für die Rente von 20%. Finanzminister Klingbeil ist mit Blick auf die Rentenreform optimistisch. Er unterstützt einen Vorschlag des Deutschen Gewerkschaftsbunds für verpflichtende Betriebsrenten für Arbeitnehmer als zusätzliche Altersvorsorge. Katrin Müller, Nachrichtenredaktion.
1: Sophia und Noah sind in Deutschland weiter die beliebtesten Vornamen. Das zeigt eine Auswertung der Gesellschaft für deutsche Sprache für das vergangene Jahr. Bei den Mädchen haben es außerdem Mia, Lina, Ella und Hanna in die Top 5 geschafft. Bei den Jungs folgt auf Noah der Vorname Matteo, dann Theo, Leo und Emil.
3: Theo macht einen richtigen Sprung nach vorn, aber auch Emil klettert im Ranking. Doch unterm Strich kleben auf den Kita-Garderoben bei uns wohl doch eher die bekannten Namen. Bei den Mädels sind das neben Sophia, Mia, Lina und Ella, bei den Jungs klar Noah, aber auch Matteo und Leo ist im Kommen. Das hat aber wohl nichts mit dem aktuellen Papst zu tun. Kurze, prägnante Namen, sagen die Forscher, die sind im Trend. Claudia Wächter, Nachrichtenredaktion.
1: Deutschland ist wieder Nettoexporteur von Strom. Im ersten Quartal sanken die Stromimporte um 15,5%, während die Exporte ins Ausland um gut 20% steigen. Unterm Strich stand ein Überschuss von über 3 Milliarden Kilowattstunden. Dabei stammte über die Hälfte aus erneuerbaren Energien wie Wind und Solar.
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4: Da sind wir heute Nachmittag doch eigentlich ganz zufrieden. Wir haben Sonne und Wolken dabei, es bleibt trocken, auch über den Abend und bei den Temperaturen. Auch nach wie vor im Solvis ist so die wärmste Phase. Aktuell noch mit 20 Grad am Luisenplatz auf der Appleallee und hier bei uns am Studio in der Britta Arena. Der Antenne Wiesbaden Wettertrend. Morgen, unser Mittwoch, schon wieder nicht so dolles Wetter. Es geht im Prinzip jeden Tag hin und her. Morgens meistens viele dicke Wolken, teilweise Regen und insgesamt sehr, sehr grau bei maximal 18 Grad.
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4: Hallo auf die inzwischen sehr, sehr vollen Straßen. Vorsicht, Autofahrer auf der A3 Frankfurt Richtung Köln. Da fangen wir an zwischen Frankfurt Süd und dem Frankfurter Kreuz. Hier gerade Gefahr durch Fahrzeugteile auf der Fahrbahn. Die A66 Wiesbaden Richtung Frankfurt zwischen Erbenheim und dem Wiesbadener Kreuz. Hier hatten wir einen Unfall auf der rechten Spur. Dadurch im Moment 4 Kilometer Stau und eine Viertelstunde extra. Außerdem steht zwischen Nordenstadt und Wallau ein defekter LKW auf der linken Spur. Hier vorsichtig drumherum kurven. Und ein Stück weiter vorne A66 zwischen Mainzer Straße und dem Schiersteiner Kreuz. 3 Kilometer Stop and Go dauert 10 Minütchen länger. A643 haben wir noch. Wiesbaden Richtung Mainz zwischen Dotzheim und der Appleallee. 4 Kilometer Stau über die Schiersteiner Brücke rüber. Hier dauert es fast eine Stunde länger. Und in Mainz-Kostheim auf der Hallgarter Straße und im weiteren Verlauf Richtung Kostheimer Landstraße. Hier seid ihr eine Viertelstunde länger unterwegs.
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4: Und zum Feierabend einmal runterbremsen auf der A-Straße. Da wird kontrolliert beim Ortsschild Tempo 30 in Biebrich. Auf der Gabelsbornstraße stehen sie auch, ist auch eine 30er-Zone. Und auf der A66 Richtung Wiesbaden, kurz vor Erbenheim. Da, wo er immer steht, da bei der Tankstelle Tempo 100. Staus und Blitzer immer melden bei uns, entweder anrufen.

0: anrufen oder eine WhatsApp schreiben. Beides geht unter der Wiesbaden 952 69 8 69.
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0: Genau.
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0: So, wir sind durch. Es ist 5 nach 5, zumindest für die meisten, heißt jetzt gerade in diesem Moment ganz viel Feierabend in der schönsten Stadt der Welt. Und da habt ihr entweder noch was Schönes vor heute Abend oder ihr macht es euch irgendwo ganz chillig, gemütlich. Egal wie, wir wünschen euch einen entspannten, schönen Feierabend. Jetzt mit richtig coolen Sounds. Stumbling In. Richtig starke Nummer. Ich finde perfekt für so einen Feierabend. Also, genießt die letzten Sonnenstrahlen jetzt hier mit uns auf Antenne Wiesbaden. Ich bin Tobi Rinker. Einen schönen Dienstag zusammen. Hi.

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0: Ach ja, also ich hätte mich jetzt theoretisch schon irgendwo in so einem Liegestuhl gesehen mit so einem Cocktail in der Hand und dann den Tag ausklingen, ne? Hier ist Antenne Wiesbaden, 11:05 und der Kopf, der ist voller To-Dos, Termine und Gedanken. Ja, kennt ihr vielleicht. Genau darum geht's diese Woche, der sogenannte Mental Load, also die mentale Belastung durch Stress im Alltag. Passend dazu findet diesen Sonntag der Sorgenfresser-Familientag am Schlachthof hier bei uns in Wiesbaden statt, mit Infoständen. Es gibt Mitmachaktionen für die Kids und es gibt ein Gratiskonzert von Tim Bensko am späten Nachmittag. Mit dabei ist auch Patrick Lahr, er ist Leiter der EFIM Jugendhilfe zusammen mit dem Projekt Upstairs. Patrick, Upstairs, musst du vielleicht nochmal erklären, wie lange gibt es das Projekt schon und was genau macht ihr da?
1: Also Upstairs gibt es jetzt seit diesem Jahr, seit 25 Jahren. Wir sind 2001 gegründet worden,
0: ja,
1: für junge wohnungslose Menschen und stehen mit unserem bunten Wohnmobil direkt an den Reisinger Anlagen.
0: Ah, ja, schon mal
1: und wir haben 4 Tage die Woche geöffnet, wo wir für junge Menschen zur Verfügung stehen. Wir haben eine Rufbereitschaftshotline, halt dann auch, wo die jungen Menschen immer anrufen können, wenn sie Hilfe brauchen oder beraten werden wollen. Und wie gesagt, dann können sie vorbeikommen, können sich dann halt dann da Unterstützung von den Kolleginnen holen.
0: Okay, also ihr seid im Prinzip ein Beratungs- und Unterstützungsangebot für junge Menschen, die in eine Situation gekommen sind, in die man vielleicht ja eher nicht kommen will, freiwillig. Wie sieht die Arbeit mit den jungen Menschen bei euch dann ganz konkret aus?
1: Das ist ganz unterschiedlich. Wir fangen erstmal mit eigentlich Beratungsgesprächen an.
0: Ja.
1: Wir gucken erstmal so ein bisschen die Lebensgeschichte der jungen Menschen an. Was können wir für sie selber erstmal an Hilfen auch dann organisieren?
0: Mhm.
1: Unterstützen sie bei Ämtergängen, unterstützen sie dabei halt selbst, sich Anträge dann auch zu organisieren und dann auch auszufüllen, weil das ist für viele junge Menschen halt auch erstmal überfordernd.
0: Ja.
1: Und unterstützen sie sozusagen halt dann auch dann bei der Wohnungssuche, unterstützen sie auch dann bei Lebensmitteln, bei Hygieneartikeln, je nachdem, was sie halt gerade brauchen.
0: Wenn euch das Thema interessiert, dann bitte dranbleiben. Gleich sprechen wir weiter mit Patrick über seine Erfahrungen bei Upstairs und darüber, warum diese Unterstützung für viele junge Menschen wirklich so wichtig ist. Und am Sonntag, da findet ihr außerdem noch der Sorgenfresser-Familientag hier bei uns in Wiesbaden mit vielen Aktionen und Angeboten statt. Und auch da ist Patrick zusammen mit EFIM und Upstairs mit dabei.

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0: Hier ist Antenne Wiesbaden. Ist auch so ein Song, ne? Der wird nie schlecht, den kann man immer und immer wieder hören. Cyndi Lauper, Time After Time. Gleich haben wir 5:30. Wenn der eigene Alltag einen an seine Grenzen bringt, haben wir bestimmt alle schon mal irgendwie durch. Ein Zeichen dafür setzt auch der Sorgenfresser Familientag jetzt am Sonntag mit vielen Aktionen und Angeboten. Damit will die R&V genau auf dieses Thema aufmerksam machen. Mental Load betrifft nicht nur Erwachsene, auch viele junge Menschen stehen unter enormem Druck und suchen bei Projekten wie Upstairs hier bei uns in Wiesbaden Unterstützung. Leiter der EFIM Jugendhilfe und von dem Projekt Upstairs ist Patrick Lahr. Er begleitet junge Menschen in schwierigen Lebenssituation. Patrick, was sind denn so deine Erfahrungen mit den jungen Leuten, die dann in so einer besonders schweren Lebenssituation zu euch kommen?
1: Also wie gesagt, meistens ist es erstmal, dass sie uns anrufen und sich dann erstmal so ein bisschen erkundigen. Anfänglich ist natürlich erstmal so ein bisschen scheu, ne? Was kann ich da überhaupt bekommen oder wie sind die Leute da? Aber wenn sie merken halt dann auch, dass die Leute sehr aufgeschlossen sind, das ist auch so eine Fähigkeit der Kolleginnen vor Ort, dass sie erstmal völlig ohne Vorbehalte eigentlich dann auch die Gespräche führen. Sie können sich auch erstmal anonymisieren, das heißt, wir sind nicht darauf angewiesen, dass wir ihre Namen nennen, sondern sie können sich auch erstmal selbst einen Spitznamen geben, mit dem arbeiten wir auch. Und wenn sie merken, okay, dann mit den Leuten kann ich vertrauensvoll auch Gespräche führen, dann können sie uns dann auch ihre Personalien geben. Spätestens, wenn wir Anträge ausfüllen, müssen wir die Namen haben.
0: Ja klar, das wird schwer. Und wenn der erste Schritt dann geschafft ist und die Menschen bei euch angekommen sind, wie geht's dann weiter? Also in welchem Zustand erlebt ihr viele von denen zu Beginn?
1: Wenn sie sich bei uns telefonisch melden, haben sie auf jeden Fall schon einiges hinter sich, das ist klar. Und sie sind auch schon sehr vorbelastet und wünschen sich eigentlich tatsächlich erstmal nur einen Gesprächspartner und wollen eigentlich erstmal reden, weil ihnen vielleicht auch keiner zuhört. Kommt ja immer auch so ein bisschen drauf an, mit welcher Vita die jungen Menschen dann auch bei uns aufschlagen. Einige sind ja von den Eltern rausgeworfen worden. Das sind junge Menschen, die halt selber zum Beispiel halt auch ehemalige Jugendhilfe-Kids waren. Es sind auch junge Frauen, die geflüchtet sind, halt auch aus Situationen, wo es dann darum ging, zwangsverheiratet zu werden. Also die Bandbreite der Schicksale, die da bei uns aufschlagen, sind ganz unterschiedlich.
0: Ja, und wenn ihr wissen wollt, welche Themen Patrick und sein Team ganz besonders fordern und wie sie damit umgehen, dann dranbleiben. Wir sprechen diese Woche und heute ganz besonders über das Thema Mental Load und heute im Fokus Upstairs, ein Jugendhilfeprojekt hier bei uns in Wiesbaden.
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1: Im Studio Robert Schäfer. Die Sondierungsgespräche zwischen der CDU und SPD zur Bildung einer neuen Rathausmehrheit in Wiesbaden sind gescheitert. Nach mehreren Wochen Verhandlungen konnten sich beide Seiten nicht auf eine Zusammenarbeit verständigen. Stattdessen haben CDU, Grüne, FDP und Volt nun gemeinsame Sondierungsgespräche für eine mögliche Koalition angekündigt. Die vier Parteien wollen ausloten, ob es ausreichend politische Gemeinsamkeiten für eine stabile Mehrheit im Wiesbadener Rathaus gibt. Die SPD kritisiert den Schritt der CDU und wirft ihr vor, parallel zu den Gesprächen bereits mit anderen Parteien verhandelt zu haben. Die CDU erklärt hingegen, die Verhandlungen mit der SPD hätten nicht zu einem erfolgreichen Abschluss geführt. Der Lyrikpreis Orphil wird heute zum 8. Mal in Wiesbaden verliehen. Das teilt die hessische Landeshauptstadt mit. Der Hauptpreis geht an Karin Fellner für ihr Werk und insbesondere den Band Pollo und Fu und ist mit 10.000 Euro dotiert. Den Debütpreis gewinnt Lara Rüther für Amoretten in Netzen. Die Preise werden im Literaturhaus Villa Clementine vom Wiesbadener Kulturdezernenten Dr. Henrik Schmehl verliehen. Musikalisch untermalt wird der Abend von Volker Reichel. Los geht es um 19.30 Uhr, der Eintritt ist frei. Das hessische Landwirtschaftsministerium in Wiesbaden ruft Betriebe in Hessen zur Bewerbung für den Preis Tierwohl in der Landwirtschaft auf. Gesucht werden praxisnahe Projekte, die Tierhaltung und Tierschutz besonders verbessern und als Vorbild für andere Betriebe dienen können. Ausgezeichnet werden unter anderem innovative Haltungsformen, bauliche Lösungen, die Haltung seltener Nutztiere sowie Projekte zur Öffentlichkeitsarbeit im Bereich Tierwohl. Der Preis ist mit insgesamt 17.000 Euro dotiert und kann auf mehrere Gewinne aufgeteilt werden. Bewerbungen sind bis zum 1. September möglich. In Wiesbaden kommt es heute um 19 Uhr zu einer Sirenenprobe. Dabei werden die Warnsignale der Stadt einmal vollständig getestet. Die Probe umfasst einen einminütigen Auf- und abschwellenden Warnton sowie anschließend einen einminütigen Dauerton zur Entwarnung. Warn-Apps oder Cell-Broadcast werden dabei nicht ausgelöst, eine Rückmeldung der Bevölkerung ist nicht erforderlich. Die Stadt weist darauf hin, dass alle Sirenen aktuell digitalisiert und teilweise erneuert werden. Regelmäßige Tests sollen sicherstellen, dass die Warnsignale im Ernstfall überall im Stadtgebiet gut hörbar sind. Im Werkraum Wiesbaden wird morgen darüber diskutiert, wie Museen zur Belebung von Innenstädten beitragen können. Die Veranstaltung Museum und Innenstadt – Was geht? Wird vom Stadtmuseum am Markt im Rahmen des Design-Dialog 2026 veranstaltet. Gäste aus Frankfurt, Chemnitz und Hamburg sprechen über die Rolle von Museen als offene Orte im Stadtzentrum sowie über Chancen und Herausforderungen für die Stadtentwicklung. Los geht es um 18 Uhr. Der Werkraum wird noch bis Ende Oktober als externer Veranstaltungsort des Stadtmuseums genutzt.
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2: Ja, Wetterchen eigentlich ganz schön, sieht gut aus. Wir haben ein paar harmlose Wölkchen mit dabei, aber Sonne kommt auch ganz gut durch. Also das ist die schönere Tageshälfte heute, also die zweite. Bei den Temperaturen fast noch 20 Grad, 19 sind es im Moment am Staatstheater, am Warmen Damm und auch hier bei uns am Studio in der Britta Arena. Auch über den Abend bleibt es dann genau so. Es bleibt auch weiter trocken und wir schauen im Antenne Wiesbaden Wettertrend, wollte ich sagen. Wo sind wir denn hier? Unser Mittwoch, der wird nämlich schon wieder ungemütlich. Deswegen wollte ich eigentlich gar nicht sagen. Der wird nämlich grau und trüb und es kommt auch immer wieder Regen mit runter. Das hätten wir uns eigentlich sparen können. Morgen bei nochmal kühleren 18 Grad im Spitzenbereich.
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2: Hallo auf die Straßen jetzt um kurz nach 6:30 und Vorsicht Autofahrer auf der A66 Richtung Wiesbaden. Zwischen dem Schiersteiner Kreuz und Frauenstein hier momentan eine Person auf oder im Bereich der Fahrbahn. Deswegen unbedingt gut aufpassen. Die 66, mit der geht's weiter Richtung Frankfurt zwischen Erbenheim und dem Wiesbadener Kreuz. Da ist die gute Nachricht. Die Unfallstelle ist mittlerweile geräumt. Trotzdem noch 3 Kilometer Stau. Gibt eine Viertelstunde drauf. Stück weiter hinten zwischen Mainzer Straße und dem Schiersteiner Kreuz. Auch da haben wir Stau. 2 Kilometer, Viertelstunde extra. A643 Wiesbaden Richtung Mainz zwischen Dotzheim und Mainz-Mombach. 4 Kilometer Stau, 20 Minuten im Plus. Und Böcklerstraße in Mainz-Kastell. Da klemmt es auch noch ein bisschen Richtung Rheinufer. Seid ihr auch eine Viertelstunde länger unterwegs.
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2: Vorsicht, es blitzt auf der A-Straße. Tempo 30, der Blitzerhänger steht beim Ortsschild. Und auf der Autobahn A66 haben wir auch noch einen, und zwar Richtung Wiesbaden, kurz vor Erbenheim, da bei der Tankstelle. Wo er immer steht, Tempo 100. Falls du noch einen Blitzer gesehen hast, auf dem Weg Richtung Feierabend auf die Couch, gerne bei uns noch kurz Bescheid geben. Du kannst entweder anrufen oder auch eine WhatsApp schreiben. Beides geht mit der Wiesbaden 952 69 8 69.
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0: Es ist gleich 17:45 Uhr, hier ist Antenne Wiesbaden und wir alle kennen das doch, wenn uns der Alltag mal wieder über den Kopf steigt. Der Sorgenfresser-Familientag jetzt am Sonntag hier bei uns in Wiesbaden am Schlachthof steht ganz im Zeichen von Mental Load. Auch wir von Antenne Wiesbaden sprechen diese Woche über dieses Thema und schauen heute auf die Menschen, die jeden Tag andere in schwierigen Lebenssituationen begleiten. Patrick Lahr, Leiter der EFIM-Jugendhilfe, und er ist auch involviert im Projekt Upstairs, eine Stelle, an die sich junge Menschen wenden können, wenn sie selbst nicht mehr weiter wissen. Patrick, das muss wahrscheinlich sehr, sehr belastend für dich und dein Team sein, oder?
1: Ja, also gerade dafür haben wir Supervision eingerichtet, dass die einmal im Monat auf jeden Fall gerade solche prekären Fälle auch besprechen können, auch nochmal darüber sinnieren können, halt dann auch, ne, wie wir mit dem Fall umgehen, wie gehe ich selber mit dem Fall um. Und die Rücksprache ist eigentlich auch, sollten die Kollegen halt dann da besondere Probleme halt dann auch bekommen, gibt es auch nochmal Möglichkeiten der Einzelsupervision. EFIM selbst bietet den Mitarbeitenden halt auch sportive Möglichkeiten an, dann auch da sich dann, ne, andere Möglichkeiten zu suchen, wie ich da so mein persönliches Mental Heal eigentlich dann auch wieder ins Lot bringe.
0: Anderen helfen, eine gute Sache, aber auch halt nicht immer einfach. Beim Sorgenfresser-Familientag, da gibt es ja die Sorgenfresser, also kleine Kuschelmonster, die die Sorgen auffressen sollen. Dort können Besucher natürlich ihre Sorgen auf so einen kleinen Zettel draufschreiben und die Sorgen auffressen lassen. Wenn du aus Sicht von Upstairs so einen Zettel, ich sag mal, ausfüllen dürftest oder was draufschreiben würdest, was würde draufstehen? Vielleicht nicht unbedingt eine Sorge, sondern ja gerne auch eine Message.
1: Auf meinem Zettel würde stehen, dass man diese jungen Menschen nicht vergisst, sondern dass sie ein Teil unserer Gesellschaft sind, wo wir auch den Auftrag haben, die jungen Menschen eigentlich auch wieder in die Gesellschaft einzubinden, und sie sind ein Teil, ich sage jetzt mal, unserer Zukunft.
0: Absolut. Mental Load, unser großes Thema für diese Woche, und auch bei Upstairs spielt es natürlich eine ganz wichtige Rolle im Alltag. Dort unterstützen Patrick Lahr und sein Team junge Menschen, die mit Druck, Sorgen und Belastungen zu kämpfen haben. Wer mehr darüber erfahren will, hat am Sonntag beim Sorgenfresser Familientag hier bei uns in Wiesbaden am Schlachthof die Gelegenheit dazu. Da gibt es jede Menge Beratungsangebote, es gibt Aktionen für Kinder, Hüpfburgen und natürlich auch ein kostenloses Konzert von und mit Tim Bensko. Also, wir sehen uns am Sonntag beim Sorgenfresser Familientag hier bei uns in Wiesbaden.
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1: Ich bin Dirk Zeitler. Beim 500 Milliarden Euro Sondervermögen für Investitionen in die Infrastruktur gibt es aus Expertensicht Handlungsbedarf. Ein Beirat für das Programm legte heute in Berlin seinen ersten Bericht vor. Finanzminister Klingbeil räumte ein, dass das Tempo bei den Investitionen noch höher werden müsse.
2: Immer wieder hört man, dass die hunderten Milliarden, die für die Infrastruktur bereitstehen, nur langsam abfließen. Auch der Beirat, der das 500-Milliarden-Programm begleitet, sieht da Luft nach oben. Finanzminister Klingbeil bat einerseits um Geduld. Das Programm laufe ja erst seit rund einem Jahr, sei aber für 12 Jahre ausgelegt. Höheres Tempo sei aber möglich und nötig, so Klingbeil. Helfen soll unter anderem auch ein Bonus- und Malus-System. Die Idee, wer Investitionen schneller umsetzt, könnte mehr Mittel bekommen, wer bummelt, weniger. Ronny Tochau, Nachrichtenredaktion.
1: Innenminister Dobrindt und BKA-Chef Münch haben heute Vormittag die Statistik zu politisch motivierter Kriminalität vorgestellt. Mit fast 86.000 Fällen haben die politisch motivierten Straftaten dabei im vergangenen Jahr einen neuen Höchststand erreicht. Bei den meisten geht die Polizei dabei von einem rechten Motiv aus. Die links motivierten Gewalttaten stiegen aber stark an. Harsche US-Visa-Bestimmungen trüben die WM-Vorfreude. Dem Schiedsrichter Omar Artan aus Somalia wurde die Einreise verweigert und auch die Fans sind offenbar betroffen.
3: Afrikas prominentester Schiedsrichter reist zurück nach Mogadischu. Somalia gehört zu den Ländern, die nach einer von Präsident Trump verhängten Regelung unter einem generellen Einreiseverbot stehen. Auch Spieler aus der Schweiz, dem Irak, Iran und sogar Fans aus Schottland hatten Einreiseprobleme. FIFA-Präsident Infantino protestiert und stellt den reibungslosen Ablauf des Turniers in Frage. Das US-Außenministerium erklärt, dass man kooperativ sein wolle, die Bestimmungen aber ohne Ausnahmen durchsetzen werde. Aus den USA, Tina Eck.
1: Sophia und Noah sind in Deutschland weiter die beliebtesten Vornamen für Babys. Das zeigt eine Auswertung der Gesellschaft für deutsche Sprache für das Jahr 2025. Bei den Mädchen haben es außerdem Mia, Lina, Ella und Hanna in die Top 5 geschafft. Bei den Jungs folgt auf Noah der Vorname Matteo, dann Theo, Leo und Emil.
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4: Das kann sie selbst heute Abend noch sehen lassen. Wir haben einen locker bewölkten Himmel, würde ich sagen. Und sehen immer noch ein bisschen was von der Sonne. So bleibt es dann auch, bis es dunkel wird, so ungefähr um 9:30. Es bleibt weiter trocken und hier und da dreht der Wind noch ein bisschen auf. Aber insgesamt können wir zufrieden sein, auch was die Temperaturen gerade angeht. Im Moment messen wir 20 Grad, unter anderem am Warmen Damm, am Hauptbahnhof und auch hier bei uns am Studio in der Britta Arena. Gucken wir schnell auf morgen. Der Mittwoch wird nämlich schon wieder ungemütlich, den ganzen Tag dicke graue Wolken. Es wird insgesamt sehr, sehr trüb, die Nummer. Und es kommt auch immer wieder Regen mit runter. Morgen bei maximal 18 Grad dann noch.
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4: Guten Abend, raus zu euch auf die Straßen. Da sind wir so mit dem gröbsten wohl durch. A643 Wiesbaden Richtung Mainz. Zwischen Dotzheim und Eppelallee haben wir noch 2 Kilometer Stau. Und dadurch eben auch ein Rückstau auf die A66 zwischen Wiesbaden-Mainzer Straße und dem Schiersteiner Kreuz. Jeweils so 10 Minütchen dauert es länger. Böcklerstraße in Mainz-Kastell Richtung Rheinufer, auch da noch ein bisschen rumgestocke. Hier seid ihr gerade 5 bis 10 Minuten länger unterwegs, aber das war's. Antenne Wiesbaden wünscht eine gute Fahrt.
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4: Blitzer haben wir auch noch stehen, unter anderem den Blitzerhänger auf der A-Straße steht da beim Ortsschild Tempo 30 und auf der A66 noch der Autobahnblitzer, da wo er immer steht, kurz vor Erbenheim bei der Tankstelle Tempo 100 dürfte.
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6: Wir hatten in den letzten Wochen viele Macher hier im Studio und haben über ihre Geschichte und auch ihre Leidenschaft fürs Handwerk gesprochen. Heute machen wir so eine 180-Grad-Wendung und schauen uns nochmal eine neue Perspektive an. Dafür habe ich Antonio Heido hier im Studio, betriebswirtschaftlicher Berater von der Handwerkskammer Wiesbaden. Hallo, schön, dass
7: Hi.
6: Du da bist.
7: Hi, danke für die Einladung.
6: So, ich habe es jetzt gerade schon gesagt, im Anfang betriebswirtschaftliche Beratung im Handwerk. Was genau verstehen wir denn darunter?
7: Also das ist am Ende des Tages nichts anderes als eine klassische Unternehmensberatung. Natürlich bei uns sehr speziell für das Handwerk ausgelegt. Wir beraten ausschließlich Handwerksbetriebe und sind da natürlich, ich würde mal jetzt sagen, Experten. Was versteht man genau darunter? Also man kann sich das so vorstellen, 50% unserer Arbeit betrifft die Arbeit mit klassischen Existenzgründern und Fragen zur Selbstständigkeit.

0: Und die anderen 50% unserer Arbeit ist die Arbeit mit bestehenden Betrieben zu allen betriebswirtschaftlichen Fragen, aber aktuell tatsächlich zu 90% zum Thema Betriebsübernahme, Übergabe. Mhm. Und da versuchen wir natürlich hinsichtlich dieses Themas auch von A bis Z zu unterstützen, damit alles sauber über die Bühne geht.
1: Ja, cool, da hast du schon die zwei Kernthemen eigentlich auch schon für heute angesprochen. Wir sprechen natürlich einmal über die betriebliche Beratung an sich und dann aber auch noch über das vielleicht auch heikle Thema Nachfolge, Betrieb, Übernahme. Da bin ich sehr gespannt, was auf uns zukommt. Aber erzähl doch erstmal von dir, wie bist du denn dazu gekommen, in der Handwerkskammer jetzt diese betriebswirtschaftliche Beratung zu machen?
0: Das ist tatsächlich über Umwege passiert. Ich habe ganz klassisch Betriebswirtschaft studiert, sowohl Bachelor als auch Master und hatte das Studium insgesamt stets berufsbegleitend gemacht, habe da parallel ständig in Wirtschaftsprüfungskanzleien, also bei Steuerberatungen gearbeitet und habe mir irgendwann die Frage gestellt, okay, möchte ich Steuerberater werden oder Wirtschaftsprüfer und damit konnte ich mich irgendwie nicht anfreunden, das mein Leben lang zu machen, aber mir hat grundsätzlich die Beratung sehr viel Spaß gemacht und habe dann irgendwie Stellenausschreibungen durchgecheckt und habe gesehen, dass die Handwerkskammer im Betriebs Berater sucht und habe ich mich drauf beworben und bin hier gelandet seit 2,5 Jahren und es macht echt Spaß. Hätte ich vorher tatsächlich gar nicht so gedacht, aber ja. Doch, es ist wirklich eine sehr, sehr coole Arbeit, vor allem mit sehr, sehr vielen sehr sympathischen Betrieben und Betriebsinhabern und Existenzgründern.
1: Ich muss auch ehrlich sagen, alle Macher, die hier auch im Studio waren, ich hatte auch immer eine super Zeit, also von daher kann ich das sehr gut nachvollziehen. Aber lass uns doch mal jetzt so einen Fall skizzieren. Wie läuft so eine betriebswirtschaftliche Beratung oder auch vielleicht dein Alltag dann auch dementsprechend so typischerweise ab?
0: Der sieht in der Regel immer sehr, sehr ähnlich aus. Das heißt, in der Regel warten wir dann immer auf Anfragen, wobei aktuell kann man es nicht warten sagen, sondern wir werden aktuell überflutet mit Anfragen. Interessenten müssen sich in der Regel an uns wenden und dann geht es im ersten Moment darum, kurz einen Überblick über die Situation sich zu verschaffen, dann schon recht zeitnah einen Termin zu vereinbaren. Und uns ist es tatsächlich ganz wichtig und das finde ich persönlich auch sehr, sehr gut, dass wir in der Regel immer vor Ort Beratung machen. Bei den bestehenden Betrieben ist das in der Regel so, dass wir denen auch ein bisschen Arbeit abnehmen und sagen, hier, wir fahren zu euch raus in den Betrieb, damit die Betriebsinhaber keine Fahrzeit haben. Ja, und dann geht es rein in die Beratung. Und da wird natürlich erstmal die Situation analysiert, geguckt, was für eine Anfrage denn besteht, beziehungsweise wie die Situation grundsätzlich aussieht. Versuchen, Ist-Konzept zu erstellen, Soll-Konzept und dann bereiten wir entsprechend Maßnahmen vor.
1: Du hast auch eben gerade so ein bisschen gesagt, ihr werdet momentan überflutet mit Anfragen. Wer kann denn dieses Angebot nutzen und was kostet das dann auch?
0: Ja, wer kann das Angebot nutzen? Jeder, der am Handwerk interessiert ist am Ende des Tages. Das heißt, klar, vorrangig unsere Mitgliedsbetriebe, dafür sind wir da, aber auch Existenzgründer, ne? Oder auch grundsätzlich Leute, die interessiert daran sind, ins Handwerk einzusteigen. Jedem wird geholfen, jeder, der Interesse am Handwerk hat, dem wird geholfen. Und was die Kosten und Sache anbelangt, das ist tatsächlich alles kostenfrei. Das heißt, alles, was wir machen, ist komplett kostenfrei, sowohl für unsere Mitgliedsbetriebe als auch für die potenziellen Neumitglieder.
1: Dann freue ich mich sehr, dass wir uns gleich nochmal ein bisschen mehr über die betriebliche Beratung und aber auch das Thema Nachfolge unterhalten werden. Schön, dass du da bist, Antonio. Und wir hören uns gleich wieder heute im Gespräch Antonio Heido, betriebswirtschaftlicher Berater von der Handwerkskammer Wiesbaden, hier bei uns im Studio.
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1: Herzlich willkommen zurück zur, ich würde sagen, etwas anderen Folge Macher am Werk. Heute geht es nämlich nicht nur um das Handwerk, sondern auch darum, wie man so einen Handwerksbetrieb auch führt oder auch abgibt. Dafür haben wir Antonio Heido, betriebswirtschaftlicher Berater von der Handwerkskammer Wiesbaden, hier eingeladen. Schön, dass du da bist.
2: Danke.
1: Also ich hatte es auch in ein, zwei Gesprächen bei den Machern am Werk über Nachfolge. Und ich muss sagen, da lief es eigentlich immer ganz reibungslos. Da war vom eigenen Sohn bis zum ganzen Gremium, was den Handwerksbetrieb bald übernimmt, alles dabei. Aber das ist wahrscheinlich nicht immer so der Fall, oder?
2: Nein, reibungslos klappt das in der Regel nicht immer, weil, wenn wir ehrlich sind, wer hat denn schon so eine Betriebsübernahme oder Übergabe hinter sich? Das macht man in der Regel einmal in seinem Leben. Und von daher hat man, was das anbelangt, keine Erfahrung. Das ist auch so, dass Credo bzw. die Rückmeldung, die wir von unseren bestehenden Betrieben bekommen, und von daher kommen sie dann auf uns zu und versuchen, sich halt Informationen einzuholen. Dass man sich mal bei uns eine kleine Beratung einholt, dadurch, dass die Beratung eh kostenlos ist, ist es tatsächlich immer sehr sinnvoll, sich an uns zu wenden. Von daher ist so der Ablauf grundsätzlich so, dass man sagt, okay, der erste Schritt ist immer Handwerkskammer anrufen, eine Beratung vereinbaren, sich einen Leitfaden erstellen lassen, und danach der zweite Schritt ist dann, sich mit dem Steuerberater zusammenzusetzen und ich sag mal, die steuerlichen Auswirkungen zu betrachten, dann entsprechend mit der Bank und ganz zum Schluss, wenn man alles, ich sag mal, abwickeln möchte, dann noch einen Rechtsanwalt einholen, um, ich sag mal, den ganzen Vertrag dann auch rechtssicher aufzustellen.
1: Gut, du hast jetzt diesen ganzen Prozess so ein bisschen erklärt, aber ab welchem Zeitpunkt sollte man dann dich dazu holen? Schon direkt, wenn man plant, aufzuhören, oder wenn man eine Nachfolge schon hat, oder irgendwo dazwischen?
2: Ich würde tatsächlich jedem raten, der mit dem Gedanken spielt, irgendwann mal abzugeben, sich direkt an uns zu wenden.
1: Okay.
2: Weil Zeit ist hier der wichtigste Faktor. Es ist in der Regel so, dass Betriebsinhaber selbst zeitlich immer sehr eingespannt sind. Und so ein Prozess dauert. Das geht nicht von heute auf morgen. Und die Zeit ist da unser bester Freund, um ehrlich zu sein. Da kann man für verschiedenste Szenarien, braucht man teilweise auch mal ein bisschen mehr Zeit. Und von daher ist es sehr zu empfehlen, dass, wenn man mit dem Gedanken spielt, sich sofort an uns wendet, damit man das frühzeitig alles in die Wege leiten kann.
1: Wie viel Zeit ungefähr sollte man denn dafür einplanen?
2: Das kann man so nicht sagen. Es gibt keine Schablone für eine Betriebsübernahme, weil das sehr, sehr individuell ist. Grundsätzlich ein Dreivierteljahr bis zu einem Jahr vor Übergabe sollte man sich auf jeden Fall an uns wenden. Und wenn man keinen Übernehmer hat, dann noch weitaus früher.
1: Okay, also eine große Hürde ist auf jeden Fall, einen zu finden. Aber was sind sonst noch so Hürden, die dir auch immer wieder begegnen? Und ja, wie hilfst du auch, die zu vermeiden und zu überwinden?
2: Also grundsätzlich ist die größte Hürde, wie wir ja schon besprochen haben, das Thema Nachfolger zu finden oder eine Nachfolgerin. Es ist grundsätzlich sehr schwer, jemanden zu finden, weil das Handwerk ja an sich sehr stark auch unter dem Fachkräftemangel leidet. Die jüngere Generation, die Generation, die aktuell nachrückt, so ein bisschen das Risiko scheut. Das heißt, zu diesem allgemeinen oder allgegenwärtigen Fachkräftemangel haben wir halt auch noch einen Übernehmermangel, weil die Leute in der Regel das Risiko scheuen. Und von daher ist das die größte Hürde.
1: Dann bin ich mal gespannt, was wir noch gleich weiteres über die Nachfolge so herausfinden. Danke, dass du da bist. Antonio Heido, betriebswirtschaftlicher Berater von der Handwerkskammer hier in Wiesbaden.
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1: Im Studio Robert Schäfer. Die Wiesbadener SW Verkehrsgesellschaft und die Mainzer Mobilität modernisieren gemeinsam ihren Ticketvertrieb im öffentlichen Nahverkehr. Über 100 neue Fahrkartenautomaten werden dafür angeschafft, 60 davon für Wiesbaden und fast 50 für Mainz. Die neuen Geräte ersetzen ältere Automaten aus dem Jahr 2011 und sollen den Ticketverkauf einfacher, schneller und barrierefreier machen. Große Displays und eine vereinfachte Bedienung sollen die Nutzung zusätzlich erleichtern. Mit dem Projekt setzen beide Verkehrsunternehmen ihre Kooperation im Verkehrsbund Mainz-Wiesbaden fort und reagieren auf gestiegene Anforderungen an Technik und Barrierefreiheit im ÖPNV. Die Mainzer Netze GmbH lässt jetzt Hochspannungsleitungen per Hubschrauber überprüfen. Die Kontrollflüge laufen voraussichtlich bis Mitte, Ende Juni im Raum zwischen Mainz, Wiesbaden und Ingelheim. Dabei werden die Freileitungen aus geringer Höhe inspiziert, um Masten, Leitungen und Isolatoren auf mögliche Schäden zu überprüfen. Die Luftkontrollen ergänzen die regulären Prüfungen vom Boden aus und sollen die Versorgungssicherheit im regionalen Stromnetz erhöhen. Die Einsätze werden wetterabhängig geplant und täglich angepasst. Ziel ist es, frühzeitig Instandhaltungsbedarf zu erkennen, ohne die Stromversorgung unterbrechen zu müssen. Die Sondierungsgespräche zwischen der CDU und SPD zur Bildung einer neuen Rathausmehrheit in Wiesbaden sind gescheitert. Nach mehreren Wochen Verhandlungen konnten sich beide Seiten nicht auf eine Zusammenarbeit verständigen. Stattdessen haben CDU, Grüne, FDP und Volt nun gemeinsame Sondierungsgespräche für eine mögliche Koalition angekündigt. Die vier Parteien wollen ausloten, ob es ausreichend politische Gemeinsamkeiten für eine stabile Mehrheit im Wiesbadener Rathaus gibt. Die SPD kritisiert den Schritt der CDU und wirft ihr vor, parallel zu den Gesprächen bereits mit anderen Parteien verhandelt zu haben. Die CDU erklärt hingegen, die Verhandlungen mit der SPD hätten nicht zu einem erfolgreichen Abschluss geführt. Die Birkenstraße in Wiesbaden-Biebrich bleibt auf Höhe der Hausnummer 81 weiter voll gesperrt. Grund sind Tiefbauarbeiten zur Beseitigung einer Gasstörung. Die Sperrung gilt nach Angaben der Stadt bis voraussichtlich Ende Juni und betrifft auch den Radverkehr. Fußgängerinnen und Fußgänger können die gewohnten Wege nutzen. Die Stadt Wiesbaden bittet um Verständnis für die Verkehrsbehinderungen. In Wiesbaden-Mitte ist in der Nacht zum Montag ein 36-jähriger Mann auf dem Marktplatz angegriffen und verletzt worden. Nach Angaben der Polizei hat einer von zwei bislang unbekannten Männern dem Opfer gegen 23 Uhr unvermittelt mit einer Glasflasche auf den Kopf geschlagen. Anschließend sind beide Täter geflüchtet, der Verletzte wurde vor Ort versorgt. Die Polizei beschreibt die beiden Männer als etwa 35 Jahre alt, 1,75 Meter bis 1,85 Meter groß und mit kurzen hellen Haaren. Beide sollen Russisch gesprochen haben. Die Polizei bittet nun, mögliche Zeuginnen und Zeugen sich zu melden.
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2: Da sind wir wieder zurück. Heute am Mikrofon Antonio Heido, betriebswirtschaftlicher Berater von der Handwerkskammer in Wiesbaden. Schön, dass du da bist.
3: Danke, Jill.
2: Wir sind ja mitten schon im Thema Nachfolge. Wir haben ja auch schon echt viel erzählt und ich habe auch schon so rausgehört, ja, das Thema ist ganz schön heikel. Dafür seid ihr auch immer da, um zu helfen.
3: Genau.
2: Hier geht es ja um Betriebe, die der Chef im Zweifel ja auch selbst aufgebaut hat, auf das man auch irgendwie stolz ist. Aber dann merkt man halt, es ist Zeit abzutreten. Was ratest du den Handwerkschefs, die eigentlich noch gar nicht loslassen können, aber wissen, dass sie sich jetzt um eine Nachfolge kümmern müssen?
3: Die Handwerkschefs sollten sich nicht zu lange Zeit lassen. Wir hatten ja schon über den Faktor Zeit gesprochen. Mhm. Und ich glaube, da spreche ich jedem Unternehmer aus der Seele, wenn man sagt, okay, das Jahr vergeht so schnell, da verliert man ja teilweise den Überblick. Und deswegen ist es tatsächlich wirklich, wirklich ratsam, zeitnah mit dem Gedanken zu spielen, sich Gedanken darüber zu machen, sich vielleicht auch mal einen kurzen Moment rauszunehmen aus dem gesamten Tagesbetrieb, um die Situation einfach mal durchzuspielen. Weil wenn man zu lange mit der ganzen Geschichte wartet, kann das teilweise einen bösen Ausgang haben. Es gibt ja verschiedenste Modelle dieser Übergabe. Aktuell kommen viele Inhaber auf uns zu und sagen, hier, wir würden gerne übernehmen, aber würden dann im Nachgang noch ein paar Jährchen mitarbeiten, mhm, im Angestelltenverhältnis, dass man sozusagen einfach Verantwortung abgibt, aber die Leidenschaft fürs Handwerk noch hat und dann halt tatsächlich noch dem nachgeht. Deswegen, es gibt verschiedenste Modelle. Man kann alles hinbekommen. Wichtig ist einfach der Faktor Zeit, weil zu spät ist in der Regel nicht gut für alle Beteiligten.
2: Du hast ja wahrscheinlich auch schon viel mitbekommen und es ist ja eine sehr emotionale Geschichte auch, oder? Also es ist ja so ein zweischneidiges Schwert eigentlich.
3: Ja genau, es ist auf jeden Fall eine ganz, ganz große emotionale Sache, irgendwann mal abzugeben. Aber man kann halt nicht unendlich weiterarbeiten. Und da geht es teilweise auch an die Gesundheit und man sollte da wirklich mal auf seinen Körper hören und mal vielleicht in sich reinhören und wirklich mal mit dem Gedankenspiel abzugeben.
2: Gut, jetzt auch weg vom Übergeber hin zum Übernehmer. Als junger Mensch kann man ja entweder Nachfolger werden, wie du es gesagt hast auch, oder auch einen eigenen Betrieb gründen. Welche Chancen siehst du denn aktuell in dieser Situation, vielleicht auch für junge Menschen, die sich selbstständig machen wollen?
3: Ja, auch da kann ich ja vielleicht aus eigener Erfahrung sprechen. Ich meine, ich habe es ja eingangs erwähnt, dass ich ja studiert habe, Betriebswirtschaft. Jetzt im Nachhinein, wenn ich den Einblick in die Betriebe habe, ganz ehrlich, ich würde es mir anders überlegen, vielleicht im Handwerk nochmal starten. Es gibt teilweise so, so coole Unternehmen, die wirklich auch sehr, sehr innovativ sind. Ich weiß gar nicht, wieso das Handwerk teilweise so ein verstaubtes Image hat. Und auf der anderen Seite auch natürlich auch gut laufend. Mhm. Das Handwerk ist KI-sicher. Und wir haben ja eine grüne Transformation, also es wird ja alles nachhaltig werden in Zukunft oder soll alles nachhaltig werden. Und da haben wir ganz, ganz viele Handwerksbetriebe, die da beteiligt sind an dieser ganzen Transformation. Das heißt, es gibt sehr, sehr viel Arbeit da draußen. Unsere Betriebe sind alle ausgelastet.
2: Gibt es denn auch so spezielle Angebote von der Handwerkskammer für junge Menschen, die vielleicht einen Betrieb eben übernehmen oder auch neu gründen wollen?
3: Ja, wir haben jetzt neuerdings eine neue Veranstaltungsreihe aufgesetzt, die nennt sich Next Generation Handwerk.
2: Na cool.
3: Das ist eine Veranstaltungsreihe und da in der Regel auch immer zu einem Thema. Oft auch zum Thema Betriebsübernahme oder Übergabe und oft auch in Handwerksbetrieben. Das heißt, wir gehen in die Betriebe rein und können uns den Betrieb anschauen und wir können den Werdegang der Betriebe auch.
2: Ich habe auch noch ganz, ganz, ganz viele weitere Fragen. Von daher, wir hören uns auf jeden Fall gleich wieder und sprechen noch mal ein bisschen mehr, weil es gibt noch sehr, sehr viel zu sprechen. Danke, dass du da bist, Antonio Heido, betriebswirtschaftlicher Berater von der Handwerkskammer Wiesbaden.
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1: Ja, heute die Macher am Werk oder von einer anderen Perspektive eigentlich. Wir haben Antonio Heido, betriebswirtschaftlicher Berater von der Handwerkskammer hier in Wiesbaden im Studio. Schön, dass du da bist.
2: Ja, danke.
1: Ja, das Thema Nachfolge, es lässt mich noch nicht los. Nachfolge und Neugründung, wenn man ehrlich ist. Wenn man jetzt keinen geeigneten Nachfolger im eigenen Betrieb hat, du hattest ja schon jetzt ganz oft gesagt, Zeit ist ein Thema. Wie kann man denn jetzt so einen Nachfolger finden?
2: Es gibt grundsätzlich drei Möglichkeiten, an einen Nachfolger zu kommen. Möglichkeit 1 ist, Familie- und Bekanntenkreis sich umzuschauen. Zweite Möglichkeit ist natürlich immer der Mitarbeiterstamm. Dadurch, dass Mitarbeiter grundsätzlich die Betriebsstrukturen schon kennen, die Abläufe kennen, ist das auch immer ein ganz gern gesehenes Prozedere. Und Möglichkeit 3 ist, wenn man natürlich Option 1 und 2 nicht hat, ist dann die externe Suche. Und da muss man natürlich dann aufmerksam auf sich machen. Ich meine, sonst kriegt es ja keiner mit, dass man übergeben möchte.
1: Genau, ja.
2: Und da gibt es vom Bundeswirtschaftsministerium eine Unternehmensbörse, die aufgesetzt wurde, die ist nicht fürs Handwerk begrenzt, sondern betrifft alle Branchen, die es hier in Deutschland gibt. Die nennt sich Next Change. Das ist die Unternehmensbörse Next Change, Next mit 2x.
1: Mhm.
2: Und hier kann man sich tatsächlich inserieren lassen. Das heißt, man kann ein Inserat aufgeben. Das Inserat läuft über uns ab. Das macht meine Kollegin, die Sabine Jäger.
1: Mhm.
2: Und wie das Inserat am Ende des Tages aussieht, weil das ist auch oft so ein Thema,
1: Ja. Das
2: hat man komplett selbst in der Hand.
1: Das ist ja eigentlich quasi eine Stellenanzeige, wie für einen Job, nur eben, dass man einen ganzen Betrieb dann
2: ganz
1: übernehmen
2: genau,
1: kann
2: ganz genau.
1: Eigentlich,
2: es ist
1: oder?
2: Ganz klassisch wie alle Börsen, die man so aus dem Internet kennt, weil ansonsten bringt es ja keinen was, wenn man irgendwie in stillen Kämmerlein sitzt und sagt, ja, ich würde gerne meinen Betrieb übergeben, aber
1: kriegt ja niemand mit.
2: Genau, es muss halt mitbekommen werden. Ansonsten geht es halt dann viel auch über Netzwerke. Ne?
1: Mhm. Jetzt gehen wir mal von dem Fall aus, oder wir hoffen, man hat einen Nachfolger gefunden und es kommt zur Übernahme, es ist alles schon geklärt. Begleitet ihr dann auch diese ersten Jahre nach der Übernahme?
2: Ja, genau. Also es endet nicht mit der Betriebsübernahme oder Übergabe. Wir sind ja eine betriebswirtschaftliche Beratung. Das heißt, wir stehen grundsätzlich zu allen betriebswirtschaftlichen Fragen zur Verfügung. Das heißt, sollte im Nachgang, nach Übernahme, sollten da irgendwelche Fragen aufkommen, da kann man sich im Grunde genommen immer an uns wenden. Natürlich sind wir auch Experten für spezielle Bereiche, die wir sehr häufig bearbeiten. Es gibt andere Bereiche, die wir vielleicht nicht allzu häufig bespielen, aber wir geben da in der Regel immer unser Bestes, um halt eine Lösung zu finden. Es endet auf jeden Fall nicht mit der Übernahmeberatung bzw. Übergabeberatung, sondern man kann immer auf uns zukommen. Das geben auch unsere Förderrichtlinien her, dass wir zu verschiedenen Themenschwerpunkten dann auch eine Person oder einen Betrieb beraten können.
1: Du hast ja schon einige Betriebe begleitet, hast du ja auch selber schon gesagt, ein bisschen aus dem Nähkästchen hast du auch schon geplaudert. Wenn du den Zuhörern, vielleicht ist da ja auch jemand drunter, der Unternehmer ist, einen einzigen Rat zur Betriebsnachfolge mitgeben dürftest, welcher wäre das?
2: An den Übergeber würde ich sagen, kurz aus dem Tagesgeschäft rausnehmen, sich in sich gehen, auf seinen Körper hören und sich vielleicht mal einen Zeitplan erstellen, wie und wann diese Übergabe stattfinden soll. Bei dem Wie können wir unterstützen, das ist ja dann unsere Arbeit, unser Steckenpferd. Das Wann muss halt der Übergeber selbst entscheiden.
1: Und der Übernehmer?
2: Zu den Übernehmern kann ich einfach nur sagen, traut euch.
1: Mhm.
2: Das Handwerk macht Spaß, das Handwerk hat viel zu tun. Es gibt draußen sehr, sehr viel zu tun. Wie gesagt, allein Stichwort grüne Transformation, nachhaltige Transformation, es ist super viel zu machen. Traut euch, es lohnt sich wirklich.
1: So, dann sind wir auch am Ende unseres Interviews. Vielen Dank für diese ganzen Einblicke, die du uns gegeben hast, in die Nachfolge, in die Beratung, die ihr bei der Handwerkskammer macht. Vielen, vielen Dank. Antonio Heido, betriebswirtschaftlicher Berater von der Handwerkskammer Wiesbaden, hier bei uns im Studio, heute im Gespräch bei Antenne Wiesbaden.
2: Ja, danke Jill, hat sehr viel Spaß gemacht.
1: Freut mich.
2: an alle, die interessiert sind, traut euch, meldet euch bei uns und ich freue mich, irgendeinen von euch dann irgendwann vielleicht mal auch persönlich bei einem Beratungsgespräch zu treffen.
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0: Prozent verbessern. Die AfD bleibt mit den 27% stärkste Kraft. Würde in dieser Woche gewählt, käme die FDP demnach auf 5%, die Grünen liegen bei 15%, die Linke bei 11%. Beim 500 Milliarden Euro Sondervermögen für Investitionen in die Infrastruktur gibt es aus Expertensicht Handlungsbedarf. Ein Beirat für das Programm legte heute in Berlin seinen ersten Bericht vor. Finanzminister Klingbeil räumte ein, dass das Tempo bei den Investitionen noch höher werden müsse.
1: Immer wieder hört man, dass die hunderten Milliarden, die für die Infrastruktur bereitstehen, nur langsam abfließen. Auch der Beirat, der das 500 Milliarden Programm begleitet, sieht da Luft nach oben. Finanzminister Klingbeil bat einerseits um Geduld. Das Programm laufe ja erst seit rund einem Jahr, sei aber für 12 Jahre ausgelegt. Höheres Tempo sei aber möglich und nötig, so Klingbeil. Helfen soll unter anderem auch ein Bonus- und Malus-System. Die Idee, wer Investitionen schneller umsetzt, könnte mehr Mittel bekommen, wer bummelt, weniger. Ronny Tochau, Nachrichtenredaktion.
0: Europas Drogenbanden setzen zunehmend Jugendliche für den Handel mit Rauschgift, aber auch für Gewalttaten ein. Junge Menschen, vor allem aus sozial benachteiligten Vierteln, würden sogar als Auftragskiller angeworben, heißt es im Jahresbericht der EU-Drogenagentur.
2: In dem Bericht wird von einem Gewalt-als-Dienstleistung-Modell gesprochen. Der Drogenmarkt werde immer gefährlicher und komplexer. Neue Substanzen kommen immer schneller auf den Markt. Letztes Jahr alleine 50 neue psychoaktive Mittel. Die Gefahr, unwissentlich eine hochwirksame Droge zu konsumieren, werde größer. Letztes Jahr starben mindestens 7.600 Menschen in Europa daran. Aus Brüssel, Dieter Ebeling.
0: In Erfurt ist die allgemeine Lebenszufriedenheit der Menschen unter 40 deutschen Großstädten am höchsten. Das geht aus dem aktuellen Glücksatlas der Uni Freiburg und der SKL hervor. Die Thüringer Landeshauptstadt liegt in dem Großstadtranking auf Platz 1, gefolgt von Augsburg und Düsseldorf. Schlusslicht ist Rostock.
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4: Einfach mal rauskommen, den Alltag hinter sich lassen und neue Eindrücke sammeln. Das ist es doch, was Reisen ausmacht. In dieser Stunde nehmen wir euch gemeinsam mit Schui Reisen mit auf genau so eine Tour. Ich bin Heiko Gille und ein paar schöne Reiseeindrücke, die bekommt ihr gleich hier bei uns.
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0: Es geht wieder in die weite Ferne. Wir machen Urlaub und lehnen uns zurück und sprechen dafür heute mit Reiseexpertin Peggy Burmann von Shui Reisen. Peggy, du hast uns heute ein neues, sehr, sehr schönes Reiseziel mitgebracht. Wo geht's hin?
1: Es geht nach Südafrika. Oh. Eine absolute Traumreise.
0: Absolut. Warum würdest du sagen, das ist die absolute Traumreise?
1: Ich sag mal Hakuna Matata, das heißt, die Sorgen bleiben dir weit fern.
0: Ja.
1: Es ist so, wir waren im letzten Jahr schon in Südafrika und hatten 23 begeisterte Reisegäste. Es war super toll, es hat alles wunderbar geklappt und deswegen haben wir gesagt, wir wiederholen die Reise nochmal. Und ich habe aber festgestellt, dass es ein bisschen entspannter ist, die Reise doch 2 Tage länger zu machen.
0: Okay.
1: Also ich habe nochmal ein bisschen dran rumgefeilscht und noch ein paar Leckerlis reingebaut und jetzt ist er noch besser.
0: 2 Tage länger heißt?
1: 14 Tage.
0: Ah, okay, wow. Was gibt's alles zu sehen?
1: Ja, wir fliegen nach Johannesburg und besichtigen dann den Kruger Nationalpark. Das ist natürlich das absolute Highlight. Das ist der Nationalpark mit den Big Fives. Also dann, den muss man gesehen haben. Und dann fahren wir natürlich noch, oder wir fliegen dann runter Richtung Gartenroute und besuchen Kapstadt. Wir besuchen die Nationalparks. Wir besuchen Boulder Beach. Wir fahren hoffentlich auf den Tafelberg. Ja, also ein Highlight jagt das andere, würde ich sagen.
0: Das sind fast 14 Tage schon zu eng oder zu knapp für, oder?
1: Das haben wir ja bei vielen Reisezielen. Ne? Also man muss sagen, immer wenn man vor Ort ist, möchte man noch eine Woche länger bleiben. Wenn die Reise schön war, möchte man eine Woche länger bleiben. Und aber wir müssen ja auch schauen, wir nehmen auch gerne die Berufstätigen mit und dann heißt es ja wirklich auch 14 Tage Urlaub nehmen. Es ist auch eine preisliche Geschichte, weil bei uns ist es wichtig, dass wir alles inklusive haben. Ne? Also wir möchten unbedingt die Halbpension mit drin haben. Das ist bei diesen Fernreisen nicht selbstverständlich. Wir machen das, weil wir mit unserer Gruppe gemeinsam abends an einem Tisch sitzen möchten und da soll auch keiner umherlaufen und abends nach einer Rundreise noch schauen, wo er irgendwas bekommt. Das ist weniger entspannend. Das ist also bei uns ganz wichtig. Die Leistungen sind mit drin und dann kostet die Reise ja auch Geld. Ne? Das ist
0: klar.
1: Ist halt so, ne? Aber 14 Tage sind wunderbar, weil wir müssen ja auch wissen, wir fliegen ja direkt, das muss man auch, ne? Wir fliegen direkt von Frankfurt mit der Condor nach Johannesburg. Die Plätze sind auch schon gebucht und der Preis steht dann auch fest. Und wir haben ja an dieser Stelle, man muss sich ja vorstellen, wenn wir oben jetzt in Frankfurt losfliegen, ich sage dann immer, wir fliegen nach unten, also nach Süden, wir haben ja keine Zeitverschiebung, ne? Also wir fliegen nicht nach rechts und links vom Erdball, sondern senkrecht nach unten. Und das macht die Sache auch nicht so anstrengend. Ne? Wir kommen dann auch gleich nach unserer Flugzeit an, die ungefähr 10 Stunden beträgt. Ist schon ein Langstreckenflug, aber mit der Condor bequem. Ja, und so kann man das mit 14 Tagen, sieht man wirklich eine Menge. Und wir haben auch einen Inlandsflug, ne? Das muss man auch sagen, um die Reise entspannter zu gestalten.
0: Und wahrscheinlich absolutes Highlight, Tiere sehen, ne?
1: Ja, also Südafrika verbindet man mit Tiere, das ist ganz klar. Wir wollen sehen und wir werden sehen. Wir fahren zu einer wunderbaren Reisezeit im März, ne? Da gibt es auch viele Tiere zu sehen. Da ist das Wetter auch noch gut. Wir haben ja umgekehrt, ne? Also wir sind ja auf der Südhalbkugel. Mhm. Das heißt, wir sind ja dann nicht im Frühjahr, sondern im Herbst. Das ist von den Temperaturen sehr angenehm. Also im Krugerpark ist es noch nicht zu heiß, das muss man auch wissen. Und wenn wir unten am Kap sind, dann ist es auch noch angenehm. Also ne, das spielt ja auch bei der Reiseplanung eine große Rolle. Das ist dann halt auch noch die Hauptsaison dort. Und da werden wir viele Tiere sehen. Also wir wollen natürlich immer Löwen sehen. Löwen sehen wir auch. Bis jetzt haben wir immer Löwen gesehen. Leoparden und Geparden ist tatsächlich schwierig. Aber wir sehen Nashörner, wir sehen ganz viele Zebras, wir sehen Giraffen, wir sehen die kleinen Pumbas und die Erdmännchen. Das ist einfach nur süß. Also ja.
0: Ja, vor meinem inneren Auge habe ich schon so einen kleinen König der Löwen-Film gerade ablaufen. Aber werden wir natürlich gleich noch ein bisschen intensivieren. Und zwar heute mit Peggy Burmann, Reiseexpertin von Shui Reisen. Sie nimmt uns mit nach Südafrika.

0: Ja, herzlich willkommen zurück. Hier ist die Reisesendung heute mit Traumreiseziel für ganz, ganz viele, glaube ich, Südafrika. Und wir haben auch gerade schon drüber gesprochen, wer nach Südafrika fährt, will natürlich ganz, ganz viele Tiere sehen. Ihr habt gesagt, ja, wir sehen viele Tiere. Gibt es einen Tag nur, wo ihr quasi so eine Safari-Tour macht oder gibt es da mehrere verschiedene Angebote?
1: Also wir werden auf jeden Fall die Pirschfahrt machen im Kruger Nationalpark. Das ist ganz wichtig. Das ist auch ein Must-Have. Das ist auch inklusive. Da muss man auch sagen, viele haben diese Reiseleistung nicht inklusive. Und dann muss man halt am Gate des Krugerparks nochmal mindestens $250 extra bezahlen. All das ist bei uns, also wir fahren dann mit mehreren Jeeps. In den Jeeps sitzen 6 bis 8 Leute. Das ist natürlich ein bisschen holprig. Und da haben wir auch ortskundige Guides. Wir haben aber trotzdem auf der ganzen Reise auch einen deutschsprachigen Guide inklusive. Ja, und natürlich, wir wollen Tiere sehen und jeder will Tiere sehen, aber es geht nicht nur ums Sehen, es geht auch ums Hören. Also deswegen ist Afrika ist einfach magisch. Wenn man nachts die Löwen brüllen hört, dann habe ich jetzt schon Gänsehaut, also das ist total irre. Ja.
0: Was macht das mit einem?
1: Es erdet. Es zeigt einem einfach, wie klein und manchmal auch, wie unwichtig wir doch sind und wie wichtig wir uns permanent nehmen. Und das ist auch was Afrika als Reiseziel oder Südafrika so faszinierend und auch so magisch macht. Das sind nämlich auch die Leute, das sind die lachenden Kinder am Straßenrand, die vorbeilaufen, barfuß mit Ranzen zur Schule rennen, 10 Kilometer, und die möchten zur Schule gehen. Und das ist einfach eine ganz besondere Sache.
0: Es ist wahrscheinlich vom Lebensgefühl auch nochmal ganz anders als hier in Mitteleuropa, ne?
1: Ja, deswegen ist ja auch diese Reise als Rundum-Paket für uns als Gruppe. Wir haben dann auch abends wirklich zusammengesessen und man redet darüber und schweißt so ein bisschen zusammen. Wir sind dann, ich sage immer, wir sind die Reisefreunde, wir sind Schulreisefreunde. Das sind nicht nur unsere Gäste. Wir erleben das gemeinsam und das ist einfach wirklich faszinierend. Und ich sage einfach, es ist magisch, wenn man auf dieser Reise dabei ist und im Dschungel unterwegs ist und abends gemeinsam am Lagerfeuer sitzt und hört dann die Geräusche des Dschungels. Das ist schon was ganz Besonderes.
0: So eine Flugreise nach Südafrika, 2 Wochen mit euch. Für wen ist die spannend?
1: Erstmal für jedermann, ja. Aber das große Aber kommt jetzt schon. Bei diesen Fernreisen oder Rundreisen müssen wir schon bedenken, dass wir klimatische Unterschiede haben. Es ist eine Fernreise, das heißt, wir sitzen 10 Stunden im Flieger.
0: Ja.
1: Und da sollte man schon ein bisschen gesund beieinander sein. Und wenn es vorher Erkrankungen geben sollte, also wir hatten auch Leute dabei mit Herzschrittmacher oder auch mit Diabetes oder so, das müssten wir dann tatsächlich wissen, ne, ob da irgendwas zu achten ist. Und fußläufig, man muss schon ein bisschen gut beieinander sein. Also ich muss kein großer Wanderer sein, aber wenn ich Rollator oder so, da ist diese Reise tatsächlich nicht für geeignet. Wir steigen aus, wir haben Unebenheiten, wir haben mal Schotterpiste, wir müssen in den Jeep rein und raussteigen. Ne, das ist so, eine gewisse Gesundheit sollte vorhanden sein. Das ist wirklich wichtig, muss ich sagen. Und ansonsten, vom Alter her spielt es keine Grenzen. Also ich hatte auch schon 2 dabei, die waren 82 Jahre alt. Die waren fit beieinander, die waren lustig, die waren, ja, das war, ging tadellos. Also
0: und die haben sich wahrscheinlich nochmal einen richtigen Lebenstraum erfüllt, oder?
1: Ja, die nochmal kann ich gar nicht sagen, weil die sind nächstes Jahr bei der Tansania-Reise auch schon wieder dabei.
0: Sehr gut.
1: Also deswegen, vom Alter zu sprechen, ist immer schwierig, ne? Man muss eine gesunde Lebenseinstellung haben. Man muss in der Gruppe auch, das ist auch wichtig, man muss auch in der Gruppe reisen möchten. Ne? Man darf kein Querschießer sein. Wir sind alle unterschiedlich und da muss ein bisschen Respekt vorhanden sein und dann ja Mut zum Spaß. Und Spaß, das ist eigentlich der wesentliche Faktor, ja.
0: Ja, und Alter ist ja auch erstmal nur eine Zahl.
1: Ja, also ja. Wir haben zwischen 30 und 80 halt alles dabei, ne?
0: Das sehr ist schön. So. Dann sage ich erstmal vielen lieben Dank, dass du uns so ein bisschen Lust gemacht hast auf Südafrika. Wir sprechen gleich noch mehr über euer Traumreiseziel. Heute zu Gast Peggy Burmann von Shui Reisen.

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4: Es gibt Reisen, ihr Lieben, die fangen nicht erst mit dem Ziel an, sondern schon mit dem Gefühl, unterwegs zu sein. Und damit begrüße ich euch hier zu unserer neuen Ausgabe von Hin und weg, die Reiseshow. Und genau solche schauen wir uns hier in der Show auch mal ein bisschen genauer an. In dieser Stunde nämlich ganz besonders, gemeinsam mit Schui Reisen. Ich bin Heiko Gille und wohin es heute geht, das hört ihr gleich.
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0: Dieses Mal geht's nach Südafrika und zwar mit Schuhi-Reisen. Peggy Burmann ist Reiseexpertin und hat uns schon so ein bisschen was über das Lebensgefühl, über die Highlights und natürlich über die Big Five erzählt. Jetzt würde mich mal interessieren, so ein typischer Reisetag in Südafrika. Wie sieht der aus? Ihr habt natürlich die Anreise von Frankfurt aus und dann geht's wie weiter?
1: Wir fliegen dann nach Johannesburg und kommen dann dort an und fahren dann direkt in Kruger Nationalpark und haben dann dort 2 Übernachtungen. Mhm. Wir müssen aber sagen, wir reisen schon schön durchs Ländle. Ne? Wir wollen uns ja auch viel anschauen. Deswegen ist auch die Anstrengung so ein bisschen, das muss man auch sagen, ist bei einer Rundreise, das ist aber generell bei allen Rundreisen so, dass wir fast täglich umziehen. Ne? Außer in Kapstadt, da sind wir ja zum Schluss nochmal die 3 Nächte, aber ansonsten ziehen wir schon um. Deswegen, ja, vom Gepäck, wir schon das Nötigste so einpacken, bequeme Sachen, legere Sachen, sportlich leger, dann klappt das schon alles. Aber wir sind natürlich auch tagsüber in einem Reisebus unterwegs. Und dann muss ich auch wieder sagen, es ist leider kein Schulreisebus. Die Straßen in Südafrika sind gut. Wir haben wenig Schotterpisten. Also da haben wir jetzt in Namibia wesentlich mehr gehabt.
0: Ja.
1: Der Bus in Südafrika, kann ich auch sagen, hat selten eine Toilette.
0: Mhm.
1: Aber wir, das ist ja immer auch das Thema, ne? Aber wir halten überall an. Es gibt, das ist, Südafrika ist ein Reiseziel, da ist die Infrastruktur perfekt. Wir können überall anhalten, es gibt Raststätten, es ist auch ungefährlich, das muss man auch wissen, ne? Dass man an der Raststätte rausgeht, die sind auch sauber, also das ist ja auch immer sowas, nur sind die da sauber. Also nirgends, ich sage immer, die Toiletten in vielen fernen Ländern, sie sind schöner als bei uns auf den Raststätten.
0: Das stimmt,
1: ne?
0: Ja.
1: Also das ist wirklich toll und das funktioniert tadellos. Da hatten wir noch nie Probleme, wenn jemand sagt, er muss auf die Toilette oder wir halten, wir können zwischendurch uns was zu essen, was zu trinken, einkaufen, im Bus selber haben wir aber immer genügend Wasser. Ich mache auch immer gerne unterwegs den Bordservice, ne? Das liebe ich auch. Also muss ich auch keiner Sorge machen. Es gibt immer mal Getränke und ein paar Häppchen von uns. Das ist auch so eine Serviceleistung generell bei uns auch auf den Flugreisen, weil wir diesen Bordservice ja bei unseren Busreisen immer dabei haben. Und dann habe ich natürlich gesagt, wir haben jetzt in fernen Ländern nicht diese tolle Bistro-Variante, mhm, aber ich kann ja mit dem Tablett rumrennen und da gibt es ja mal Bananchen, da gibt es mal einen Schluck Wein, es gibt mal ein paar Käsehäppchen, ein paar Cracker, ja, sowas halt.
0: Das ist ja dann fast genauso gut wie Sportbistro,
1: ja,
0: wenn du das machst.
1: Ja.
0: Also, hast du irgendwie ein persönliches Highlight in Südafrika?
1: Ja, also neben dem Kruger Nationalpark, was ich ja schon erwähnt habe, ist für mich das absolute Highlight dann natürlich Kapstadt.
0: Mhm.
1: Also so eine wunderschöne Stadt, die leuchtet. Ist halt der Hintergrund natürlich der Tafelberg. Das ist ganz mondän, imposant. Und ja, wir sind am südlichsten Zipfel, ne? Also unten Kap der Guten Hoffnung und da fahren wir auch hin. Und das ist einfach die Küstenstraße, gehört zu den schönsten Küstenstraßen, Panoramastraßen der Welt. Und das ist auch so. Man möchte an jeder Ecke anhalten. Man hat Postkarten, Panorama an jeder Kurve und zwischendurch sehen wir noch die Pinguine. Das ist einfach ein Traum und es gibt den besten Fisch dort.
0: Jetzt hast du gesagt Pinguine in Südafrika, ja?
1: Sollte man nicht meinen, ne?
0: Ja, nee.
1: Aber in Boulders Beach, ja, dann wir können direkt fußläufig gehen wir zu den Pinguinen drin hin und ich weiß jetzt gar nicht, wie die Sorte heißt. Das waren aber ziemlich große, ne? Und die waren auch ganz lustig. kann man denen zugucken, das ist wirklich spannend. Ja, und dann fahren wir zum Fischrestaurant und dann fahren wir zum Kap der Guten Hoffnung. Und das ist schon auch einfach ein Highlight, wenn man an diesem Kap steht. Ne? Das sieht schon toll aus.
0: Also, es gibt Löwen, es gibt Zebras, es gibt auch Pinguine und ganz, ganz viel Kulinarik zu erleben und zu entdecken in Südafrika, sagt Peggy Burmann von Schuhi Reisen. Und gleich wollen wir noch ein bisschen mehr über diese Reise erfahren.

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0: Es geht nach Südafrika und zwar mit Shui-Reisen. Dafür spreche ich mit Reiseexpertin Peggy Burmann. Du hast gerade schon so ein bisschen Lust gemacht auf euer Traumreiseziel und hast gesagt, im Prinzip gibt es alles, was man sich so erträumt. Es gibt Tiere zu sehen, es gibt unfassbar schöne Landschaft zu entdecken. Was würdest du sagen, was schätzen die Leute, die mit euch fahren und die sich für Südafrika entscheiden, ganz besonders dran?
1: Das sind auch diese ausgewählten Hotels, die wir haben. Mhm. Das muss ich ganz klar sagen, dass wir in 4-Sterne-Hotels oder Lodges auch zentral wohnen, auch in Kapstadt unten und auch am Krügerpark und auch in Pretoria. Also wir haben immer sehr gute Hotels und ich kenne die Hotels, deswegen kann ich es auch sagen. Das Essen ist hervorragend. Jetzt komme ich ja wieder aufs Essen. Nein, das Essen ist wirklich sehr gut und wir werden auch auf einer Straußenfarm mal Straußensteaks essen und das ist auch, also die Kulinarik darf man ja nicht bei uns vergessen. Also die Mentalität der Deutschen ist auch so, das gut Mäkle will gefüllt sein und wenn wir dann abends wirklich sitzen und haben auch ein gutes Abendessen und sitzen zusammen und trinken vielleicht noch ein schönes Gläschen vom südafrikanischen Wein, das ist einfach schon auch ein Highlight. Ne? Also das ist ganz wichtig, dass einfach diese Leistungen bei uns mit drin sind. Das muss man wissen. Gerade bei Südafrika-Reisen sind diese Halbpension, die Essen oder die Hotels, das sind dann minderwertige Lodges, muss ich wirklich sagen, mit 3 Sterne. Wir haben gute Lodges. Die haben auch fast alle einen eigenen Pool noch dabei. Wow. Also Badeklamotten müsste man auch noch mitnehmen. Ja. Auf eine Sache muss ich aber noch mal ansprechen, bevor ich es vergesse, wir haben natürlich in Südafrika im Kruger Nationalpark teilweise Malaria-Gebiet. Mhm. Ne? Also da solltet ihr, wer sich jetzt für diese Reise interessiert, ruft mich bitte an wegen Impfungen. Man kann direkt auch zum Hausarzt gehen, dass man sich darüber informiert, ob man Malaria nimmt oder nicht. Aber man muss es schon mal wissen. Ansonsten von den Impfungen ist alles tutti, also das ganz normale Tetanus, sonst braucht man nichts. Wir brauchen auch kein Gelbfieber und solche Sachen. Und es ist sonst alles safe.
0: Sehr gut. Wann ist denn die nächste Reise nach Südafrika?
1: Die ist im März am 10. bis 23.03. 2 Wochen auch ab Frankfurt. Wie gesagt, mit Direktflug Frankfurt-Johannesburg. Und dann haben wir den Inlandsflug von Pretoria nach Port Elizabeth. Da bin ich ja noch nicht drauf eingegangen. Wir fahren natürlich die wunderschöne Gartenroute. Die ist fantastisch. Mhm. Traumstraße, wieder Traumstraße. Ich komme von lauter Träumen gar nicht weg. Ja, und dann sind wir in Kapstadt und fliegen dann von Kapstadt direkt nach Hause.
0: Okay. Und wenn ich mich jetzt da noch ein bisschen näher zu informieren möchte, wo kriege ich Informationen über eure Südafrika-Reise her?
1: Ja, bitte direkt bei uns auf der Homepage nachschauen unter shui-reisen.de, dann immer den Reisekalender anklicken. Ne? Also, und dann kommt man im März auf unsere Südafrika-Reise. Genau. Und dann gibt es von uns den Newsletter. Und ich werde auch jetzt noch mit Erscheinen unseres Winterfolders wird auch ein Reisepräsentationstermin drinne stehen, wahrscheinlich sogar 2. Ne, das ist bei uns auch zum Beispiel eine Inklusivleistung und eine Besonderheit. Wir bieten für unsere großen Rundreisen, auch für die Busreisen und für die Flugreisen, die Präsentationsveranstaltungen bei uns im Hause in Els an. Die kosten auch nichts. Man sollte sich nur bitte vorher anmelden, auch wegen unserer Platzkapazität. Das ist nämlich in unserer Wartelounge und da passen natürlich nicht 150 Leute auf einmal rein. Deswegen immer anmelden. Ja, dann gibt es noch die Vorinfo-Veranstaltung vor den Reisen. Ja, das sind so diese kleinen Goodies, sag ich mal.
0: Mhm. Und ich habe das Gefühl, du ganz persönlich freust dich auch schon sehr, wenn es wieder nach Südafrika geht.
1: Ich freue mich ganz, ganz, ganz tierisch und wolle. Ich freue mich aber auf jede Reise und es ist nicht so, dass ich mich jetzt nur dafür freue, sondern dafür haben wir ja einen der besten Jobs der Welt. Wir können ja andere Leute damit glücklich machen und das ist ja etwas ganz Besonderes, was einmal immer eine große Rolle spielt, wenn die Leute auch, also unsere Reisefreunde, abends da sitzen mit glitzernden Augen und sagen, wow, ich habe heute das erste Mal im Leben einen Löwen gesehen. Ich stand am Kap der guten Hoffnung mit Gänsehaut. Das macht happy.
0: In diesem Sinne sage ich vielen lieben Dank fürs Gespräch und dass du uns so viel Lust gemacht hast auf Südafrika. Peggy Burmann von Shui Reisen. Danke, dass du uns so ein bisschen mitgenommen hast.
1: Gerne, gerne. Hakuna Matata.

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1: Ich bin Dirk Zeitler. Nach einem Feuer in einem Umspannwerk in Reutlingen und einem daraus folgenden großflächigen Stromausfall hat sich der

0: es aus Expertensicht Handlungsbedarf. Ein Beirat für das Programm legte heute in Berlin seinen ersten Bericht vor. Finanzminister Klingbeil räumte ein, dass das Tempo bei den Investitionen noch höher werden müsse.
1: Immer wieder hört man, dass die hunderten Milliarden, die für die Infrastruktur bereitstehen, nur langsam abfließen. Auch der Beirat, der das 500-Milliarden-Programm begleitet, sieht da Luft nach oben. Finanzminister Klingbeil bat einerseits um Geduld. Das Programm laufe ja erst seit rund einem Jahr, sei aber für 12 Jahre ausgelegt. Höheres Tempo sei aber möglich und nötig, so Klingbeil. Ronny Tochau, Nachrichtenredaktion.
0: Ein deutscher Astronaut gehört nicht zur Crew. Der italienische ESA-Astronaut Luca Parmitano wird als erster Europäer beim NASA-Mondprogramm Artemis mitfliegen. Das teilte die US-Raumfahrtbehörde NASA mit. Artemis 3 soll 2027 starten, allerdings nicht zum Mond, sondern nur zu Tests in einer Erdumlaufbahn.
2: Bei der Artemis 3 kommt alles anders, als man dachte. Statt Mondlandung gibt's 2-wöchige Ankoppelmanöver mit dem Blue Origin Lander von Amazon-Gründer Jeff Bezos und dem Starship von Elon Musk, SpaceX. Diese Kooperation ist auch bei künftigen Mondmissionen geplant. Luca Parmitano ist ein erfahrener Raumfahrer und war schon mehrfach an ISS-Undock-Manövern beteiligt. Aus den USA, Tina Eck.
0: Die geplante Erhöhung der Abgeordnetendiäten im Bundestag um fast 500 Euro zum 1. Juli soll nach dem Willen von CDU, CSU und SPD ausfallen. Das erfuhr die dpa aus Koalitionsfraktionen. Sie wollen dazu gemeinsam noch in dieser Woche einen Gesetzentwurf einbringen, um in finanziell und wirtschaftlich schwierigen Zeiten ein Sparsignal an die Bevölkerung zu senden.
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4: Wir helfen euch, das perfekte Urlaubsziel zu finden. Damit eurem Traumurlaub auch nichts mehr im Wege steht, in unserer Show erfahrt ihr alles über beliebte Fernreiseziele und schöne Urlaube direkt vor der eigenen Haustür. Ich bin Heiko Gille, gebe euch Tipps, aber verreisen müsst ihr schon selbst. Schön, dass ihr dabei seid.
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We're going to Ibiza, heißt es in dieser Woche in unserer Ausgabe unserer Hin- und Weg-Reiseshow, ihr Lieben. Schön, dass ihr dabei seid mit einem fantastischen Reiseziel, Ibiza. Und schon der Name klingt nach Sonne, Freiheit und Lebenslust. Und wenn der Flieger auf der kleinen Baleareninsel landet und sich die Türen öffnen, dann weht einem doch sofort dieser unverkennbare Duft entgegen. Ja, eine Mischung aus Meer, Pinienwald und warmer Mittelmeerluft. Willkommen auf Ibiza, wo die Uhren anders ticken und jeder Sonnenuntergang ein Versprechen ist. Die ersten Schritte auf der Insel führen meist über Ibiza Stadt oder wie die Einheimischen sagen, Ibiza. Und die weiß getünchten Häuser, die sich an den Hang zur Altstadt Daltvila schmiegen, das Gewirr aus Gassen, in denen Boutiques, Bars und Galerien locken, es ist Liebe auf den ersten Blick. Hier treffen sich Jetset und Hippie-Vibes, Geschichte und Gegenwart. Schon ein Spaziergang durch den Hafen offenbart, Ibiza ist mehr als eine Partyinsel. Edle Yachten liegen hier neben bunten Fischerbooten, das Meer glitzert in der Nachmittagssonne und das Leben pulsiert in den Cafés entlang der Promenade. Und wer dann die Treppen hinauf zur mächtigen Festung von Daltvila steigt, wird nicht nur mit einem atemberaubenden Blick belohnt, sondern spürt auch die lange Geschichte der Insel von Phöniziern, Römern, Maurern und Katalanen. Ibiza ist übrigens ein Ort des Wandels, aber auch ein Ort der Beständigkeit. Hier darf man runterkommen, hier darf man aufatmen, aber auch genießen oder einfach nur in den Tag hineinleben. Es ist ein Beginn einer Reise, die einen nicht mehr loslässt. Die Reise nach Ibiza. Und die machen wir in dieser Ausgabe unserer Hin- und Weg-Reiseshow. Schön, dass ihr dabei seid.

Ein echtes Traumziel für viele haben wir in dieser Ausgabe unserer Reiseshow Hin und Weg für euch, ihr Lieben. Und zwar sind wir auf Ibiza, auf der Baleareninsel. Und wenn es einen Grund gibt, warum Menschen sich unsterblich in Ibiza verlieben, dann ist es oft das Meer oder genauer gesagt die Strände und Buchten der Insel. Denn die sind so vielseitig wie die Insel selbst. Ja, mal weit, mal golden, mal versteckt und umrahmt von Felsen. Aber immer mit diesem fast unwirklichen Türkisblau, das einen augenblicklich in Urlaubsstimmung versetzt. Also da wäre zum Beispiel Cala Comte, eine der bekanntesten Buchten Ibizas, mit kristallklarem Wasser und Blick auf kleine vorgelagerte Inselchen. Hier sitzt man abends gerne in der Strandbar Sunset Ashram, bestellt eine Sangria und schaut der Sonne dabei zu, wie sie langsam im Meer versinkt. Und da ist Gänsehaut garantiert, kann ich euch sagen. Ganz anders präsentiert sich zum Beispiel das Cala dort, mit seinem sagenumwobenen Blick auf den Felsen Esvedra. Viele halten diesen Ort für magisch, vielleicht sogar mystisch. Der perfekte Spot für einen Tag mit Picknick, Baden und Staunen. Und wer es sportlich mag, mietet ganz einfach ein Stand-Up-Paddle oder Kajak und erkundet die Küste auf eigene Faust. Es gibt zahllose kleine Buchten wie die Cala Salada, die man nur zu Fuß oder per Boot erreicht. Und wer einfach nur entspannen will, findet auf Playa del Bossa weichen Sand, flaches Wasser und coole Beachclubs, in denen der DJ schon am frühen Nachmittag für Sommerfeeling sorgt. Ibizas Küste ist ein Kaleidoskop an Farben, Klängen und Stimmungen und jeder findet hier seinen ganz persönlichen Lieblingsort. Garantiert.

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2: Schön, dass ihr dabei seid. In unserer Show geht's um traumhafte Strandurlaube, Kulturreisen, Wellnessurlaube und auch schöne Wander- und Fahrradrouten. Und natürlich kommen auch die kulinarischen Genüsse nicht zu kurz. Alles, was zu einer bunten Reiseshow im Grunde genommen dazugehört. Ihr hört Hin und Weg auf eurem Lieblingssender. Ich bin Heiko Gille, euer Moderator. Und wir checken jetzt am besten schon mal direkt gemeinsam ein.
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In dieser Ausgabe unserer Reiseschau hin und weg sind wir auf der Baleareninsel Ibiza. Und Ibiza Stadt, ihr Lieben, das ist das pulsierende Herz der Insel. Ein Ort voller Kontraste, Charme und Charakter. Ob tagsüber beim Stadtbummel oder nachts im Glanz der Lichter. Also diese Stadt lebt, erzählt und verführt. Im Zentrum steht Daltvila, die von der UNESCO geschützte Altstadt. Hier schlängeln sich enge, gepflasterte Gassen hinauf zur Kathedrale, vorbei an weißen Häusern mit bunten Blumentöpfen, kleinen Galerien und Cafés. Es duftet nach Lavendel, nach Rosmarin, nach Espresso. Und in den Mauern stecken Jahrhunderte, doch das Lebensgefühl ist leicht wie der Sommerwind. Tagsüber entdeckt ihr hier Boutiquen mit Mode abseits des Mainstreams, stöbert durch Kunsthandwerk und lasst euch von der kreativen Energie treiben, die Ibiza Stadt zu einem Zentrum für Künstler aus aller Welt gemacht hat. Abends öffnen sich dann die Türen der Bars, der Rhythmus wird lauter, das Licht wird weicher und auf den Terrassen der Restaurants genießt ihr mediterrane Küche, begleitet von spanischen Weinen und dem Lachen der Gäste. Der Hafen, die Marina Botafoc, glänzt mit ihren Yachten, Designerläden und eleganten Restaurants und ist Treffpunkt der internationalen Szene. Doch ein paar Schritte weiter im Viertel La Marina zeigt sich Ibiza von seiner urigen Seite. Tapas, kleine Läden, Straßenmusik und das Gefühl, dass hier einfach jeder willkommen ist. Ja? Ob beim Spaziergang über die Stadtmauern, beim Aperol mit Blick aufs Meer oder nachts in einem der legendären Clubs. Ibiza Stadt ist ein Erlebnis für alle Sinne.

Schön, dass ihr dabei seid, ihr Lieben. Ihr hört hin und weg die Reiseshow auf eurem Lieblingssender und ich hoffe, ihr habt jetzt schon ein kleines bisschen Fernweh bekommen oder zumindest Lust, euch mal wieder intensiver mit dem Thema Urlaub zu beschäftigen. Denn egal, ob es am Ende die große Fernreise wird oder ein paar Tage Auszeit zwischendurch, oft sind es ja auch genau diese Momente, in denen man merkt, wie gut es tut, einfach mal runterzukommen, neue Eindrücke zu sammeln, andere Landschaften zu sehen, vielleicht auch andere Menschen zu treffen und dabei ganz automatisch ein bisschen Abstand vom Alltag zu gewinnen. Wir versuchen euch hier genau dafür Ideen mitzugeben. Ganz entspannt, ohne Druck, einfach als Inspiration. Und im nächsten Abschnitt schauen wir uns das Ganze auch nochmal aus einer ganz neuen Perspektive an, gehen noch ein Stück weiter ins Detail und nehmen euch weiter mit auf diese kleine Reise. Also ihr Lieben, bleibt dran, es lohnt sich.

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1: Ich bin Dirk Zeitler. Um fast 500 Euro sollen sich ab Juli die Bezüge der 630 Abgeordneten im Bundestag erhöhen. Nun steht fest, die Diätenerhöhung wird in diesem Jahr gestrichen. Die Fraktionen von Union und SPD haben nach dpa-Informationen beschlossen, noch in dieser Woche einen entsprechenden Gesetzentwurf im Bundestag einzubringen.
2: Die Politiker wollen damit ein Sparsignal an die Bevölkerung senden. Immerhin leben wir alle in schwierigen Zeiten. Auch die Grünen, die AfD und die Linke haben schon ihr Go gegeben. Damit ist das Abstimmungsergebnis im Bundestag also schon klar. Die Diäten orientieren sich normalerweise an der Lohnentwicklung und die war gut. Aber gleichzeitig stehen aktuell viele Reformen an. Fällt die Erhöhung aus,

0: Wird nicht zur Crew. Der italienische ESA-Astronaut Luca Parmitano wird als erster Europäer beim NASA-Mondprogramm Artemis mitfliegen, wie die US-Raumfahrtbehörde NASA mitteilte. Artemis 3 soll 2027 starten, allerdings nicht zum Mond, sondern nur zu Tests in eine Erdumlaufbahn.
1: Bei der Artemis 3 kommt alles anders, als man dachte. Statt Mondlandung gibt's zweiwöchige Ankoppelmanöver mit dem Blue Origin Lander von Amazon-Gründer Jeff Bezos und dem Starship von Elon Musk, SpaceX. Diese Kooperation ist auch bei künftigen Mondmissionen geplant. Luca Parmitano ist ein erfahrener Raumfahrer und war schon mehrfach an ISS-Andockmanövern beteiligt. Aus den USA, Tina Eck.
0: Europas Drogenbanden setzen zunehmend Jugendliche für den Handel mit Rauschgift, aber auch für Gewalttaten ein. Junge Menschen, vor allem aus sozial benachteiligten Vierteln, würden von der Mafia sogar als Auftragskiller angeworben, heißt es im Jahresbericht der EU-Drogenagentur. Kriminelle Hintermänner stellten Planung, Waffen, Geld und Transport bereit.
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3: Wir helfen euch und eurer Familie, den perfekten Urlaub zu planen und erkunden für euch die schönsten Orte weltweit, in Europa und Deutschland. Alles hier in unserer Reiseshow. Vielleicht ist unser heutiges Thema ja auch genau das Richtige für euch und ihr findet schon euer nächstes Traumziel. Schön, dass ihr uns eingeschaltet habt. Ich bin Heiko Gille und helfe euch schon mal bei der Suche.
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In dieser Ausgabe unserer Hin- und Weg-Reiseshow mit einem echten Urlaubsparadies. Ja, die Insel Ibiza erkunden wir. Ibiza hat so viele Gesichter und eines davon trägt bunte Kleider, duftet nach Patchouli und klingt nach Gitarrenmusik in der Abendsonne. Die Rede ist von der Hippie-Kultur, die seit den 60er Jahren ein Teil der ibizenkischen Seele ist. Und bis heute ist dieses freie, kreative Lebensgefühl auf der Insel spürbar. Ein Besuch auf dem legendären Hippie-Markt Las Dalias ist wie eine Zeitreise. Schmuck, Kleider, handgemachte Kunst, Räucherstäbchen, Henna-Tattoos, dazu Live-Musik, Lachen, gute Laune und ein Gefühl von Gemeinschaft. Hier trifft man Aussteiger, Künstler, Urlauber und Einheimische, alle vereint durch die Freude am Schönen, am Freien, am Anderssein. Und ein weiterer Tipp ist zum Beispiel der Mercadillo de Punta Arabi in Escanar, der größte Markt der Insel, der sich durch die Pinienwälder schlängelt. Auch hier Farben, Klänge und das Gefühl, Teil einer lebendigen, toleranten Welt zu sein. Viele der heutigen Kunstgalerien, Modelabels und Designstudios auf Ibiza haben ihre Wurzeln in dieser Hippie-Ära. Und der kreative Geist lebt weiter in den Cafés von Santa Gertrudis, in den Yoga-Zentren der Inselmitte, in der Musik auf den Platten der DJs. Ibiza ist mehr als Urlaub. Es ist ein Lebensgefühl. Und wer sich darauf einlässt, nimmt garantiert auch ein Stück Freiheit mit nach Hause. Also, denkt doch mal über eure nächste Reisebuchung nach. Wie wär's vielleicht mit Ibiza?

Schön, dass ihr dabei seid, ihr Lieben. Ihr hört unsere Reiseshow hin und weg und wir nehmen euch ja hier regelmäßig mit auf kleine und große Reisen. Mal geht's in ferne Länder, mal bleiben wir ganz bewusst in Europa oder sogar direkt vor der eigenen Haustür. Und genau das macht ja das Reisen auch so spannend, ja? Es gibt immer wieder neue Orte zu entdecken, neue Perspektiven einzunehmen und manchmal reicht auch schon ein kleines bisschen Inspiration, um den nächsten Urlaub im Kopf zu planen. Vielleicht seid ihr ja auch gerade unterwegs, sitzt im Auto oder entspannt zu Hause auf der Couch und lasst euch einfach treiben. Und genau dafür ist diese Sendung gemacht. Ein bisschen abschalten, ein bisschen träumen, ein bisschen runterkommen und vielleicht auch schon mal die ersten Ideen sammeln. Und gleich geht's weiter mit neuen Eindrücken, spannenden Geschichten und vielleicht auch genau dem Reiseziel, das euch schon bald nicht mehr loslässt. Also bleibt gerne dran.

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2: Ich heiße euch willkommen bei unserer Show rund ums Thema Urlaub. Egal, ob ihr in ferne Länder reisen wollt oder lieber vor der Haustür bleibt, es gibt so viel zu entdecken und Urlaub tut uns ja auch allen gut, gell? Und deshalb dreht sich heute auch alles um euren nächsten möglichen Traumurlaub. Also seid gespannt, ihr Lieben, ich bin Heiko Gille und euer Reiseleiter für heute. Schön, dass ihr mit dabei seid.
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In dieser Ausgabe unserer Hin- und Her-Reiseshow sind wir in einem Urlaubsparadies, und zwar auf der Baleareninsel Ibiza. Und wer glaubt, Ibiza sei nur Küste und Clubs, sollte sich ein Auto oder einen Roller mieten und die Inselmitte entdecken. Denn hier zeigt sich das ursprüngliche Ibiza mit alten Fincas, mit sanften Hügeln, Olivenhainen und kleinen weißen Dörfern, in denen die Zeit ein wenig langsamer vergeht. Ein echtes Juwel ist zum Beispiel Santa Gertrudis, ein charmantes Dorf mit einer hübschen Kirche, einem zentralen Platz und Cafés, in denen sich einheimische Künstler und Reisende treffen. Hier gibt's feine Tapas, Biobäcker und Galerien mit lokaler Kunst. Auch San Carlos, San Juan oder San Miguel sind solche Orte, an denen man spürt, Ibiza hat Wurzeln. Ja, die kleinen Kirchen, Märkte und Feste erzählen von Traditionen, die sich trotz Tourismus erhalten haben. Und auf den Landstraßen begegnet ihr Schafen, ihr seht Terrassenfelder und Feigenbäume. Viele Fincas haben sich zu Stil vollen Agroturismo-Hotels gewandelt, perfekt für alle, die Ruhe suchen und das ländliche Ibiza genießen möchten. Hier schmeckt der Wein noch nach Sonne, das Olivenöl nach Erde und das Leben einfach nach Meer. Ibiza, ein Sehnsuchtsort im Mittelmeer zum Genießen.

Ein Urlaubsparadies par excellence erkunden wir in dieser Ausgabe unserer Reiseshow Hin und Weg. Und zwar sind wir auf der Insel der Sinne, auf Ibiza. Und wie kommen wir eigentlich von Wiesbaden aus hin? Das kann ich euch auch sagen. Ja, Sonne, Meer und dieses Gefühl von Freiheit ist gar nicht so fern, wie ihr denkt. Von Wiesbaden aus ist der Weg zur Insel nämlich überraschend einfach. Mit der S-Bahn oder mit dem Zug seid ihr in unter 40 Minuten am Flughafen Frankfurt, von wo aus in der Hauptsaison täglich Direktflüge nach Ibiza starten. In rund 2,5 Stunden fliegt ihr dem Sommer entgegen und wer es besonders bequem mag, kann sogar vom Terminal per Taxi direkt nach Ibiza oder ins gebuchte Hotel düsen. Einmal angekommen ist ein Mietwagen auf jeden Fall empfehlenswert. So entdeckt ihr Buchten, Dörfer und Sonnenuntergänge, die für immer in eurem Herzen bleiben werden. Versprochen. Viva la vida, Ibiza, ihr Lieben. Lasst euch das nicht entgehen und erlebt eine wunderschöne Reise. Ganz einfach von Wiesbaden aus ins Urlaubsparadies starten.

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1: Ich bin Dirk Zeitler. Nach einem Feuer in einem Umspannwerk in Reutlingen und einem daraus folgenden großflächigen Stromausfall hat sich der Verdacht auf Brandstiftung erhärtet. Davon gehe man inzwischen vor dem Hintergrund der bisherigen vorläufigen Ermittlungsergebnisse aus, teilte die Generalstaatsanwaltschaft Stuttgart mit. Ein oder mehrere bislang noch unbekannte Täter seien eingedrungen, um auf dem Gelände an mehreren Stellen Brände zu legen. Um fast 500 Euro sollen sich ab Juli die Bezüge der 630 Abgeordneten im Bundestag erhöhen. Nun steht fest, die Diätenerhöhung wird in diesem Jahr gestrichen. Die Fraktionen von Union und SPD haben nach dpa-Informationen beschlossen, noch in dieser Woche einen entsprechenden Gesetzentwurf im Bundestag einzubringen.
2: Die Politiker wollen damit ein Sparsignal an die Bevölkerung senden. Immerhin leben wir alle in schwierigen Zeiten. Auch die Grünen, die AfD und die Linke haben schon ihr Go gegeben. Damit ist das Abstimmungsergebnis im Bundestag also schon klar. Die Diäten orientieren sich normalerweise an der Lohnentwicklung und die war gut, aber gleichzeitig stehen aktuell viele Reformen an. Fällt die Erhöhung aus, bekommen sie weiter rund 11.800 Euro im Monat. Ursula Winkler, Nachrichtenredaktion.
1: Die politisch motivierte Kriminalität hat im vergangenen Jahr ein

gehört nicht zur Crew. Der italienische ESA-Astronaut Luca Parmitano wird als erster Europäer beim NASA-Mondprogramm Artemis mitfliegen, wie die US-Raumfahrtbehörde NASA mitteilte. Artemis 3 soll 2027 starten, allerdings nicht zum Mond, sondern nur zu Tests in eine Erdumlaufbahn.

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1: Ich bin Thomas Brockt. Nach dem Feuer in einem Umspannwerk in Reutlingen und dem daraus folgenden großflächigen Stromausfall hat sich der Verdacht auf Brandstiftung erhärtet. Davon gehe man inzwischen vor dem Hintergrund der bisherigen Ermittlungsergebnisse aus, teilten die Generalstaatsanwaltschaft Stuttgart und das Landeskriminalamt mit.
2: Die Ermittler gehen davon aus, dass ein oder mehrere Täter auf dem Gelände an mehreren Stellen Brände gelegt haben. Dabei soll Brandbeschleuniger verwendet worden sein. Wer hinter der Attacke stehen könnte, ist unklar. Ein Bekennerschreiben hat es nicht gegeben. Doch der Vorfall erinnert an zwei mutmaßlich von Linksextremisten begangene Brandanschläge auf die Stromversorgung in Berlin. Die Ermittler bitten nun alle, die in der Nähe des Umspannwerks verdächtige Personen oder Fahrzeuge gesehen haben, sich zu melden. Dirk Zeitler, Nachrichtenredakteur.
1: Der Bundestag soll in diesem Jahr auf die regelmäßige Diätenerhöhung verzichten. Die Fraktionen von CDU, CSU und SPD haben nach Informationen der Deutschen Presseagentur beschlossen, noch in dieser Woche einen entsprechenden Gesetzentwurf im Bundestag einzubringen. Sie wollen damit in finanziell und wirtschaftlich schwierigen Zeiten ein Sparsignal an die Bevölkerung senden. Die Diätenerhöhung, die sich an der Lohnentwicklung orientiert, hätte in diesem Jahr fast 500 Euro ausgemacht. Ein deutscher Astronaut gehört nicht zur Crew. Der italienische ESA-Astronaut Luca Parmitano wird als erster Europäer beim NASA-Mondprogramm Artemis mitfliegen, wie die US-Raumfahrtbehörde NASA mitteilte. Artemis 3 soll 2027 starten, allerdings nicht zum Mond, sondern nur zu Tests in eine Erdumlaufbahn.
3: Bei der Artemis 3 kommt alles anders, als man dachte. Statt Mondlandung gibt's zweiwöchige Ankoppelmanöver mit dem Blue Origin Lander von Amazon-Gründer Jeff Bezos und dem Starship von Elon Musk, SpaceX. Diese Kooperation ist auch bei künftigen Mondmissionen geplant. Die deutschen Astronauten Alexander Gerst und Matthias Maurer bleiben zu Hause und ob sie bei Artemis 4 mitfliegen werden, ist unklar. Aus den USA,

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1: Ich bin Thomas Brockt. Um fast 500 Euro sollten sich ab Juli die Bezüge der Abgeordneten im Bundestag erhöhen. Nun steht fest, die Diätenerhöhung wird in diesem Jahr gestrichen. Die Fraktionen von Union und SPD haben nach dpa-Informationen beschlossen, noch in dieser Woche einen entsprechenden Gesetzentwurf im Bundestag einzubringen.
2: Die Politiker wollen damit ein Sparsignal an die Bevölkerung senden. Immerhin leben wir alle in schwierigen Zeiten. Auch die Grünen, die AfD und die Linke haben schon ihr Go gegeben. Damit ist das Abstimmungsergebnis im Bundestag also schon klar. Die Diäten orientieren sich normalerweise an der Lohnentwicklung und die war gut, aber gleichzeitig stehen aktuell viele Reformen an. Es sei ein Gebot der Glaubwürdigkeit und der Verantwortung, dass auch die Abgeordneten ihren Beitrag leisteten, hieß es. Ursula Winkler, Nachrichtenredaktion.
1: Nach dem Feuer in einem Umspannwerk in Reutlingen und dem daraus folgenden großflächigen Stromausfall hat sich der Verdacht auf Brandstiftung erhärtet. Davon gehe man inzwischen vor dem Hintergrund der bisherigen Ermittlungsergebnisse aus, teilten die Generalstaatsanwaltschaft Stuttgart und das Landeskriminalamt mit. Ein oder mehrere bislang noch unbekannte Täter seien nach derzeitigem Stand auf das Gelände eingedrungen, um dort an mehreren Stellen Brände zu legen. Dabei soll Brandbeschleuniger genutzt worden sein. Die politisch motivierte Kriminalität hat im vergangenen Jahr einen neuen Höchststand erreicht. Die Polizei zählte bundesweit mehr als 85.000 Straftaten mit politischem Hintergrund, knapp 2% mehr als 2024.
3: Einen leichten Anstieg gibt es insgesamt bei den politisch motivierten Gewalttaten, von denen der größte Teil auf das Konto von Tätern aus dem rechten Spektrum geht. Aber auch links motivierte Kriminalität nimmt stark zu. Innenminister Dobrindt führt das unter anderem auf mehr Gewalt gegen Polizistinnen und Polizisten zurück. Laut BKA-Präsident Münch spitzt sich die gesellschaftliche Stimmung zu, das Fundament der Demokratie wird angegriffen. Wesentliche Treiber sind aus seiner Sicht soziale Medien, über die Hasshetze und Propaganda verbreitet werden. David Riemer, Nachrichtenredaktion.
1: Die deutschen Fußballerinnen haben zum Abschluss der WM-Qualifikation einen Sieg gefeiert. Beim Gruppenletzten Slowenien gewann die DFB-Auswahl mit 2:0. Das WM-Ticket hatte das deutsche Team

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1: Ich bin Thomas Brockt. Nach dem Feuer in einem Umspannwerk in Reutlingen und dem daraus folgenden großflächigen Stromausfall hat sich der Verdacht auf Brandstiftung erhärtet. Davon gehe man inzwischen vor dem Hintergrund der bisherigen Ermittlungsergebnisse aus, teilten die Generalstaatsanwaltschaft Stuttgart und das Landeskriminalamt mit. Ein oder mehrere bislang noch unbekannte Täter seien nach derzeitigem Stand auf das Gelände eingedrungen, um dort an mehreren Stellen Feuer zu legen. Dabei soll Brandbeschleuniger genutzt worden sein. Beim 500 Milliarden Euro Sondervermögen für Investitionen in die Infrastruktur gibt es aus Expertensicht Handlungsbedarf. Ein Beirat für das Programm legte in Berlin seinen ersten Bericht vor. Finanzminister Klingbeil räumte ein, dass das Tempo bei den Investitionen noch höher werden müsse.
2: Immer wieder hört man, dass die hunderten Milliarden, die für die Infrastruktur bereitstehen, nur langsam abfließen. Auch der Beirat, der das 500-Milliarden-Programm begleitet, sieht da Luft nach oben. Finanzminister Klingbeil bat einerseits um Geduld. Das Programm laufe ja erst seit rund einem Jahr, sei aber für 12 Jahre ausgelegt. Höheres Tempo sei aber möglich und nötig, so Klingbeil. Helfen soll unter anderem auch ein Bonus- und Malus-System. Die Idee, wer Investitionen schneller umsetzt, könnte mehr Mittel bekommen, wer bummelt, weniger. Ronny Tochau, Nachrichtenredaktion.
1: Sophia und Noah sind weiter die beliebtesten Babynamen. Das hat die Gesellschaft für deutsche Sprache herausgefunden. Ein anderer Name dagegen ist erst im vergangenen Jahr weit nach oben geklettert in der Hitliste.
3: Theo macht einen richtigen Sprung nach vorn, aber auch Emil klettert im Ranking. Doch unterm Strich kleben auf den Kita-Garderoben bei uns wohl doch eher die bekannten Namen. Bei den Mädels sind das neben Sophia, Mia, Lina und Ella, bei den Jungs klar Noah, aber auch Matteo und Leo ist im Kommen. Das hat aber wohl nichts mit dem aktuellen Papst zu tun. Kurze, prägnante Namen, sagen die Forscher. Die sind im Trend. Claudia Wächter, Nachrichtenredaktion.
1: Der Bundestag soll in diesem Jahr auf die regelmäßige Diätenerhöhung verzichten. Die Fraktionen von CDU, CSU und SPD haben nach Informationen der Deutschen Presseagentur beschlossen, noch in dieser Woche einen entsprechenden Gesetzentwurf einzubringen. Sie wollen damit in finanziell und wirtschaftlich schwierigen Zeiten ein Sparsignal an die Bevölkerung senden. Die Diätenerhöhung, die sich an der Lohnentwicklung orientiert, hätte in diesem Jahr fast 500 Euro ausgemacht.

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